0: Ruhrgebiet bis 3 Grad im Bayerischen Wald. Am Tage im Nordwesten viele Wolken, sonst nach Nebel heiter bis wolkig. 19 Grad auf Fehmarn bis 30 Grad an der Obermosel. Am Mittwoch dann heiter bis sonnig bei 18 bis maximal 30 Grad. Es ist gleich 2:03 Uhr.
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2: A1 Lübeck-Hamburg. Die Norderelbbrücke ist in beiden Richtungen wegen eines Schwertransports bis ca. 5 Uhr früh mehrfach kurzfristig gesperrt. Dadurch staut es sich. Die A7 Kassel Richtung Hannover ist zwischen Kreuz Kassel Mitte und Kassel Nord wegen Reinigungsarbeiten gesperrt. Die A29 Oldenburg Richtung Wilhelmshaven ist zwischen Oldenburg-Ohmstede und Kreuz Oldenburg Nord wegen einer Nachtbaustelle bis Freitag in der Zeit zwischen 19 und 5 Uhr gesperrt.
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3: Mit Dennis Tienert, hallo Deutschland, hallo Welt. In welcher Stadt steckt heute der Deutschland-Dart-Pfeil? Eine Stadt mit Superlativ, nördlich der A2, östlich der A7, in einem der sogenannten alten Bundesländer und nicht in der Region Hannover, so viel haben wir schon rausgefunden, sondern sehr weit oben im Norden. Wer fragt sich weiter ran und verdient sich ein Popnacht-Goodie? 07221 2011.
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0: Wir haben die Heidi in der Leitung. Hallo Heidi, guten Morgen. Du hast irgendwas gesehen da auf der Straße, ne? Wo bist du unterwegs?
1: Moin, A1 Münster Richtung Osnabrück, kurz hinter der Auffahrt Längerich, liegt zwischen der rechten und mittleren Fahrspur in Spangurt.
0: Ach, guck mal. Alles klar. Danke dir für den Hinweis. Willst du dich weiter ranfragen beim Deutschland-Dart?
1: Hey, lass mal die anderen raten.
0: Ich dachte mir schon, aber danke fürs Melden, gute Weiterfahrt. Ja.
1: Aber ich kann ja mal sagen, ist Niedersachsen.
0: Leider nein.
1: Nächste haben wir schon.
0: Leider nein, aber guck mal, da hast du auch schon wieder was rausgefunden. Alles klar, Heidi, dann gehe ich mal rüber zum Markus.
1: Ja,
0: unserem Partnerbürgermeister, der hat ja vorhin leider nicht gewonnen, jetzt darf er dann nochmal versuchen.
1: Der Arme, eine Tüte Mitleid.
0: Hörst du das, Markus? Wann hast du schon mal so viel echtes Mitleid bekommen?
2: Ich bin keine Mimi.
0: Nein. Heidi. Gute Weiterfahrt. Danke fürs Melden, ja? Mach's gut.
1: Ja, danke. Viel Spaß euch noch.
0: Danke.
1: Tschüss.
0: Dir auch, tschüss. Ja. Markus. Ich habe dich ja schon vor einem Nein bewahrt, ne? Weil du hast nämlich direkt schon rausgehauen und tippst auf Kiel. Wir suchen heute eine Stadt beim Deutschland-Dart. Kiel ist es nicht, das habe ich dir jetzt vorher schon gesagt, netterweise. Jetzt bist du aber auf dich allein gestellt. Wie geht's weiter?
2: Ich würde mal sagen, Schleswig-Holstein, sage ich jetzt mal ganz krass.
0: Ja.
2: Es ist die nördlichste Stadt in Deutschland?
0: Nein.
2: Nicht die nördlichste Stadt in Deutschland. Boah, jetzt bringst du mich in Schwierigkeiten.
0: Naja, du könntest jetzt ja zum Beispiel mal, wenn du schon auf Kiel getippt hast, mal irgendwie sowas fragen, wie ist es südlich oder nördlich von Kiel? Also musst du natürlich so fragen, dass ich mit Ja oder Nein beantworten kann.
2: Ja. Ist es nördlicher von Kiel? Ja?
0: Ja.
2: Kiel,
0: ja?
2: Ja. Ja, Lübeck müsste nördlicher sein.
0: Nee. Lübeck ist südlich.
2: Lübeck ist südlich. Um Gottes Willen, wo bin ich denn da gelandet? Nicht in Deutschland.
0: Naja, als Münsteraner verzeiht man dir das. Das ist ja ganz weit weg von deiner Heimat.
2: Aber Schleswig-Holstein, ich wäre ja, deshalb wärst du in Hamburger, hätte ich Buxtehude gesagt, aber kann es nicht sein.
0: Nee.
2: Ja, fahr nach Buxtehude, da ist was Besonderes. Nee.
0: Also nördlich von Kiel befinden wir uns. Dann ist da ja gar nicht mehr so viel, ne? Zwischen Kiel und der Grenze nach Dänemark. Also was könnte es denn wohl sein? Eine Stadt mit Superlativ. Du weißt, dass ich Städte grundsätzlich eigentlich langweilig finde. Ja, wir suchen ja immer irgendwie konkrete Dinge, die irgendwas Einzigartiges sind. Aber heute geht es um eine Stadt, die auch einzigartig ist, aus einem bestimmten Grund. Was könnte das denn sein?
2: Boah, ein Grund. Ist das durch das Wasser bekannt?
0: Nein. War das jetzt schon dein zweites Nein? Ja, ne? Weiß gar nicht. Du darfst aber gerne noch mal weiterfragen.
2: Ich darf noch weiterfragen. Kiel ist es nicht, Lübeck ist es nicht, Flensburg ist es nicht. Buxtehude ist ganz woanders.
0: Ja.
2: Ich bin raus. Ich bin wirklich raus.
0: Schade. Aber du hast auch wieder weiter eingekreist. Also wir befinden uns in diesem schmalen Korridor zwischen Kiel und der Grenze zu Dänemark. Eine Stadt mit Superlativ. Ach, guck mal, jetzt klingelt es schon. Ich habe große Hoffnung, dass es vielleicht doch jemand rausfindet. Markus, danke für die weitere Vorarbeit. Gute Weiterfahrt. Ja. Mach's gut.
2: Danke dir.
0: Ciao.
2: Ich bin raus. Ich

0: Langsam werde ich ungeduldig, Leute. Christian aus Aalen, ich lege meine komplette Hoffnung, der Rest, der noch da ist, auf dich. Hallo, guten Morgen.
1: Hallo, ich wollte fragen, ob es südlich von Damp liegt.
0: Ja, wir müssen erstmal die abholen, die vielleicht die letzten zwei Songs nicht zugehört haben. Wir suchen den Ort, den unser Deutschland-Dart-Pfeil getroffen hat, den wir blind auf die Deutschlandkarte geworfen haben. Wir wissen, wir befinden uns in Schleswig-Holstein und irgendwo zwischen Kiel und Dänemark. So, du möchtest wissen, ob es, was war, nördlich oder südlich von Damp?
1: Südlich.
0: Südlich. Nein. Das ist dein erstes Nein.
1: Ist es kleiner als Flensburg?
0: Kleiner als Flensburg, ja.
1: Ist es Kappeln?
0: Nein.
1: Ist es Glücksburg?
0: Nein. Wo liegt denn Glücksburg?
1: Weiß ich
0: nicht. Ah, doch, Glücksburg ist bei Flensburg tatsächlich, ja.
1: Ja.
0: Ja, lustig. Du hattest auf jeden Fall einen konkreten Plan und hast es jetzt ein paar Sachen ausgeschlossen, aber so wirklich weitergekommen sind wir noch nicht, ne?
1: Nee, sind wir noch nicht.
0: Aber Christian, danke weiterhin für die Weiterarbeit für alle anderen. Du darfst natürlich auch jederzeit nochmal anrufen. Nur jetzt ist die Runde vorbei und für alle anderen gilt, wer fragt sich weiter ran und löst vielleicht endlich mal unsere Stadt, die wir suchen. 0722 1211. Grüße nach Aalen. Ja, mach's gut.
1: Grüße.
0: Ciao. Grüß.

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0: Es ist 2.30 Uhr.
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2: Die Nacht bleibt meistens trocken. Dazu gibt es 10 Grad in Vorpommern und 16 Grad in Hannover. Am Dienstag bleibt der Himmel oft grau. Es bleibt aber auch meistens trocken. Wir bekommen warme 19 Grad auf Fehmarn und bis 28 Grad in Osnabrück.
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3: Vorsicht bitte auf der A2 Dortmund Richtung Hannover. Zwischen Kreuz Bad Oeynhausen und Porta Westfalica liegen Metallteile. A1 Lübeck-Hamburg. Die Norderelbbrücke ist in beiden Richtungen wegen eines Schwertransports bis ca. 5 Uhr früh mehrfach kurzfristig gesperrt. Dadurch staut es sich. A7 Hannover Richtung Kassel. Zwischen Hildesheim und Derneburg-Salzgitter 2 Kilometer Stau. Die A29 Oldenburg Richtung Wilhelmshaven ist zwischen Oldenburg-Umstede und Kreuz Oldenburg-Nord wegen einer Nachtbaustelle bis Freitag in der Zeit zwischen 19 und 5 Uhr gesperrt.
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0: knappe Stunde knabbern wir jetzt an so unserem Deutschland-Dart-Spiel rum. Wir brauchen die Erlösung. Die hoffentlich kommt jetzt von Jörg aus Sylt. Hallo.
1: Hallo.
0: Du bist gerade da am Zeitungsaustragen mitten in der Nacht. Wie ist die Lage bei euch?
1: Austragen ist jetzt übertrieben. Ich bin noch am Fahren.
0: Du fährst? Okay.
1: Ich fahre.
0: Bis an die Briefkästen oder wie?
1: Na, fast.
0: Okay. Du musst auch irgendwo dich mal bewegen. Soll gesund sein, ja, habe ich gehört.
1: Das sind immer die Funklöcher dann. Wenn ich denn, kann ich nicht.
0: Verstehe.
1: So, jetzt bin ich bei dir.
0: Ja, okay, du hast mich nicht verstanden. Egal. Wir wollen auch gar nicht plänkeln, sondern wir wollen die Lösung. Hast du sie für uns? Ja oder nein?
1: Ja.
0: Da bin ich mal sehr gespannt. Was ist es denn? Welche Stadt suchen wir denn, die einen Superlativ trägt?
1: Die kleinste in Deutschland. Arnie ist an der Stelle.
0: Und das ist richtig! Oh Gott. Gott sei Dank, Jörg. Danke dir.
1: Na, gerne, gerne.
0: Das hat aber wirklich lang gedauert. Ich dachte wirklich fast, das ist wieder so eine Sache, die super schnell geht, wenn ich sage Superlativ, eine Stadt, die ein Superlativ trägt. Ich weiß nicht, ob ich da hätte dazu erklären müssen, was ein Superlativ ist. Am schnellsten, am lautesten, am besten, am meisten, am kleinsten oder eben am größten. In dem Fall aber das Kleinste. Die kleinste Stadt Deutschlands, Arnis, ist mit weniger als 300 Einwohnern und einer Fläche von nur 0,45 Quadratkilometern. Die kleinste Stadt Deutschlands, sie liegt auf einer Halbinsel in der Schlei in Schleswig-Holstein und wurde 1667 von 65 Familien aus der nahegelegenen Kappeln, also der Stadt, gegründet. Das historische Stadtbild ist von einer einzigen, gepflasterten, von Linden gesäumten Hauptstraße und historischen Fischerhäusern geprägt. Eine Seilfähre verbindet die Stadt seit über 200 Jahren mit dem gegenüberliegenden Ufer in Schwansen. Trotz der Größe besitzt Arnis eine eigene Kirche aus dem 17. Jahrhundert und eine Yachtwerft. Wusstest du das alles, Jörg?
1: Alles.
0: Warst du schon mal in Arnis?
1: Ja.
0: Ja, und wie ist es? So wie ich es gesagt habe, ne?
1: Schön. Ja, man kommt schnell durch, aber es ist schön.
0: Ich bin ja tatsächlich mal durchgefahren mit so einer Navi-Dings, weißt du, so, ich weiß gar nicht, was es war, Apple-Karten oder Google Maps oder so. Das sieht wirklich sehr schön aus, diese Hauptstraße da, diese gepflasterte.
1: Ja, auch mit der Schleifähre, man kann gut übersetzen.
0: Ja, okay. Jörg, danke dir, dass du gelöst hast. Das Pop nach Goodie hast du dir redlich verdient und jetzt weiter Zeitung austragen. Liebe Grüße nach Sylt.
1: Schöne Schicht.
0: Danke dir.
1: Danke.
0: Ciao.
1: Tschüss.
0: Hier ist die Pop nach

Gefährlich ist aus dem Verkehrszentrum um 2.50 Uhr. Vorsicht auf der A4 Kirchhammer Dreieck Richtung Erfurt. Zwischen Eisenach West und Ost befindet sich eine ungesicherte Unfallstelle. Und Vorsicht auf der A45 Hagen-Gießen zwischen Dillenburg und Herborn West. Auch eine ungesicherte Unfallstelle. Gute Fahrt mit der Popnacht.

Na, habt ihr euch schon was Gutes ausgedacht? Für die 3 nach 3? Euren ganz persönlichen Wachmach-Song? Popnachthörer Tom aus der Backstube hat sich leider schon disqualifiziert, weil er jetzt eben gerade schon seinen Wunsch geschickt hat für die 3 nach 3. Ah, ihr kennt doch die eisernen Regeln. Alles, was vor 3 nach 3 reinkommt, wird nicht berücksichtigt, damit ich auch überprüfen kann, dass ihr auch wirklich durchhaltet. Weil sonst könntet ihr ja wirklich direkt nach Mitternacht hier eure Wünsche schicken und dann spiele ich das vielleicht. Das geht ja nicht. Deswegen, jetzt überlegen, ihr habt noch ein paar Minuten Zeit. Was könnte denn der Song sein, der euch in der totesten Stunde der Nacht gleich richtig wach macht? Ausdenken, schon mal vorformulieren und um pünktlich 3 nach 3 hier ins Studio schicken an die 072212011. Bin sehr gespannt, was ihr heute hier in den Ring werft in der Popnacht.

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1: Um 3 Uhr mit Olaf Knapp. Zwischen Union und SPD dauert die Debatte über die geplante Pflegereform an. Kanzler Merz, Finanzminister Klingbeil und Gesundheitsminister Linnemann beraten über Änderungen, die die SPD eingefordert hat. Eigentlich soll das Kabinett die Pflegereform morgen auf den Weg bringen. Aus der Nachrichtenredaktion Tabea Schöpe.
2: Kürzen, wegstreichen oder sparen. Dafür allein soll die Pflegereform nicht stehen, sagen die Sozialdemokraten. Sie befürchten, dass die Kosten künftig vor allem bei den Pflegebedürftigen und bei ihren Familien landen. Deshalb wollen sie zum Beispiel den Eigenanteil für einen Platz im Pflegeheim deckeln und Privatversicherte sollen sich laut SPD stärker an den Kosten beteiligen. Die Idee hält das CDU-geführte Gesundheitsministerium aber für rechtlich bedenklich. Und überhaupt, sagt Linnemann, der Entwurf ist eher eine erste Hilfe, um die Beiträge stabil zu halten.
1: Die ukrainische Hauptstadt Kiew ist auch in dieser Nacht Ziel russischer Raketenangriffe geworden. Einwohner berichten von mehreren lauten Explosionen. Die ukrainischen Flugabwehrsysteme wurden nach Armeeangaben aktiviert. Gestern hatten russische Drohnen die Akademie der Wissenschaften in Kiew getroffen. Den ukrainischen Behörden zufolge kamen mindestens 2 Menschen ums Leben. Die spanische Regierung will heute ein Dekret zum Wohnungsmarkt vorlegen. Auslöser war die Zwangsräumung einer Wohnung, in der eine 87-jährige Frau 70 Jahre lang gewohnt hatte. Nach großen Protesten und Verhandlungen mit den Eigentümern darf sie jetzt in die Wohnung zurückkehren. Aus Madrid Hans-Günther Kellner.
3: Über Detailfragen wie die Höhe der künftigen Miete oder warum eine solche Einigung nicht vor der Zwangsräumung möglich war, machte die Anwältin keine Angaben. Die zentralen Forderungen der Organisation Mieterinnengewerkschaft für das von der Regierung angekündigte Dekret sind weiterhin keine Wohnungsräumungen mehr, wenn den Betroffenen keine alternative Wohnung angeboten werden kann. Mietverträge müssen künftig unbefristet sein. Bislang befristete Mietverträge sollen sich künftig automatisch verlängern. Die Mieten sollten zudem eingefroren oder zumindest an die Entwicklung der Einkommen angepasst werden.
1: Das Tech-Unternehmen OpenAI veröffentlicht sein neues KI-Modell wegen Sicherheitsbedenken erst einmal nicht. Es habe in Tests seine Nutzer nicht immer ehrlich darüber informiert, welche Aktionen es unternommen habe, sagte ein Manager des Unternehmens dem Wall Street Journal. Außerdem habe die Software teilweise auf eigene Initiative gehandelt, ohne sich vorher eine Erlaubnis einzuholen. Geplant war, dass die neue ChatGPT-Version in den kommenden Tagen oder Wochen herauskommen sollte. Das Wetter in Deutschland. Tagsüber im Nordwesten viele Wolken. Sonst nach Nebel heiter bis wolkig, nach Südosten hin sonnig. 19 Grad auf Fehmarn bis maximal 30 Grad an der Obermosel. Es ist 3.03 Uhr.
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4: A1 Lübeck-Hamburg. Die Norderelbbrücke ist in beiden Richtungen wegen eines Schwertransports bis ca. 5 Uhr früh mehrfach kurzfristig gesperrt. Dadurch staut es sich. A7 Hannover Richtung Kassel. Zwischen Hildesheim und Derneburg-Salzgitter 2 Kilometer Stau. Die A29 Oldenburg Richtung Wilhelmshaven ist zwischen Oldenburg-Romstede und Kreuz Oldenburg-Nord wegen einer Nachtbaustelle bis Freitag in der Zeit zwischen 19 und 5 Uhr gesperrt.
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5: 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Hallo Deutschland, hallo Welt. Willkommen im Kreis der Härtesten der Harten. Wer die toteste Stunde der Nacht wach übersteht, schafft auch den Rest. Aber manchmal braucht es eben ein bisschen Unterstützung. Darum gibt es hier die 3 nach 3. 3 Songs, die euch richtig wach machen. Was darf es denn sein? Überlegt euch schöne Dinge. 2 Regeln gibt es dafür. Der Song, den ihr vorschlagt, darf nicht schon gelaufen sein heute Nacht und er muss in unserer Datenbank drin sein, sonst ist alles erlaubt. Eure Vorschläge jetzt per WhatsApp oder Signal an die 0722 1 20 11.
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Na, dann wollen wir doch mal schauen, wie wir glücklich machen heute Nacht. Also wir hoffen natürlich, dass wir alle glücklich machen, dass auch die, die nicht gezogen werden jetzt mit ihrem Wunsch, dann trotzdem glücklich über den Wunsch der anderen sind und wir uns alle darauf einigen können. Es sind wirklich unfassbar viele Nachrichten reingekommen. Ihr seid gut dressiert. Ich bin sehr stolz auf euch. Wir machen das ja die ganze Woche über. Das heißt, auch wenn ihr jetzt nicht gezogen werdet, ne, ihr wisst Bescheid, dann schickt einfach morgen, übermorgen oder übermorgen nochmal. Aber es ist wirklich sehr viel reingekommen. Das heißt, die Wahrscheinlichkeit, dass ihr da gezogen werdet, ist wirklich nicht so groß. Aber ist ja schön trotzdem, was ihr euch hier so ausgedacht habt. Wir machen es wie immer. Ich habe jetzt hier die ganzen Nachrichten vor mir und ich scroll einfach blind durch und pin irgendwelche Nachrichten an. Ne? Ich habe da keine Lieblinge oder sowas. Ich scroll jetzt mal einfach 1, 2, 3, 4, 5, 6 mal runter und 1, 2 mal wieder hoch und lande auf der Silke. Guten Morgen, Dennis. Ich wünsche mir Nothing But Thieves Overcome. Ein Lied, was ich bei euch noch nie gehört habe und ich höre seit langem 6 Mal in der Woche. Grüße aus Marienberg im Erzgebirge. Na dann wird's mal wieder Zeit, oder Silke? Ich guck dann auch gleich mal nach, wann wir das letzte Mal gespielt haben, ob das stimmt, was du da sagst. Aber wir haben's im System. Also, das ist eingeloggt. Song Nummer 2 kommt von... hier. Hallo, danke für die nächtliche Unterhaltung. Ich habe 2 Vorschläge für die 303. Nee, geht immer nur einer. Ohne dass ich jetzt geguckt habe, ich nehme einfach den 2. Vorschlag, den du gemacht hast. Okay, warte, was ist das? Erste wäre gewesen Linkin Park and the Emptiness Machine. Der 2. Vorschlag ist The Offspring, The Kids Aren't Alright. Ja, okay, ist beides, glaube ich, relativ ähnlich, ne? Ist nicht schlimm, dass ich das 2. genommen habe. Danke für euren Support um diese Uhrzeit. Grüße aus Bonn von Sebastian. Und das Finale wählen wir jetzt noch aus. Das kommt von... heute von Ralf Schwarz. Hallo Dennis, mein Musikwunsch für die 3 nach 3 wäre Happy Place von Sand Phoenix. Liebe Grüße. Oh, das ist, glaube ich, auch, wenn ich den jetzt richtig im Ohr habe, ist das auch eine geile Nummer und ein schönes Finale. Fangen wir erstmal an mit Silke. Nothing But Thieves. Das sind eure 3 nach 3 heute hier in der Popnacht. Was?

heißt das Lied, was gerade läuft, fragt Kia. Das ist richtig gut. Finde ich auch. Sehr ästhetische 3 nach 3 heute. San Phoenix, Happy Place, war die Idee von Popnachthörer Ralf. The Offspring kam von Sebastian aus Bonn und da fragte Simon hier gerade, was ist denn das für eine Version von The Offspring? Ich habe gesehen, es gibt 2 bei uns im System. Die eine, die ich gespielt habe, scheint die Urversion zu sein. Die ist nämlich von 1999 hier bei uns im System. Und die andere, die vielleicht gemeint war, weil sie ein bisschen rockiger und schneller ist, ist von 2023 zumindest bei uns hier im System eingespielt. Ja nun, so lief's dann jetzt. Das Schicksal wollte es so. Ich wusste das nicht. Ich habe einfach irgendwie das erste genommen, was hier drin stand bei uns. Und da steht auch nicht dabei, dass es irgendwie eine Albumversion oder eine ruhigere Version ist. Es steht beides gleich beschriftet. Naja. Und Nothing But Thieves von Silke aus Marienberg im Erzgebirge. Da habe ich nochmal geguckt, weil Silke ja sagte, sie hätte Nothing But Thieves bei uns noch nie gehört. Also 2023, da kam das raus, haben wir den Song tatsächlich sehr oft gespielt. In 2024 nur einmal. Am 6. April um 22 Uhr abends, falls du es aufschreiben möchtest. 2025 sogar offensichtlich kein einziges Mal und in 26 bisher nur einmal am 21. Juli um 15 Uhr. Dann ist das in diesem Jahr jetzt das 2. Mal mit Overcome. Ja, das war eure 3 nach 3. Für alle, die nicht drankamen, wir haben morgen auch noch eine Nacht, ne? Schickt da einfach morgen wieder hier in die Popnacht.

0: Es ist 3.32 Uhr.
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2: Die Nacht bleibt meistens trocken. Vom Nordwesten in Niedersachsen bis in die Südhälfte von Schleswig-Holstein kann es ab und zu leicht regnen. Dazu gibt es 10 Grad in Vorpommern und 16 Grad in Hannover. Am Dienstag bleibt der Himmel oft grau, es bleibt aber auch meistens trocken. Wir bekommen warme 19 Grad auf Fehmarn und bis 28 Grad in Osnabrück. Der Mittwoch wird noch einmal genauso warm, am Donnerstag wird es weiter westlich, wechselhafter und nasser. Die Temperaturen schaffen es dann noch bis auf 23 Grad.
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3: A1 Lübeck-Hamburg. Die Norderelbbrücke ist in beiden Richtungen wegen eines Schwertransports bis ca. 5 Uhr früh mehrfach kurzfristig gesperrt. Dadurch staut es sich. A7 Hannover Richtung Kassel. Zwischen Hildesheim und Derneburg-Salzgitter 2 Kilometer Stau. A21 Barchteheide Richtung Kiel. Die Ausfahrt Nettelsee ist wegen Bauarbeiten bis 16 Uhr gesperrt. Die A29 Oldenburg Richtung Wilhelmshaven ist zwischen Oldenburg-Umstede und Kreuz Oldenburg-Nord wegen einer Nachtbaustelle bis Freitag in der Zeit zwischen 19 und 5 Uhr gesperrt.
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0: Es wird Zeit, jemanden zum Geburtstag zu gratulieren. Habe ich gut gemacht, oder, René?
1: Perfekt.
0: René aus Remagen ist der Backstube, hallo.
1: Hallo, guten Morgen.
0: Ihr Jungs backt da gerade zusammen. Wer ist da alles bei euch?
1: Der beste Volker ist da, der Horst Dieter, der Ernestus, also der Ernst und der Timo, der Geburtstag hat.
0: Der Timo, und, euer Geburtstagskind. Ja, und eigentlich genau. Wolltest du, dass ich ganz unpersönlich jetzt einfach nur ausrichte.
1: Ja, so ist natürlich besser.
0: Geschrieben, jetzt ist natürlich klar, ist selbstverständlich macht ihr das selbst. René, hau raus. Ja. Welche Message möchtest du Timo übers Radio senden?
1: Ja, dass ich ihm ganz herzlich zu seinem Geburtstag gratuliere, zu seinem 23. und dass er einfach so bleiben sollte, wie er ist. Ja.
0: Ja. 23 hast du gesagt. Wie gern habt ihr den Timo?
1: Na, ganz doll.
0: Was kriegt er von euch so geschenkt heute?
1: Ah, da müssen wir uns was einfallen lassen.
0: Ja.
1: Ja, Brötchen.
0: Darf der vielleicht früher Feierabend machen, weil ihr seine Arbeit zu Ende macht?
1: Achso, ja, ja, kann der Dieter ja entscheiden, ja, genau.
0: Oder in der Ecke sitzen?
1: Ja, in der Ecke sitzen, ja, das wäre schlecht.
0: Euch zugucken? Ja, und ihr, was weiß ich, ihr...
1: Ja, aber dann muss ich das bei den anderen ja auch machen, wenn die Geburtstag haben, dann habe ich ja ein Problem.
0: Das ist ja, also ich meine, so viele Leute seid ihr da jetzt auch nicht, so 3-4 Mal im Jahr wird das doch möglich sein, weißt du, dann so einen Thron, lässt ihr so einen Thron schnitzen in der Schreinerei, da haben die auch wieder was zu tun, und da darf sich dann das Geburtstagskind die ganze Schicht draufsetzen und wird von euch abwechselnd verwöhnt. So, weißt du, Luft zufächern, frische Früchte reichen.
1: Ja, ich kann dich ja dann anrufen, dann kannst du vielleicht auch vorbeikommen.
0: Nö, ich bleib hier im Studio sitzen.
1: Ach so.
0: Bist du der Chef da, René?
1: Bitte? Ja, bin ich.
0: Ja, also, dann lass dir doch mal was einfallen, bitte.
1: Ja, mach ich.
0: Ja? Also, du schreibst noch, ne? Also, ich bin bis um 5 Uhr hier. Das ist doch genug Bedenkzeit.
1: Dann schreibe ich dir was, was einfallen lassen.
0: Genau.
1: Und dann,
0: das ist aber das Mindeste. Von uns natürlich auch Happy Birthday an Timo, falls du es hörst. Alles Gute zum Geburtstag.
1: Super.
0: Verschlaf nicht den ganzen Tag. Ich glaube, also als Bäcker, Mensch, ist das so nett? Wie lange arbeitet ihr jetzt?
1: Und bis wir fertig sind, kann ich gar nicht genau sagen.
0: Ja, also ungefähr. Wie lange dauert das also?
1: 10, 11, keine Ahnung.
0: Ja, und was macht man dann? Legt man sich eigentlich hin, ne?
1: Ja, macht ja jeder unterschiedlich. Jeder, wie er seinen Rhythmus hat. Ja. Also manche legen sich hin danach. Also,
0: wir hoffen, dass Timo noch irgendwie ein bisschen feiern kann heute.
1: Ja, der ist ja noch frisch.
0: Ne? Deswegen überleg mal, ob er vielleicht doch ein bisschen früher gehen darf, wenn du der Chef bist.
1: Ja.
0: René, guter Chef. Liebe Grüße nach Remagen. Habt Spaß dann noch.
1: Ja, danke dir. Mach's gut. Ciao.

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1: Um 4 Uhr mit Olaf Knapp. In Berlin ringt die Regierungskoalition weiter um eine Einigung im Streit um die Finanzierung der Pflegeversicherung. Bei Verhandlungen zwischen Bundeskanzler Merz, Gesundheitsminister Lindemann und Finanzminister Klingbeil gibt es noch keinen Durchbruch. Warum die Lage so kompliziert ist, dazu aus Berlin Matthias Deiß.
2: Es geht um zweierlei, um Geld und um politisches Profil. Die SPD macht das Thema Pflegeversicherung zur Gerechtigkeitsfrage und sagt in letzter Minute kurz vor der geplanten Verabschiedung im Kabinett keine Kürzung, trotz explodierender Kosten und obwohl der Entwurf, um den es hier geht, schon seit 4 Monaten vorliegt. Heißt im Umkehrschluss, das Geld muss nun woanders herkommen, sonst drohen der Pflegekasse Zahlungsschwierigkeiten und uns Versicherten empfindliche Beitragserhöhungen. In erster Linie muss die Runde also Geld auftreiben.
1: Der russische Präsident Putin hat angeordnet, die Armee weiter aufzustocken. In einem Dekret heißt es, die Personalstärke werde um 15.500 Soldaten erhöht und erreiche damit 1,55 Millionen. Der ukrainische Präsident Zelensky warf Russland in seiner abendlichen Videoansprache vor, mit einer zusätzlichen Mobilmachung begonnen zu haben, die auch ausländische Staatsbürger mit einbeziehe. Nach seinen Worten bereitet Nordkorea die Entsendung von 10.000 weiteren Soldaten vor. Nach Demonstrationen für die Rechte von Mieterinnen und Mietern in Spanien darf eine 87-Jährige in ihre zwangsgeräumte Wohnung zurück. Die Anwältin der Frau teilte mit, dass eine Einigung erzielt worden sei. Die Miete darf künftig laut einem Medienbericht nur maximal 30% des Bruttoeinkommens der Rentnerin betragen. Die schwerbehinderte Frau war vergangene Woche auf einer Trage aus ihrer Wohnung in Madrid geholt worden. Sie hatte dort 70 Jahre lang gelebt. Der Vorgang hatte Proteste zehntausender Spanier ausgelöst. Sie forderten einen besseren Schutz vor Zwangsräumungen und grundsätzliche Änderungen im Mietrecht. Die spanische Regierung hat Reformen versprochen und will heute ein Dekret beschließen. Am Vormittag wird in Berlin der Deutsche Schulpreis verliehen. Im Finale stehen 15 Schulen. Die meisten Nominierten kommen aus Bayern, Baden-Württemberg, Hessen und Nordrhein-Westfalen. Der Hauptpreis ist mit 100.000 Euro dotiert. Dazu gibt es 5 weitere Preise. Die Jury bewertet unter anderem die Unterrichtsqualität, die Leistung und den Umgang mit Vielfalt an den Schulen. Das Wetter in Deutschland. Am Tage im Nordwesten viele Wolken, sonst nach Nebel heiter bis wolkig. Nach Südosten hin sonnig, 19 Grad auf Fehmarn bis 30 Grad an der Obermosel. Am Mittwoch heiter bis sonnig bei 18 bis maximal 30 Grad. Es ist gleich 4.03 Uhr.
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3: A1 Bremen Richtung Osnabrück. Die Ausfahrt Bremen-Arsten ist wegen einer Nachtbaustelle gesperrt. Bis Donnerstag und vom 5. Oktober 2026, 7. Oktober 2026 gesperrt. A1 Lübeck-Hamburg. Die Norderelbbrücke ist in beiden Richtungen wegen eines Schwertransports bis ca. 5 Uhr früh mehrfach kurzfristig gesperrt. Dadurch staut es sich. A7 Hannover Richtung Kassel. Zwischen Hildesheim und Derneburg-Salzgitter 2 Kilometer Stau. A21 Barchteheide Richtung Kiel. Die Ausfahrt Nettelsee ist wegen Bauarbeiten bis 16 Uhr gesperrt. Die A29 Oldenburg Richtung Wilhelmshaven ist zwischen Oldenburg-Umstede und Kreuz Oldenburg-Nord wegen einer Nachtbaustelle bis Freitag in der Zeit zwischen 19 und 5 Uhr gesperrt.
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4: Mit Dennis Tienert. Hallo Deutschland, hallo Welt. Wir sind hier alle verbunden übers Radio, egal wo ihr seid. Peter grüßt zum Beispiel aus San Francisco in die Popnacht-Community und hat da richtig schöne selbstgemachte Fotos von der Golden Gate Bridge mitgeschickt. Kurz nach dem Sonnenuntergang sieht aus, als wenn der Himmel brennt unter den Wolken.
5: Schön.
4: Druck ich mir aus, hänge ich mir ins Studio. Und Nils grüßt aus Manila. Er ist gerade im Gym und bewegt sich zu unserer Musik, schreibt er. Und wir sollen mal seine Frau Caroline oder Caroline und seinen Sohn Storm grüßen. Storm. Hotter Name. Wenn ihr gerade zufällig einen jungen Namen für euer Ungeborenes sucht, Storm wäre eine Idee.
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0: Mit dem einzigen Quiz der Welt, das kann. Es ist auch noch das einzige Quiz, bei dem ihr mit allem, was ihr nicht wisst, die Welt ein bisschen besser machen könnt. Und ihr müsst nichts wissen. Das hört man schon im Namen raus. Funktioniert so, ihr kriegt drei Fragen mit jeweils drei Antwortmöglichkeiten. Wenn euch die nicht weiterhelfen, könnt ihr jede Frage mit einem Karma-Joker überspringen. Das ist irgendetwas Nettes, was ihr für einen anderen Menschen tut. Ne? Zum Beispiel irgendwie... Ja, hier, was könnte der René zum Beispiel machen, mit dem wir vorhin gesprochen haben, der Bäckermeister? Sein Geburtstagskind, den Timo, mal einfach früher in den Feierabend gehen lassen. Das wäre zum Beispiel mal eine gute Tat. Oder einfach den nächsten Menschen, der euch begegnet, mal sagen, wie schön er aussieht, was er sich heute da angezogen hat zum Beispiel. Ne? Also Kompliment machen, solche kleinen Dinge, denn im Kleinen fängt es ja an, wir wissen Bescheid. Mein letztes Karma-Kind war ja am Samstag Elke und die schrieb mir hier gerade auch, dass sie den ersten von den beiden Karma-Jokern, die sie durch das Spiel getragen hat, eingelöst hat. Ich weiß nicht mehr, was es war, aber im Kleinen haben wir da die Welt schon verbessert. Sehr, sehr gut, dass du das gemacht hast. Also, 07221 2011. Wir spielen natürlich um ein Popnacht-Goodie. Wer ist um 4.13 Uhr wach genug, um nichts zu

0: Elke hat sich nochmal erklärt, was das für ein Joker war, den sie da eingelöst hat. Ich habe der Angestellten an der Tankstelle gesagt, dass ich auch deshalb mein Auto dort waschen lasse, weil sie so freundlich ist. Daraufhin meinte sie, sie hätte erst am vorherigen Tag eine schlechte Bewertung dahingehend erhalten. Guck mal, das ist der Beweis dafür, dass unsere Karma-Joker hier bei Quizzen ohne Wissen 1A funktionieren. Ich bin sehr gespannt, wie der Frank aus Mahr heute die Welt verbessern möchte. Guten Morgen, Frank.
1: Guten Morgen.
0: Schön, dass du da bist. Du bist am Rätseln, hast du gerade gesagt, noch vor der Arbeit. Da stehst du gerne mal um 4 Uhr auf. Wann geht's denn los?
1: Normalerweise so 4 Uhr aufstehen. Und dann bin ich so, dass ich so 5.20 Uhr, 5.30 Uhr losfahre, damit ich 6 Uhr zum Ablösen kann.
0: So früh schon? Und das als Chemikant? Ja. Was brauchst du denn da zusammen, wo du so früh anfangen musst?
1: Das ist ja so, die haben 12-Stunden-Schicht. Du arbeitest also dann morgens von 6 bis 18 Uhr.
0: Ja.
1: Und die nächste Schicht arbeitet dann von 18 bis morgens 6 wieder.
0: Von 6 bis 18 Uhr, 12 Stunden?
1: Ja, ja. Die haben mir so extra so damals so bekommen. Mhm. Weil, ich sag jetzt mal, man hat mir so erklärt, dass hier alles so Bauern wären von anderen Dingen. Die sollten dann wegen die langen Fahrten, sollten die halt lange arbeiten, damit die nicht jeden Tag arbeiten brauchen.
0: Verstehe.
1: Du hast ja dann morgen dann frei, übermorgen gehst du dann wieder arbeiten, dann den Tag hast du wieder frei.
0: Ja, ist ja auch
1: immer
0: gut.
1: So gewechselt.
0: Okay. Na gut, aber jetzt legst du dein Sudoku mal zur Seite und machst mit mir die Welt hoffentlich besser und vielleicht weißt du auch was. Wir spielen Quizzen ohne Wissen. 3 Fragen kriegst du mit jeweils 3 Antwortmöglichkeiten. Wenn die dir nicht weiterhelfen, kannst du jede Frage mit einem Karma-Joker überspringen. Das ist irgendetwas Nettes, was du für einen anderen Menschen tust. Eine Möglichkeit gibt es zu verlieren. Wenn du dich auf eine falsche Antwort festlegst, ist das Spiel vorbei. Das poppt nach Goodie weg und alle bis dahin angebotenen Joker musst du natürlich trotzdem einlösen. Ist ja Ehrensache.
1: Richtig.
0: Frage 1. Happy Birthday an alle Bobbys bei der Polizei in Großbritannien. Heute vor 197 Jahren sind die ersten Bobbys in London offiziell ihren Dienst angetreten. Warum werden die eigentlich überhaupt Bobbys genannt? A. Nach dem Vornamen des Gründers der Behörde. B. Nach dem ersten offiziellen Polizeihund namens Bobby. Oder C. Weil die Helme aussahen wie die Frisur Bob.
1: Ich glaube, weil die Helme so aussahen.
0: Glaubst du?
1: Wie der Bob, ja.
0: Weißt aber nicht, was?
1: Nein.
0: Was machen wir in so einem Fall? Risiko oder Joker?
1: Risiko.
0: Wenn ich schon so frage, lieber Frank.
1: Ja.
0: Dann möchte ich dir einen Hinweis geben.
1: Ja, dann machen wir
0: das. Das habe ich jetzt aber nicht laut im Radio gesagt. Ja, bitte. Was machst du für die Menschheit?
1: Ja, okay. Ich würde dann mal gucken für den nächsten Kollege, wenn er mal wenig Zeit hat, vielleicht für den die Proben ziehen.
0: Na, guck mal, oder? Ungeliebte Arbeit nimmst du mal einem Kollegen ab. Ist gerade nochmal gut gegangen. Ja. Bei der ersten Frage helfe ich immer so ein bisschen, weil ich will ja wenigstens ein bisschen die Welt verbessern. Jetzt bist du aber auf dich allein gestellt, Frank. Jetzt gibt es keine Hilfe mehr. Richtige Antwort, nach dem Vornamen des Gründers der Behörde, der hieß nämlich Robert Peel. Und Roberts nennt man gerne Bob oder Bobby. Was hat der Ungar Laszlo Josef Biro erfunden? A. Ein Locher, B. Kugelschreiber oder C. Korrekturflüssigkeit?
1: Den Locher.
0: Ich hab dich gewarnt.
1: Ja.
0: Wie kommst du denn da drauf? Hast du geglaubt, das schon mal irgendwo gelesen zu haben oder war das jetzt wieder blind geraten?
1: Das war wieder blind geraten.
0: Ach, ärgerlich, Frank. Ja. Das sollte man doch bei diesem Spiel nicht riskieren. Ich hab doch extra diesen doppelten Boden. Hättest du einfach nur noch einen Joker machen müssen.
1: Okay.
0: Frank. Naja gut, aber immerhin haben wir einmal die Welt verbessert. Richtige Antwort hier im Übrigen: Kugelschreiber. Hat er 1938 zum Patent angemeldet, weil, vielleicht hast du das Wort schon mal im Englischen gehört, Biro. Laszlo Josef Biro ist der Nachname, Biro. Die Engländer sagen dazu gerne auch Biro zum Kugelschreiber. Das ist sein Nachname.
1: Okay.
0: Ja. Naja, ist nicht schlimm.
1: Okay, kann man nichts machen.
0: Gehst nicht dumm aus dieser Spielrunde, Frank.
1: Nein, haben wir es gelernt wieder.
0: Zurück zum Sudoku und viel Spaß bei der Arbeit heute. Ja, liebe Grüße nochmal.
1: Alles klar.

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6: 4.32 Uhr.
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7: Die Nacht bleibt meistens trocken. Dazu gibt es 10 Grad in Vorpommern und 16 Grad in Hannover. Am Dienstag bleibt der Himmel oft grau. Es bleibt aber auch meistens trocken. Wir bekommen warme 19 Grad auf Fehmarn und bis 28 Grad in Osnabrück.
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8: A1 Bremen Richtung Osnabrück. Die Ausfahrt Bremen-Arsten ist wegen einer Nachtbaustelle gesperrt. Bis Donnerstag und vom 5. Oktober 2026, 7. Oktober 2026 gesperrt. A1 Lübeck-Hamburg. Die Norderelbbrücke ist in beiden Richtungen wegen eines Schwertransports bis ca. 5 Uhr früh mehrfach kurzfristig gesperrt. Dadurch staut es sich. A7 Hannover Richtung Kassel. Zwischen Hildesheim und Derneburg-Salzgitter 2 Kilometer Stau. A21 Barchteheide Richtung Kiel. Die Ausfahrt Nettelsee ist wegen Bauarbeiten bis 16 Uhr gesperrt. Die A29 Oldenburg Richtung Wilhelmshaven ist zwischen Oldenburg-Romstede und Kreuz Oldenburg-Nord wegen einer Nachtbaustelle bis Freitag in der Zeit zwischen 19 und 5 Uhr gesperrt.
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6: Hier ist die Popnacht. Mit Liebe gemacht, wie immer von SWR 3 mit unseren Brüdern und Schwestern von Bremen 4, HR 3, MDR Jump, NDR 2, RBB 888, SR 1, WDR 2 und Dennis Thienhardt. Hi.

0: Jeder Tag mit einem Lächeln ist ein guter Tag. Dann wollen wir doch mal lachen zusammen, oder? Hör noch einen kleinen Gag hier von Comedian Simon Stäblein. Ist einer der besten Comedians Deutschlands inzwischen. Spielt auch in der gleichnamigen Mixshow mit, die besten Comedian Deutschlands, und ist aber auch solo überall unterwegs. Zum klassischen Verreisen bleibt da wenig Zeit und auch wenig Lust.
1: Ich habe auch gemerkt, so dass das Verreisen auch, ich bin jetzt 38 und ich will eigentlich gar nicht mehr so viel verreisen. Ist anstrengend auch. Wisst ihr, was mit 38 auch cool ist? Sitzen. So, ich muss irgendwie habe ich nicht mehr das Gefühl, ich muss die ganze Zeit irgendwo hin. So, ich kann doch auch einfach mal eine Doku über Italien gucken. Also wenn ich verreise, dann will ich es richtig machen und nicht diese Billigreise, wo du dann in so einem Ryanair-Flugzeug nach 7 Stunden völlig dehydriert von so einer Frau gefragt ist, wollen Sie einen Rubbel los? Und ich so, nee, ich hätte gern meine Würde zurück, wenn ich ehrlich sein soll. Wenn man arm verreist, ey, und die machen es einem auch nicht einfach, ne? Warum müssen wir alle im Flugzeug einmal durch die Business Class durchlaufen? Warum muss ich so einen Fettsack dabei zuschauen, wie er per Knopfdruck in die Liegeposition fährt und sich so einen Trüffelcracker reinschmeißt? Und mich anschaut und sich denkt, du Loser. Und dann musst du hin in diesen Geflügeltransporter rein, weißt du? Und nach 5 Stunden dein Essen aus so einer Aluschale rauspicken, weil du gar keinen Platz hast, deine Hände einzusetzen. Ist doch absolut unwürdig. Für mich ist Urlaub auch einfach nur hinlegen. Hinlegen und fressen. Bisschen Sport vielleicht, aber sonst will ich nichts machen. Wenn Leute mal kommen, wir wollen einen Abenteuerurlaub machen. Ich so, ich will liegen und keinen Tetanus. Können wir einfach nur irgendwo sein? Wir können mal fremde Kulturen kennenlernen. Ich so, wenn ich fremde Kulturen kennenlernen will, gehe ich bei mir in Penny. Also ich muss...

Dua Lipa, Dance the Night. Und damit verschließen wir die vergangenen 5 Stunden sicher, weil ihr wisst, alles, was zwischen Mitternacht und jetzt geschah, bleibt unter uns. Ist doch klar. Das war die Popnacht für heute mit Dennis Tina. Tschüss.

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1: Um 5 Uhr mit Olaf Knapp. Zwischen Union und SPD dauert die Debatte über die geplante Pflegereform an. Kanzler Merz, Finanzminister Klingbeil und Gesundheitsminister Linnemann beraten über Änderungen, die die SPD eingefordert hat. Eigentlich soll das Kabinett die Pflegereform morgen auf den Weg bringen. Aus der Nachrichtenredaktion Tabea Tschöpe.
2: Kürzen, wegstreichen oder sparen. Dafür allein soll die Pflegereform nicht stehen, sagen die Sozialdemokraten. Sie befürchten, dass die Kosten künftig vor allem bei den Pflegebedürftigen und bei ihren Familien landen. Deshalb wollen sie zum Beispiel den Eigenanteil für einen Platz im Pflegeheim deckeln. Und Privatversicherte sollen sich laut SPD stärker an den Kosten beteiligen. Die Idee hält das CDU-geführte Gesundheitsministerium aber für rechtlich bedenklich. Und überhaupt, sagt Linnemann, der Entwurf ist eher eine erste Hilfe, um die Beiträge stabil zu halten.
1: Der russische Präsident Putin hat angeordnet, die Armee weiter aufzustocken. In einem Dekret heißt es, die Personalstärke werde um 15.500 Soldaten erhöht und erreiche damit 1,55 Millionen. Der ukrainische Präsident Selenskyj warf Russland vor, auch ausländische Staatsbürger mit einzubeziehen. Nach seinen Worten bereitet Nordkorea die Entsendung von 10.000 weiteren Soldaten vor. Die spanische Regierung will heute ein Dekret zum Wohnungsmarkt vorlegen. Auslöser war die Zwangsräumung einer Wohnung, in der eine 87-jährige Frau 70 Jahre lang gewohnt hatte. Nach großen Protesten und Verhandlungen mit den Eigentümern darf sie jetzt in die Wohnung zurück. Aus Madrid, Hans-Günther Kellner.
3: Über Detailfragen wie die Höhe der künftigen Miete oder warum eine solche Einigung nicht vor der Zwangsräumung möglich war, machte die Anwältin keine Angaben. Die zentralen Forderungen der Organisation Mieterinnengewerkschaft für das von der Regierung angekündigte Dekret sind weiterhin keine Wohnungsräumungen mehr, wenn den Betroffenen keine alternative Wohnung angeboten werden kann. Mietverträge müssen künftig unbefristet sein. Bislang befristete Mietverträge sollen sich künftig automatisch verlängern. Die Mieten sollten zudem eingefroren oder zumindest an die Entwicklung der Einkommen angepasst werden.
1: Das Tech-Unternehmen OpenAI veröffentlicht sein neues KI-Modell wegen Sicherheitsbedenken erst einmal nicht. Es habe in Tests seine Nutzer nicht immer ehrlich darüber informiert, welche Aktionen es unternommen haben, sagte ein Manager des Unternehmens dem Wall Street Journal. Außerdem habe die Software teilweise auf eigene Initiative gehandelt, ohne sich vorher eine Erlaubnis einzuholen.
4: Es ist gleich 3:05. Guten Morgen. Wir schauen aufs NDR2-Wetter und der Sommer 2026, der lässt sich nicht unterkriegen. Der schiebt auch heute noch mal so ein bisschen Überstunden, ne?
5: Also zumindest was die Temperaturen anbelangt. Wir haben heute Morgen schon sehr lauschige, ich sag mal so 16 bis 21 Grad. Daraus werden dann im Laufe des Tages 19 Grad auf Sylt, 21 bis 24 Grad im Oberharz, in Hamburg-Volksdorf, 23 in Woldeck, 24 Grad und in Bramsche und Alfhausen 28 Grad. Also das ist durchaus nochmal sommerlich. Allerdings gibt es einen kleinen Haken, also das Kleingedruckte am Wetter heute. Nach dem Nebel von heute Morgen kommt nicht die Sonne, sondern die Wolken. Also oft ist es wolkig. Regnen wird es eigentlich nicht, es sei denn, ihr seid irgendwo an der Nordsee unterwegs oder Richtung dänischer Grenze. Und wenn ihr jetzt sagt, ich möchte aber eigentlich Sonne und auch so, dass man es merkt, dann seid ihr im südlichen Niedersachsen und im südöstlichen Vorpommern gut aufgehoben. Da gibt es heute die meiste Sonne am Stück.
4: Kurzer Blick auf die Straßen, NDR2-Verkehrsservice. Für den ganzen Norden haben wir die A29 Oldenburg Richtung Wilhelmshaven zwischen Oldenburg um Stede und dem Kreuz Oldenburg Nord. Hier wird noch gebaut, Nachtbaustelle bis Freitag, immer in der Zeit zwischen 19 und 5 Uhr. Heißt, da räumen sie jetzt noch die letzten Sachen weg, aber gleich geht's da wieder weiter. Ansonsten sind die Straßen frei.
5: Der NDR2-Morgen mit Katrin und Jens am Dienstag, kurz nach 5 haben wir's. Und gestern haben wir euch ja noch von einem Dieb in Bremen erzählt, oder von Dieben, muss man ja wahrscheinlich sagen. Die haben 6.000 Liter Diesel geklaut. 6.000 Liter, heute Morgen wissen wir es. Das waren wohl Anfänger, denn in Österreich steht jetzt ein 29-Jähriger vor Gericht. Der hat noch ein paar Liter draufgelegt, also soll draufgelegt haben. 54.000 Liter Diesel.
4: Was ist denn los? Also der Mann soll an eine fremde Tankkarte gekommen sein und damit hat er eben über Monate insgesamt 136 Mal getankt. Andere konnten sich bei ihm dann für ungefähr 1 Euro pro Liter das Dieselzeug kaufen. Also hat er einfach weiter verbracht. Der Schaden für die Spedition, der die Tankkarte gehört hat, rund 68.000 Euro.
5: Ist aber auch geil, ne? Dann hast du so einen Typen, der verkauft den Liter Diesel für 1 Euro. Man fragt gar nicht. Mach voll die Karre, komm, 1 Liter. Was soll schon sein? 1 Liter, 1 Euro. Mag rein, wo es her hat. Ach komm, wurscht.

0: Manchmal sieht man einem Gegenstand an, wie gestresst der Besitzer ist. Ist euch das schon mal aufgefallen? Der Kuli wird ständig auf uns zugedrückt. Am Etikett von der Bierflasche fehlt plötzlich eine Ecke. Oder während eines längeren Telefonats werden aus einem Stück Papier plötzlich kleine Papierfetzen oder überdimensionale Flieger. Katrin und Jens sind wir der NDR 2 Morgen am Dienstag.
1: Ja, wenn wir nervös oder angespannt sind, müssen viele von uns plötzlich irgendwas zu tun haben. Also die Hände müssen arbeiten. Wir knibbeln, wir klicken, wir kneten oder wir kauen auch an den Nägeln. Und weil offenbar selbst Stress inzwischen Zubehör braucht, gibt es dafür Stressbälle, die sogenannten Squeegees zum Quetschen. Die sind bei uns mittlerweile auch schon angekommen zu Hause. Kann man sogar selber basteln.
0: Aha.
1: Also mit Mehl oder mit Sand in so einem Luftballon. Und dann kann man das Ganze quetschen und kneten. Aber warum müssen nun ausgerechnet die Hände beschäftigt werden, wenn man Stress im Kopf hat? Das haben wir den Psychologen Roland Quabes gefragt.
2: Das Knibbeln an Dingen hat zwei große Funktionen. Einerseits, wir sind in Bewegung, wir schütten Dopamin aus, uns geht's besser dabei, wir werden nicht so nervös. Das heißt, Botenstoffe sorgen dafür, dass es uns besser geht. Andererseits ist es so, wir sind dann in einer Situation, wo wir jetzt mehrere Dinge hintereinander haben und unsere Aufmerksamkeit teilen. Und es gibt gewisse Dinge, da ist es besser, nicht zu viel Aufmerksamkeit drauf zu setzen, weil wir sonst leichte Fehler machen.
0: Also eine kleine Beschäftigung kann dabei helfen, nicht ständig über das nachzudenken, was uns gerade stresst. Beim Kuli ist das noch recht harmlos. Bei manchen müssen aber eben die eigenen Fingernägel herhalten oder die Haut drumherum. Ja. Und der Effekt hier ist noch viel, viel stärker, sagt Psychologe Quabes.
2: Das eigene Empfinden, es wird nicht an einem toten Gegenstand gemacht, sondern wir sind sozusagen in zwei Instanzen daran beteiligt, sorgt dafür, dass dieser Effekt noch viel, viel stärker steigt. Und gleichzeitig so dieses Auflösen ist etwas Gutes. Das ist unter anderem auch der Grund, warum wir uns bei Mückenstichen kratzen. Das heißt, der Kratzschmerz ist etwas größer als das Jucken des Mückenstichs und dementsprechend haben wir ein Kontrollgefühl über die Situation und die Erlösung am Ende ist auch besser.
1: Ja, jetzt werft ihr alle mal einen Blick auf euren Kugelschreiber, ne? Oder auf das Etikett an der Honigverpackung oder wo auch immer und dann könnt ihr genau sehen, wie es mit eurem Stresslevel heute Morgen am Dienstag so aussieht. Wir hoffen, es ist alles in Ordnung, damit ihr entspannt mit uns in den Tag kommt.

0: NDR 2 Morgen ist hier mit Katrin und Jens und ich habe gestern Nachmittag eine Beobachtung gemacht.
1: Na?
0: Es waren alle Cabrio-Fahrer nochmal offen unterwegs und die kamen aus allen Ecken und sie haben extra laut Musik aufgedreht, um zu zeigen, hey, wir können noch, wir sind noch da und wir fahren noch offen. Heute geht's nochmal theoretisch, oder?
1: Ja, naja, also wenn der Nebel verschwunden ist, dann kommen Wolken heute. Also mehr Wolken als Sonne bei uns im Norden. Dazu sind an der Nordsee in Richtung dänischer Grenze auch noch kurze Schauer möglich. Ja, da würde ich das Auto dann eher lieber zumachen, sonst bleibt es trocken. Und über die meiste Sonne freuen sich heute alle im südlichen Niedersachsen und im südöstlichen Vorpommern. 19 bis 28 Grad, also rein temperaturmäßig durchaus auf jeden Fall nochmal offen fahren. Das funktioniert, denn selbst heute Morgen ist es ja schon sehr warm. Mhm. Also wir haben so 15 bis 20 Grad im Moment. Und ja, wie gesagt, das bleibt auch so, maximal 28 Grad. Die bekommen wir morgen auch wieder, dann auch wieder mit sehr viel mehr Sonne als mit Wolken.
0: Die Sonne kann noch und der Sommer hat auch noch nicht abgeschlossen. Also
1: irgendwie ja.
0: Kommt gut rein in den Dienst.

0: Moin ihr Lieben, der NDR 2 Morgen ist hier für euch mit Katrin und mit Jens.
1: Und mit Katrin Schlass. Heute in den NDR 2 Nachrichten hat den ersten Überblick des Tages für uns die Schlagzeilen um 5:30.
2: Innerhalb der Bundesregierung gibt es weiter Diskussionen über die geplante Pflegereform. Die SPD will die Kosten, die Bedürftige oder ihre Angehörigen selbst tragen müssen, deckeln. Die Union hält das so für nicht sinnvoll. Gestern gab es ein Treffen von Kanzler Merz, Gesundheitsminister Linnemann und Vizekanzler Klingbeil, um das Ganze zu entschärfen. Es ist aber nicht klar, was dabei rausgekommen ist. Der Bund will 1,35 Milliarden Euro in den Flughafen Bremen und den Hafen in Bremerhaven investieren. Beide Standorte sollen Anforderungen von Bundeswehr und NATO erfüllen. Den Vertrag dazu will Verteidigungsminister Pistorius heute in Bremen unterschreiben. Im Prozess um die sogenannte Lidl Plus App will das Oberlandesgericht in Brandenburg heute das Urteil sprechen. Der Verbraucherzentrale Bundesverband hält die App für diskriminierend, weil nur diejenigen Rabatte bekommen, die die App nutzen. Ältere, Behinderte oder jüngere Menschen könnten das nicht immer und seien dadurch benachteiligt.
1: Eine Minute nach 5:30. Wir schauen aufs NDR2-Wetter oder wir spüren es. Aus Routine habe ich nämlich vorhin zur Jacke gegriffen. Also ich sag mal so, gebraucht hätte ich sie nicht.
0: Nee, es ist wirklich sehr mild heute Morgen. Temperaturen bis 20 Grad, würde ich sagen. Und daraus werden dann im Laufe des Tages Temperaturen bis 28 Grad. Also nochmal ein sehr warmer Tag. Und wenn ihr sagt, richtig gut, dann hätte ich auch gerne ein bisschen Sonne dazu. Dann seid ihr im südlichen Niedersachsen gut aufgehoben und im südöstlichen Vorpommern. Da gibt es die meiste Sonne am Stück. Denn sonst gibt es leider nach dem Nebel von heute Morgen oft Wolken und möglicherweise eventuell Richtung Nordsee und Richtung dänischer Grenze auch nochmal den ein oder anderen Schauer. Morgen ist davon dann wieder gar nichts mehr zu sehen. Morgen gibt es dann nur Sonne bis 28 Grad.
1: Der NDR2-Verkehrsservice für den ganzen Norden. Da haben wir immer noch die A29 Oldenburg Richtung Wilhelmshaven. Zwischen Oldenburg um Stede und dem Kreuz Oldenburg Nord. Die Nachtbaustelle bis Freitag immer zwischen 19 und 5 Uhr sollte eigentlich langsam wieder frei werden. Noch ist es allerdings gesperrt.
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0: mit Sarah Connor und mit ihrem Mann Florian Fischer. Die beiden haben sich nun getrennt. Das ist eigentlich immer eine traurige Angelegenheit, finde ich. Aber die meisten von uns nehmen solche Nachrichten ja zur Kenntnis und sagen, ja, so, so ist es nun mal. Bei den Promis in den Sylter Dünen ist das das Top-1-Gesprächsthema.
4: Ich hätte ihnen mehr Zeit gegönnt.
5: Warte doch. Sie sagt ja, sie verstehen sich jetzt viel besser, wohnen ja auch noch zusammen und haben sogar manchmal Sex miteinander. Ja, wo ist denn da der Unterschied? So ist es nach 16 Jahren Ehe. Man wohnt zusammen und hat manchmal Sex.
1: Also es gibt noch einiges zu klären. Frische Folge unserer Comedy, die Kur-Oase, hört ihr in 7 Minuten.

0: Also normalerweise heißt Trennung Schlüssel zurück, Zahnbürste mitnehmen und dann erstmal ein bisschen Abstand. Denn der Zwei-Morgen ist hier mit Katrin und mit Jens am Dienstag.
1: Aber das geht scheinbar auch anders. Sarah Connor und ihr Ex Florian Fischer sind seit dem Frühjahr kein Paar mehr. Sie arbeiten trotzdem weiter zusammen. Sie verstehen sich auch trotzdem super, sagt zumindest Sarah Connor. Eine Trennung also, bei der eigentlich erstaunlich wenig getrennt wird. Mehr braucht es für eine Sitzung in den Sylter Dünen natürlich nicht.

0: Phase.
1: Und wie sind Sie heute da, Frau Voss?
2: Ja, ich war am Wochenende bei meinem Patrick in Pinneberg gewesen.
1: Ihrem Sohn?
2: Ja.
1: Ja.
2: Und dann sickerte das jetzt erst bei mir durch wegen Sarah Connor.
1: Ja.
2: Er lebt ja ihr Leben.
3: Noch ganz dicht?
1: Herr Spenzel.
3: In Pinneberg als Stadtrat und Abteilungsleiter Meldewesen?
2: Das Nein, weil Sarah Connor und ihr Mann haben sich doch getrennt.
4: Ha. Für mich war es ein Schock.
2: Ja.
4: Ich hätte ihnen mehr Zeit gegönnt.
2: Nun warte doch. Sie sagt ja, sie verstehen sich jetzt viel besser, wohnen ja auch noch zusammen und haben sogar manchmal Sex miteinander.
3: Ja, wo ist denn da der Unterschied? So ist es nach 16 Jahren Ehe. Hm. Man wohnt zusammen und hat manchmal Sex.
4: Ja. Aber sie arbeiten ja auch noch zusammen, wie Albano und Romina.
3: Ja. Leute, ihr müsst mal über eure Vergleiche nachdenken.
2: Jetzt lass mich doch auch mal was sagen, Frau Doktor.
3: Ja.
1: Ja, bitte.
2: Weil das ist das doch. Patrick und diese Frau führen genau die Beziehung wie Sarah Connor und ihr Mann nach der Trennung.
4: Ja.
2: Manchmal Sex.
1: Mhm.
2: Jetzt am Wochenende nicht, meine ich.
4: Getrenntes Schlafzimmer?
2: Ja.
4: So fing das bei mir und Scarlett an.
1: Und Sie fragen sich jetzt, Frau Voss, wo ist da die Trennung bei Sarah Connor und ihrem Mann?
2: Nein, ich frage mich, sind Patrick und diese Frau nicht eigentlich schon längst getrennt?
3: Alles klar.
2: Ja, was? Ist ja kein Geheimnis, dass ich sie nicht, also...
3: Ja.
4: Nee, also, wo ist der Unterschied, Frau Doktor?
1: Nun ja, das Ganze ist juristisch und emotional zu bewerten.
4: Ja.
1: Im Juristischen bedeutet das Getrenntleben nicht unbedingt, dass man auszieht.
4: Hm.
1: Es wäre nur die Trennung von Tisch und Bett.
2: Oh.
1: Jeder wirtschaftet für sich und gelegentlicher Sex macht die Trennung nicht automatisch ungültig.
3: Aber menschlich betrachtet...
1: verschwimmt die Grenze total. Wenn man zusammen schläft und sich den Alltag teilt, ist der Unterschied zur Ehe nur das Etikett, das man draufklebt.
3: Genau.
2: Ja, aber es, emotional.
1: Der Unterschied ist oft der, dass in einem Modell wie dem der Sängerin Sarah Connor oft die Erwartung wegfällt. Es gibt kein geplantes gemeinsames Morgen mehr.
4: Ja.
1: Man hält sich innerlich frei.
4: Vielleicht wäre das auch was für mich und Scarlett gewesen.
1: Hm.
4: Also auch wegen der Kinder und...
3: Das Ding ist doch, wenn du nach Jahren der Ehe denkst, du musst dich trennen... Dann doch auch, weil du es nicht mehr aushältst, wie der oder die andere den Löffel ableckt oder mit dem Finger ins Joghurtglas geht oder die Nase hochzieht.
4: Ja.
2: Oder wenn er mit seinem Barttrimmer die ganzen Stoppeln im Waschbecken verteilt wie Konfetti bis in meine Schminktasche rein.
1: Ja.
3: Und das bleibt doch.
2: Ja.
3: Bei Sarah Connor und auch bei deinem Patrick und
2: dieser Frau.
1: Die Liebe und das Zusammenleben sind ein ewiges Rätsel und lassen sich nicht eindeutig kategorisieren.
3: Ah.
4: Wäscht sie noch seine Unterhosen mit? Das ist doch die Frage.
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0: hier im Ende zwar morgen am Dienstag mit Katrin und Jens. Seit fast 4 Jahrzehnten begleiten uns ihre Songs im Radio, auf Partys, im Auto, und jetzt gehen die Fantas ein letztes Mal auf große Tour. Der letzte Bus, so heißt sie. Die Konzerte sind ausverkauft. Aber wir haben die Tickets.
1: Spielen wir drum. Gleich geht's um Karten für den 14. Januar. Erstes großes Highlight im neuen Jahr. In Hamburg sind sie da. Wie kommt ihr ran? Mit Stopp-Karaoke. Also wir starten einen Fanta 4-Song. Irgendwann hört er auf und ihr macht einfach genau da weiter. Ihr singt, ihr rappt, ihr sprecht. Völlig egal. Hauptsache, der Text stimmt. Wir sagen euch Bescheid, wenn's losgeht. Und das ist genau jetzt.
0: Das gibt's doch nicht. Jetzt? 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Wir gehen jetzt wirklich ran, aber dann nicht erschrecken, bitte.
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0: bei Morgen ist für euch da. Katrin und Jens sind wir.
1: Die Bundesregierung streitet gerade über die geplante Pflegereform und es sieht so aus, als hätten Union und SPD sich tatsächlich geeinigt.
0: Der 29. September ist heute genau 6 Uhr.
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3: Innerhalb der Bundesregierung gibt es weiter Diskussionen über die geplante Pflegereform. Die SPD will die Kosten, die Bedürftige oder ihre Angehörigen selbst tragen müssen, deckeln. Die Union hält das so nicht für sinnvoll. Gestern gab es ein Treffen von Kanzler Merz, Gesundheitsminister Linnemann und Vizekanzler Klingbeil, um das Ganze zu entschärfen. Es ist aber nicht klar, was dabei rausgekommen ist. Hauptstadtkorrespondent Matthias Deiß hat im Ersten erklärt, worum es da jetzt geht.
4: Es geht um zweierlei, um Geld und um politisches Profil. Die SPD macht das Thema Pflegeversicherung zur Gerechtigkeitsfrage und sagt in letzter Minute kurz vor der geplanten Verabschiedung im Kabinett keine Kürzung, trotz explodierender Kosten und obwohl der Entwurf, um den es hier geht, schon seit 4 Monaten vorliegt. Heißt im Umkehrschluss, das Geld muss nun woanders herkommen, sonst drohen der Pflegekasse Zahlungsschwierigkeiten und uns Versicherten empfindliche Beitragserhöhungen. In erster Linie muss die Runde also Geld auftreiben.
3: Der Bund will 1,35 Milliarden Euro in den Flughafen Bremen und den Hafen in Bremerhaven investieren. Beide Standorte sollen Anforderungen von Bundeswehr und NATO erfüllen und da geht es um ein Einsatzdrehkreuz. Den Vertrag dazu will Verteidigungsminister Pistorius heute in Bremen unterschreiben. Der ChatGPT-Entwickler OpenAI hat die Veröffentlichung eines neuen KI-Modells gestrichen. Grund sind Sicherheitsbedenken. Nina Schön, NDR 2 aktuell. Welche Bedenken gibt's denn da?
5: Die Software hat wohl die Nutzer in Tests nicht immer ehrlich darüber informiert, was sie gemacht hat und was nicht. Das sagte der für Sicherheitssysteme zuständige OpenAI-Manager dem Wall Street Journal. Außerdem soll das KI-Modell zum Teil auf eigene Initiative gehandelt haben, ohne die Erlaubnis des Nutzers einzuholen. In den vergangenen Wochen hatten eigenmächtige Aktionen von KIs in Trainings immer wieder für Kritik gesorgt. Unter anderem schaffte es ein KI-Modell, Antworten von einem externen Chatbot zu bekommen, obwohl es eigentlich keinen Internetzugang haben sollte.
3: Benachteiligt der Discounter Lidl bestimmte Kunden durch seine Bonus-App. Dazu soll es heute ein Urteil am Oberlandesgericht Brandenburg geben. Geklagt hatte der Verbraucherzentrale Bundesverband. Martin Seiler, NDR 2 aktuell.
6: Die Verbraucherschützer halten die App für diskriminierend. Genauer gesagt die Tatsache, dass nur wer über die App verfügt, auch Rabatte erhält. Ältere, Behinderte oder jüngere Menschen würden benachteiligt, da sie entsprechende Geräte oder Apps häufig nicht nutzen könnten oder dürften, so die Argumentation. Für Händler und Kunden sind die Apps eine Art Tauschgeschäft. Angemeldete Kunden erhalten vielfach exklusive Vorteile. Im Gegenzug gewinnen die Händler, im besten Fall, treuere Kunden sowie deren Daten.
0: 3 Minuten nach 6, guten Morgen. Mir kommt so vor, als hätte dem Sommer noch niemand Bescheid gesagt, dass er Feierabend machen kann. Also zumindest die Temperaturen auch heute noch mal komplette Übertreiber.
1: Ja, kann man sagen. Also wir haben ja jetzt schon so 16 bis 20 Grad. Im Laufe des Tages werden daraus dann 19 bis 28 Grad. Also schön kuschelig. Da kann selbst die Übergangsjacke wieder im Schrank verschwinden. Erstmal. Wobei morgen haben wir es noch mal genauso warm. Also von daher gesehen. So, jetzt lass mal eben gucken. Wir haben aber Nebel heute Morgen teilweise und danach kommen Wolken. Und rund um die Nordsee und Richtung dänischer Grenze auch nochmal der ein oder andere Schauer. Wer mehr Sonne möchte, der ist im südlichen Niedersachsen und im südöstlichen Vorpommern gut aufgehoben. Bis zu 8 Stunden Sonne sind heute möglich. Sonnengewinner Mölln heute.
0: Herzlichen Glückwunsch.
1: 8 Stunden Sonne. Die haben den Titel noch nicht so oft gehabt, glaube ich.
0: Kurzer Blick auf die Straßen. Der ist wirklich kurz. Der NDR2-Verkehrsservice für den ganzen Norden ist noch gar nichts los. Gute Fahrt euch.
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1: Moin, wir sind's, Katrin und Jens, der NDR 2 Morgen am Dienstag kurz nach 6. Wenn ihr vorm Windrad steht und nach oben guckt, ist das normalerweise schon sehr beeindruckend. In Brandenburg, da hat sich offenbar jemand gedacht, also einmal mehr als du kriegen wir noch auf jeden Fall hin.
0: Ne? In Schipkau, da steht das höchste Windrad der Welt. Das ist 365 Meter hoch. Mal kurz zum Vergleich. Der Berliner Fernsehturm ist 368 Meter hoch. Also 3 Meter Unterschied. Und so hoch ist das Ding nicht einfach nur, damit Brandenburg jetzt den Weltrekord hat, sondern weil der Wind da oben stärker und gleichmäßiger weht. Das Windrad soll deshalb Strom für bis zu 7500 Haushalte produzieren. In Betrieb geht es, wenn alles nach Plan läuft, im November.
1: Und das Tolle daran ist, bei der nächsten Hitzewelle kannst du es umschalten und dann hast du einen riesen Ventilator.
0: Oh. Das wär's.
1: Es war ein Spaß. Es war nicht schreien. Bitte nicht schreien. Es war ein Witz.

0: Es gibt im Grunde zwei Möglichkeiten, um an Tickets für die Abschiedstour der Fanta 4 zu kommen. Die erste Möglichkeit hat sich im Grunde schon erledigt. Ihr wart schnell genug, habt euch Tickets gesichert, habt euch ganz normalerweise welche gekauft und habt jetzt welche und freut euch. 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Der Ender 2 Morgen ist hier mit Katrin und mit Jens am Dienstag um 12 nach 6.
1: Wir haben natürlich noch Tickets für euch. Es geht jetzt um das ausverkaufte Konzert der Fantas in Hamburg am 14. Januar. Und es ist noch ganz schön früh, aber ihr seid schon ganz schön wach. Wir gehen direkt ans Telefon. Katrin und Jens sind hier. Wer ist denn da? Guten Morgen.
2: Oh mein Gott, guten Morgen, hier ist Verena.
1: Guten Morgen, Verena.
0: Ah, Verena. Bist du schon?
2: Ich hab damit nicht gerechnet.
0: Nee, hast du nicht, ne? Aber du hast gesagt, ich probiere es mal aus jetzt, ne?
2: Ja, ich hab's oft probiert.
0: Wie oft schon ungefähr?
2: 10 Mal oder
0: ja.
2: So.
0: Ja, irgendwann muss. So, warum bist du überhaupt schon wach, Verena?
2: Ja, weil mein Wecker um 5.25 Uhr klingelt.
0: Ja, das ist aber auch sportlich,
1: ist ein Grund,
0: ne?
1: Wach zu sein, auf jeden Fall.
0: Und was machst du?
2: Was ich mache?
0: Ja.
2: Ich höre Radio zum Wachwerden.
0: Ja, natürlich. Aber was du dann machst, was ist dein Job?
2: Ich muss dann los irgendwann und dann fahre ich in die Schule, ne?
0: Ja.
1: Das heißt, du bist Lehrerin oder... Okay.
2: Genau. Und dann hast du mit den Kindern, ey Leute, ich habe gewonnen oder auch nicht.
0: Oder auch nicht. So, wollen wir loslegen, Verena? Du weißt ja, was zu tun ist, ne? Oder?
2: Ja.
0: Ja. Wir haben einen Fanta 4-Song für dich, der leider irgendwann aufhört, gemeinerweise. Ja. Und dann wäre dein Einsatz.
2: Okay.
0: Okay, es geht los.
2: Ja, nicht mehr ertragen.
0: Ja, nicht mehr ertragen. Ist das jetzt eine Frage oder eine Antwort?
2: Eine Antwort.
0: Das ist eine Antwort. Jetzt auch noch gewonnen, Verena.
2: Nee, echt?
0: Ja.
2: Ihr seid ja echt super.
0: Herzlichen Glückwunsch.
2: Danke.
0: 2 Tickets.
2: Ja, danke.
1: Auf jeden Fall einen wunderbaren Schultag dir. Ich glaube, der wird heute noch ein bisschen besser als sonst, ne?
2: Oh ja, oh ja. Danke.

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1: Es ist 16 Minuten nach 6. Guten Morgen, der NDR 2 Morgen ist hier mit Katrin und Jens. Und weißt du, wer gestern der Held überhaupt in unserer Nachbarschaft war?
2: Erzähl.
1: Der Eiswagenfahrer.
2: Ja, das
1: und
2: glaub
1: ich glaube, Ende September, wenn der da gebimmelt hat, ne? Ding, ding, ding,
2: ja.
1: Ding. Da war sonst vielleicht 2, 3 müde Leute, die da hinkamen und gesagt haben, ich nehme da mal eine Kugel. Aber gestern war da richtig hoch.
2: Das glaube ich. Soll ich dir mal was sagen, was das Problem mit diesen Eiswagen ist bei uns?
1: Ja.
2: Bei uns in der Ecke kommt der immer so 17, 18 Uhr. Und, ja, pass auf, und klingelt da so rum. Und dann, meine Kinder sind ja nun, also Eiswagenalter sind sie jetzt raus. Aber ich denke dann immer so bei mir, verdammt, es ist Abendessenzeit. Jetzt kommt er um 17, 18 Uhr hier vorbeigegurkt. Meine Kinder, also so sie denn noch Eis essen würden wollen, hauen sich den Magen schön voll mit Eis oder hätten das natürlich gerne.
1: Kenn ich das
2: gerne.
1: Problem?
2: Und dabei ist ab. Also verstehst du mein Problem?
1: Ich verstehe das Problem. Ich verstehe allerdings gerade überhaupt nicht, dass man irgendwann zu alt ist für einen Eiswagen.
2: Nein. Ach so, ja,
1: also,
2: naja, die sind dann unterwegs.
1: In dem Alter bin ich noch nicht.
2: Zum Kiosk oder so. Ja, das stimmt schon.
1: So,
2: aber da habe ich neulich drüber nachgedacht.
1: Tendenziell heute wieder ein gutes Thema, oder? Bei den Temperaturen.
2: Auf jeden Fall. Wir haben bis 28 Grad heute zu erwarten. Wir haben allerdings mehr Wolken als Sonne. Oft, es sei denn, ihr seid in Südniedersachsen oder im südöstlichen Vorpommern unterwegs. Und es kann auch noch mal so ein bisschen Regen geben, vor allem an der Nordsee und Richtung dänischer Grenze. Aber ich sag mal, so 2 bis 8 Stunden Sonne sind möglich bei bis zu 28 Grad. Morgen dann übrigens nur Sonne und wieder bis 28 Grad.
1: Das läuft doch. Also für alle Eiswagenfahrer ist es eine hervorragende Zeit.
2: Kann man gar nicht anders sagen.
1: Einen schönen Dienstag.

0: einiges los in der Bundesregierung und jetzt auch noch ein Strandkorb-Problem. Katrin und Jens hier, der NDR2-Morgen für euch am Dienstag um 20 nach 6. Was ist da los? Philipp Amthor, CDU-Politiker, Staatsminister im Kanzleramt, ist er aktuell. Und in der ZDF-Doku Inside CDU, da sieht man, wie er sich einen blau-weiß gestreiften Strandkorb auf den Balkon vor seinem Büro liefern lässt.
1: Hi, hallo Dirk. Hallo Philipp. Na? Für den unwahrscheinlichen Fall, dass ich den mal nutze zum Erholen, dann kann ich mir den immer noch im Kanzlergarten drehen.
2: So. Diese Szene geht im Netz gerade richtig, richtig rund. Einige dachten erst, das sei Satire. Es wirkt auch erstmal so, gerade mit dieser Musik im Hintergrund. Ne? Andere werfen Amthor jetzt aber Überheblichkeit vor. Einige sprechen von spätrömischer Dekadenz. Wobei wichtig ist, den Strandkorb, den hat Amthor selbst bezahlt. Das sagt er auch in dieser Doku. Maximilian Ulrich aus dem ARD-Hauptstadtstudio meint, das ist ein ganz wichtiger Fakt.
3: Philipp Amthor kommt ja auch aus Mecklenburg-Vorpommern und der Strandkorb, der sollte ihn an sein Zuhause erinnern, an die Ostseestrände. Aber die Kritik war jetzt so heftig, die Bundesregierung hat uns heute mitgeteilt, der Strandkorb kommt wieder runter vom Kanzleramtsbalkon und geht zurück nach Mecklenburg-Vorpommern.
0: Ich bin so hin und her gerissen. Ich meine, weißt du, der ist er da in Berlin und dann möchte er ein bisschen was haben, was ihn an seine Heimat erinnert. Und dann kauft er sich so einen Strandkorb und dann stellt er sich den dahin. Und im Grunde finde ich, kann man das doch machen. Aber was er natürlich draus macht, ist so ein Riesending fürs Netz und dann... gibt's ordentlich Gegenwind, jetzt muss das Teil wieder weg. Also ich bin so hin und her gerissen.
2: Es ist so unangenehm. Also wirklich, diese Geschichte ist komplett unangenehm.
0: Ja.
2: Vielleicht erstmal jetzt ein Foto vom Strandkorb, um ein bisschen Heimat da zu haben. Er tut einem irgendwie leid, aber
0: ein bisschen ist halt schon.
2: Auf diese Art und Weise echt
0: also blöd gelaufen. Mein Vorschlag ist, sich einfach einen Strandkorb kaufen, den da meinetwegen auch hinbringen lassen. Lass uns keinem sagen. Sich einfach nur hinsetzen.
2: Ist jetzt zu spät.
0: Und sich, ja. Philipp, Mann.
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0: Ganz schönes Wiederhören mit der CNC Music Factory und Gonna Make You Sweat. Im NDR 2 Morgen mit Katrin und mit Jens.
1: In den Pflegekassen fehlt Geld und das wird sich noch weiter verschärfen. Bei der geplanten Reform sind sich Union und SPD aber nicht einig.
0: Dienstag ist heute 29. September, 6:30.
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3: Innerhalb der Bundesregierung gibt es weiter Diskussionen über die geplante Pflegereform. Die SPD will die Kosten, die Bedürftige oder ihre Angehörigen selbst tragen müssen, deckeln. Die Union hält das so nicht für sinnvoll. Gestern gab es ein Treffen von Kanzler Merz, Gesundheitsminister Lindemann und Vizekanzler Klingbeil, um das Ganze zu entschärfen. Es ist aber nicht klar, was da rausgekommen ist. Petra Mittermeier, NDR 2 aktuell.
4: Eigentlich sollen die Pläne zur Zukunft der Pflegeversicherung morgen Thema im Kabinett sein. Doch nach dem Widerstand aus der SPD ist das unsicher. Die Sozialdemokraten befürchten, dass die Kosten künftig vor allem bei den Pflegebedürftigen und ihren Familien landen. Deshalb wollen sie den Eigenanteil für einen Platz im Pflegeheim deckeln und Privatversicherte sollen sich laut SPD stärker an den Kosten beteiligen. CDU-Gesundheitsminister Lindemann lehnt das ab. Auch der Deutsche Pflegerat fordert eine umfassende Überarbeitung der aktuellen Pflegereformpläne der Bundesregierung.
3: Der ChatGPT-Entwickler OpenAI will sein neues KI-Modell erstmal nicht veröffentlichen, wegen Sicherheitsbedenken. Demnach hat die künstliche Intelligenz in Tests versucht, Nutzer zu täuschen. Gabi Biesinger, NDR 2 Los Angeles.
5: So habe das KI-Modell GPT 6.1 Astra zum Teil auf eigene Initiative gehandelt und etwa seinen ursprünglichen Aufgabenbereich verlassen, ohne eine Befugnis dafür einzuholen. Eigenmächtige Aktionen fortgeschrittener künstlicher Intelligenz von OpenAI hatten in den vergangenen Wochen wiederholt für Negativschlagzeilen gesorgt. Die KI hackte sich ohne Wissen des Unternehmens in Websites ein oder zeigte anderes Verhalten, das OpenAI als besorgniserregend bezeichnete, etwa das Verbergen von Fehlern oder das Erfinden von Daten.
3: Benachteiligt der Discounter Lidl bestimmte Kunden durch seine Bonus-App. Dazu soll es heute ein Urteil am Oberlandesgericht in Brandenburg geben. Geklagt hatte der Verbraucherzentrale Bundesverband. Maria Richter, NDR 2 aktuell. Worum geht's da?
6: Die Verbraucherschützer halten die App für diskriminierend. Sie sagen, nur wer die App hat, kriegt auch Rabatte. Ältere, Behinderte oder jüngere Menschen könnten entsprechende Geräte oder Apps aber oft nicht nutzen und seien deswegen benachteiligt. Für Händler und Kunden sind die Apps eine Art Tauschgeschäft. Angemeldete Kunden bekommen Vorteile und die Händler zum Beispiel deren Daten. Die Verbraucherschützer klagen auch gegen entsprechende Apps von Penny und Netto. Darüber muss in letzter Instanz noch der Bundesgerichtshof entscheiden.
3: Zwei Stiftungen vergeben heute wieder den Deutschen Schulpreis. Aus Norddeutschland sind 3 Schulen im Rennen um den Hauptpreis, der mit 100.000 Euro dotiert ist. Außerdem gibt es 5 weitere Preise. Die Jury bewertet unter anderem die Unterrichtsqualität, die Leistung und den Umgang mit Vielfalt an den Schulen.
1: 6:55, wer den Schulpreis gewinnt, das wissen wir nicht. Aber wer den Wetterpreis gewinnt, das wissen wir. Das sind die hohen Temperaturen auch heute wieder.
0: Bramsche und Alfhausen zum Beispiel, 28 Grad. Dazu gibt es in Mölln 8 Stunden Sonne und alles andere bewegt sich so dazwischen. Jetzt muss man natürlich eine Sache noch mal festhalten. Es ist neblig heute Morgen und wenn der Nebel weg ist, dann kommt ja eigentlich die Sonne. Heute kommen Wolken. Also oft hängen Wolken am Himmel und es wird auch noch mal nass, vor allem Richtung Nordsee und Richtung dänischer Grenze. Die meiste Sonne am Stück. Über die freuen sich alle Südniedersachsen heute und alle Südost-Vorpommeraner. So müsste es eigentlich genau sein.
1: Wir malen nochmal die Karte kurz zu Ende. Kurzer Blick auf die Straßen. Es ist eine Meldung auf der A28 Oldenburg Richtung Bremen. Zwischen Dreieck Oldenburg West und Krähenbrück vorhanden. 3 Kilometer stocken, nämlich hier wegen Bergungsarbeiten eines LKW.
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0: Wir sind's, Katrin und Jens, am Dienstag kurz nach 6:30. Das Wort Fischbrötchen buchstabieren, eigentlich nicht so schwer. Es sei denn, man ist schon ein paar Stunden auf dem Oktoberfest unterwegs. Und genau da kommen wir jetzt ins Spiel. Wir haben Wiesnbesucher gebeten, für uns das Wort Fischbrötchen mal zu buchstabieren.
1: So, und was machen wir damit? Wir hören gleich genau zu und raten, wie viel Mass hatte derjenige zum Zeitpunkt des Buchstabierens denn schon? Also, wie viel Bier passt zwischen F und N? Wir finden es gleich raus im NDR 2 morgen in 6 Minuten.

0: Ich habe keine Ahnung, warum Oktoberfest und Bier trinken immer in einem Satz erwähnt werden. Keine Ahnung. Ich weiß überhaupt nicht, wo das herkommt. Eins können wir aber festhalten, auch wenn es beim Fußball gerade nicht so läuft in Deutschland. Wir haben ja noch andere Paradedisziplinen. Karneval, Ballermann und Oktoberfest. Liebe Freunde, beim Biertrinken macht uns, glaube ich, keiner was vor.
1: Der NDR 2 Morgen ist hier mit Katrin und Jens. Es ist Dienstag, es ist 19 Minuten vor 7. Allein auf dem Oktoberfest werden jedes Jahr rund 7 Millionen Liter Bier getrunken. 7 Millionen, das ist so verrückt. Wir wollten wissen, kann man das eigentlich hören? Also kann man hören, wie viel Mass jemand schon hatte? Und da haben wir unsere Reporterin auf die Wiesen geschickt für unser Spiel Mass. Einheit. Also Wiesenbesucher buchstabieren für uns ein Wort, das Wort Fischbrötchen. Mhm. Und anhand des Buchstabierens, also anhand dieser Fähigkeit, wollen wir beide herausfinden, wie viel Mass da schon im Spiel war.
0: Übrigens ist das ein Reporterjob, um den kloppen sich immer alle. Alle wollen das machen.
1: Recht.
0: Zu Recht. Und das ist dabei rausgekommen. Unser erster Kandidat, bitte sehr.
2: Fischbrötchen. Ja. F-I-S-C-H.
0: Ja.
2: B-R-Ü-T-C-E. E-N-H.
0: Ja.
1: Okay, also bis kurz vorm Ende hätte ich gedacht, easy, halbe
0: hinten,
1: Mass.
0: Hinten trägt sie ein bisschen aus der Kurve, muss ich sagen.
1: Ja.
0: Ich würde, was hast du? Ich würde sagen 2 oder 3.
1: Ich glaube 3 sogar schon.
0: Ja?
1: Weil hinten, also er hat sich hart konzentriert am Anfang und dann war alles voll. Ich sag 3 Mass hatte er.
2: Ja, es kommt drauf an, wer fragt. Nee, vielleicht insgesamt 3 Mass.
0: So.
1: Punkt für uns.
0: Aber richtig, sehr gut.
1: Hallöchen.
0: Komm, das machen wir noch. Einen haben wir noch.
3: Ich heiße Christina und Fischbrötchen buchstabiert man F-I-S-C-H-B-R-Ö-T-C-H-E-N.
0: Ja gut, da ist... Also ich glaube, Christina ist nüchtern, ne?
1: Die Nein. Hat...
0: Was?
1: Am Lachen vorne. Das
0: ja?
1: Ja, also ich schwank zwischen 1 und 2.
0: Wirklich?
1: Ja.
0: Also ich hätte gedacht, die ist...
1: Ja, dann locken wir einen ein.
0: Nee, dann eine. Dann, dann ja.
1: Eine Mass.
3: Anderthalb Mass.
0: Anderthalb! Komm, den... Ich würde sagen, das war ganz gut für die erste Runde.
1: Das ist unser mathematisches Spiel hier.
0: 2 Punkte, mehr nachher.

0: 7, guten Morgen, der NDR 2 Morgen ist hier mit Katrin und Jens am Dienstag und mit Wetter, was wir aktuell noch gar nicht sehen, weil es ist noch ganz schön dunkel, aber es ist richtig mild dafür, dass schon Ende September ist.
1: Ja, und wir sehen es glaube ich nicht, weil wir hier gegen die nächste Hauswand gucken, deswegen ist vor unserem kleinen NDR 2 Studiofenster noch ziemlich düster, aber Silke ist schon unterwegs in Groß-Nemerow in Mecklenburg-Vorpommern und hat uns einen dramatischen Sonnenaufgang geschickt. Guck mal, das sieht wirklich ganz gut aus. Vorne alles schwarz, Wiese und Wälder und die Bäume, dann rot und oben so zerrissen die Wolkendecke. Das sieht ganz gut aus und es wird ja auch ein schöner Tag. Also grundsätzlich ist trocken, obwohl wir nach dem Nebel Wolken bekommen. Schauer noch an Nordsee und Richtung dänischer Grenze. Die meiste Sonne im südöstlichen Vorpommern und bei den Südniedersachsen. Und du hast schon gesagt, es ist sehr warm. Jetzt schon Temperaturen so zwischen 16 und 20 Grad. Und im Laufe des Tages werden daraus dann 19 bis 28 Grad.
0: Wenn das so warm ist, ne? Das sind ja Hochsommertemperaturen. Und dann kommt da Regen runter.
1: Ja.
0: Riecht das denn dann noch nach Sommerregen oder ist jetzt Herbst und damit ist vorbei?
1: Ja, ich glaube, das riecht schon eher nach Herbst, okay. Weil der Regen fällt ja dann auf die Blätter, die schon unten. Ja, ich glaube ja.

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0: Guten Morgen, der NDR2-Morgen ist hier mit Katrin und Jens.
1: Union und SPD sind sich gerade nicht einig bei der geplanten Pflegereform. Dazu gab es Gespräche, aber wohl keine Lösung.
0: Der 29. September ist heute genau 7 Uhr.
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3: Innerhalb der Bundesregierung gibt es weiter Diskussionen über die geplante Pflegereform. Die SPD will die Kosten, die Bedürftige oder ihre Angehörigen selbst tragen müssen, deckeln. Die Union hält das so nicht für sinnvoll. Gestern gab es ein Treffen von Kanzler Merz, Gesundheitsminister Linnemann und Vizekanzler Klingbeil, um das Ganze zu entschärfen. Es ist aber nicht klar, was dabei rausgekommen ist. Hauptstadtkorrespondent Matthias Deiß hat im Ersten erklärt, worum es da jetzt geht.
4: Es geht um zweierlei, um Geld und um politisches Profil. Die SPD macht das Thema Pflegeversicherung zu Gerechtigkeitsfrage und sagt in letzter Minute kurz vor der geplanten Verabschiedung im Kabinett keine Kürzung, trotz explodierender Kosten und obwohl der Entwurf, um den es hier geht, schon seit 4 Monaten vorliegt. Heißt im Umkehrschluss, das Geld muss nun woanders herkommen, sonst drohen der Pflegekasse Zahlungsschwierigkeiten und uns Versicherten empfindliche Beitragserhöhungen. In erster Linie muss die Runde also Geld auftreiben.
3: Es geht um ein Drehkreuz für mögliche Militäreinsätze bei uns im Norden. Der Bund will 1,35 Milliarden Euro in den Flughafen Bremen und den Hafen in Bremerhaven investieren. Beide Standorte sollen die Standards von Bundeswehr und NATO erfüllen, um Güter zu verladen. Den Vertrag dazu will Verteidigungsminister Pistorius heute in Bremen unterschreiben. Der ChatGPT-Entwickler OpenAI hat die Veröffentlichung seines neuen KI-Modells gestrichen. Grund sind Sicherheitsbedenken. Nina Schön, NDR2 aktuell. Welche gibt's denn da?
5: Die Software hat wohl die Nutzer in Tests nicht immer ehrlich darüber informiert, was sie gemacht hat und was nicht. Das sagte der für Sicherheitssysteme zuständige OpenAI-Manager dem Wall Street Journal. Außerdem soll das KI-Modell zum Teil auf eigene Initiative gehandelt haben, ohne die Erlaubnis des Nutzers einzuholen. In den vergangenen Wochen hatten eigenmächtige Aktionen von KIs in Trainings immer wieder für Kritik gesorgt. Unter anderem schaffte es ein KI-Modell, Antworten von einem externen Chatbot zu bekommen, obwohl es eigentlich keinen Internetzugang haben sollte.
3: Benachteiligt der Discounter Lidl bestimmte Kunden durch seine Bonus-App. Dazu soll es heute ein Urteil am Oberlandesgericht in Brandenburg geben. Geklagt hatte der Verbraucherzentrale Bundesverband. Martin Seiler, NDR2 aktuell.
6: Die Verbraucherschützer halten die App für diskriminierend. Genauer gesagt die Tatsache, dass nur wer über die App verfügt, auch Rabatte erhält. Ältere, Behinderte oder jüngere Menschen würden benachteiligt, da sie entsprechende Geräte oder Apps häufig nicht nutzen könnten oder dürften, so die Argumentation. Für Händler und Kunden sind die Apps eine Art Tauschgeschäft. Angemeldete Kunden erhalten vielfach exklusive Vorteile. Im Gegenzug gewinnen die Händler teurere Kunden sowie deren Daten.
0: 7:03, guten Morgen, das NDR2-Wetter. Wir bekommen hier gerade Urlaubsgrüße aus Kroatien. Die aufgehende Sonne über dem Wasser. Wunderschön in Kroatien, aber auch wunderschön bei uns im Norden heute, ne?
1: Ja, wunderschön, das kann man gar nicht anders sagen. Denn wir haben erstmal Nebel heute Morgen. Und wenn der sich verzogen hat, dann kommen die Wolken. Aber ist tatsächlich so. Da kommen tatsächlich die Wolken. Und es kann auch mal den ein oder anderen Schauer geben Richtung Nordsee und Richtung dänischer Grenze. Sei denn, du bist mit Dani Schnuffel unterwegs heute Morgen. Die hat gerade ein Foto geschickt.
0: Basthorst bei Hamburg, schönste Spaziergangswetter. Und da ist es wirklich ein Feld, noch vollgepackt mit Nebel, über dem Nebel, die goldene Sonne. Also das ist wirklich ein Traumherbsttag, der nach Sommer schreit.
1: 19 bis 28 Grad bekommen wir dazu und maximal 8 Stunden Sonne am Stück.
0: Kurzer Blick auf die Straßen, NDR2 Verkehrsservice. Für den ganzen Norden hat sich ein bisschen gefüllt. Staus ab 3 Kilometer für euch. A2 Berlin Richtung Hannover zwischen Alsleben und Helmstedt West. Immer wieder stockend. Dann A7 Flensburg Richtung Hamburg zwischen Schnellsen Nord und Stellingen. Hier 3 Kilometer stockend. Weiter auf der A14 Wismar Richtung Schwerin zwischen Schwerin Ost und Kreuz Schwerin. Löscharbeiten an einem brennenden LKW. Deshalb ist das Stück im Moment gesperrt. Und dann haben wir noch die A28 Oldenburg Richtung Bremen, zwischen Dreieck Oldenburg West und Marschweg. Hier 3 Kilometer Stau.
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1: Mit Katrin, mit Jens, mit Sarah und mit Florian. Die beiden haben sich getrennt. Sarah Connor und Florian Fischer. Keine klassische Ehe soll es mehr sein. Wir gehen aber dennoch einen weiteren Weg zusammen. Wie kann das aussehen? Auch auf Sylt macht man sich genau zu diesem Thema große Gedanken in der Kuroase.
7: Patrick und diese Frau führen genau die Beziehung wie Sarah Connor und ihr Mann nach der Trennung. Ja, manchmal Sex, jetzt am Wochenende nicht, meine ich. Getrennte Schlafzimmer, so fing das bei mir und Scarlett an.
0: Oh, ja, und was daraus geworden ist, wir hören es uns an. 7:17 Uhr gibt es die komplette Folge für euch.

0: Vielleicht liegen die Dinger bei euren Kindern im Zimmer rum oder bei den Kollegen auf dem Arbeitsplatz. Squishies, kennt ihr die? Das sind so kleine, weiche Figuren, auf denen gerade alle rumdrücken oder die Dinger werden rumgeknetet. Der NDR 2 Morgen ist hier mit Katrin und Jens am Dienstag, 7:12. So, sie sind gerade sehr angesagt, diese Squishies. Allerdings aus einem weniger schönen Grund. Stiftung Warentest warnt nämlich vor einigen, weil Schadstoffe gefunden wurden. Weichmacher sind hier das Stichwort.
1: Ja, aber mal unabhängig davon, warum brauchen wir eigentlich sowas? Also irgendwas, was wir drücken und kneten können, damit uns das beruhigt. Denn wir Erwachsenen machen das ja im Grunde auch. Ne? Also man klickt mit dem Kuli, man knibbelt die Etiketten von Bierflaschen oder kaut am Ende noch an den Nägeln, wenn man gestresst oder angespannt ist. Warum wollen die Hände beschäftigt werden, wenn der Stress im Kopf sitzt? Haben wir den Psychologen Roland Quabis gefragt. Er hatte eine Antwort.
2: Das Knibbeln an Dingen hat zwei große Funktionen. Einerseits, wir sind in Bewegung, wir schütten Dopamin aus, uns geht's besser dabei, wir werden nicht so nervös. Das heißt, Botenstoffe sorgen dafür, dass es uns besser geht. Andererseits ist es so, wir sind dann in einer Situation, wo wir jetzt mehrere Dinge hintereinander haben und unsere Aufmerksamkeit teilen. Und es gibt gewisse Dinge, da ist es besser, nicht zu viel Aufmerksamkeit drauf zu setzen, weil wir sonst leichte Fehler machen.
0: Also so eine kleine Beschäftigung kann uns helfen, nicht ständig über das nachzudenken, was uns irgendwie gerade in den Wahnsinn treibt und stresst. Beim Kuli ist das Ganze recht harmlos. Bei manchen müssen aber eben die Fingernägel oder diese Haut drumherum dran glauben. Und da ist der Effekt sogar noch stärker, sagt Psychologe Roland Quabis.
2: Das eigene Empfinden, es wird nicht an einem toten Gegenstand gemacht, sondern wir sind sozusagen in zwei Instanzen daran beteiligt, sorgt dafür, dass dieser Effekt noch viel, viel stärker steigt. Und gleichzeitig so dieses Auflösen ist etwas Gutes. Das ist unter anderem auch der Grund, warum wir uns bei Mückenstichen kratzen. Das heißt, der Kratzschmerz ist etwas größer als das Jucken des Mückenstichs und dementsprechend haben wir ein Kontrollgefühl über die Situation und die Erlösung am Ende ist auch besser.
1: Ja, vielleicht ist dann der gute alte Kuli doch die bessere Anti-Stress-Variante. Kann höchstens irgendwann den Kollegen nerven. Weißt du mal, klicker, klicker, klicker, klicker, klicker, klicker.

0: 19.17 Uhr ist es, der NDR2 Morgen mit Katrin und Jens und mit ganz schön warmen Temperaturen für Ende September.
1: 19 bis 28 Grad kriegen wir heute bei bis zu 8 Stunden Sonne. Gar nicht so schlecht, ganz generell gibt es dann aber doch eher mehr Wolken, wenn der Nebel verschwunden ist. Im südlichen Niedersachsen und im südöstlichen Vorpommern mehr Sonne am Stück. Und an der Nordsee und Richtung dänischer Grenze auch nochmal der ein oder andere Schauer. Morgen dann mehr Sonne als Wolken, also umgekehrt. Und dann nochmal 19 bis 28 Grad, da war wohl noch ein bisschen Sommer übrig.
0: Der September will es echt nochmal wissen.
1: Kann man nicht anders sagen.

0: in der Kuroase.
1: Und wie sind Sie heute da, Frau Voss?
2: Ja, ich war am Wochenende bei meinem Patrick in Pinneberg gewesen.
1: Ihrem Sohn?
2: Ja. Und dann sickerte das jetzt erst bei mir durch wegen Sarah Connor.
1: Ja.
2: Er lebt ja ihr Leben.
3: Noch ganz dicht?
1: Herr Spenzel.
3: In Pinneberg als Stadtrat und Abteilungsleiter Meldewesen?
2: Nein, weil Sarah Connor und ihr Mann haben sich doch getrennt.
4: Ha. Für mich war es ein Schock.
2: Ja.
4: Ich hätte ihnen mehr Zeit gegönnt.
2: Nun warte doch. Sie sagt ja, sie verstehen sich jetzt viel besser, wohnen ja auch noch zusammen und haben sogar manchmal Sex miteinander.
3: Ja, wo ist denn da der Unterschied? So ist es nach 16 Jahren Ehe. Hm. Man wohnt zusammen und hat manchmal Sex.
4: Ja. Aber sie arbeiten ja auch noch zusammen, wie Albano und Romina.
3: Ja. Ja. Ihr müsst mal über eure Vergleiche nachdenken.
2: Jetzt lass mich doch auch mal was sagen, Frau Doktor.
3: Ja.
1: Ja, bitte.
2: Weil das ist das doch. Patrick und diese Frau führen genau die Beziehung wie Sarah Connor und ihr Mann nach der Trennung.
4: Ja.
2: Manchmal Sex.
1: Mhm.
2: Jetzt am Wochenende nicht, meine ich.
4: Getrennte Schlafzimmer?
2: Ja.
4: So fing das bei mir und Scarlett an.
1: Und Sie fragen sich jetzt, Frau Voss, wo ist da die Trennung bei Sarah Connor und ihrem Mann?
2: Nein, ich frage mich, sind Patrick und diese Frau nicht eigentlich schon längst getrennt?
1: Ah,
3: nee. Alles klar.
2: Ja, was? Ist ja kein Geheimnis, dass ich sie nicht, also...
3: Ja.
4: Nee, also, wo ist der Unterschied, Frau Doktor?
1: Nun ja, das Ganze ist juristisch und emotional zu bewerten.
4: Ja.
1: Im Juristischen bedeutet das Getrenntleben nicht unbedingt, dass man auszieht.
4: Mhm.
1: Es wäre nur die Trennung von Tisch und Bett.
2: Oh.
1: Jeder wirtschaftet für sich und gelegentlicher Sex macht die Trennung nicht automatisch ungültig.
3: Aber menschlich betrachtet...
1: verschwimmt die Grenze total. Wenn man zusammen schläft und sich den Alltag teilt, ist der Unterschied zur Ehe nur das Etikett, das man draufklebt.
3: Genau.
2: Ja, aber es, emotional.
1: Der Unterschied ist auf der, dass in einem Modell wie dem der Sängerin Sarah Connor auf die Erwartung wegfällt. Es gibt kein geplantes gemeinsames Morgen mehr.
4: Ja.
1: Man hält sich innerlich frei.
4: Vielleicht wäre das auch was für mich und Scarlett gewesen.
1: Hm.
4: Also auch wegen der Kinder und...
3: Das Ding ist doch, wenn du nach Jahren der Ehe denkst, du musst dich trennen... Denn doch auch, weil du es nicht mehr aushältst, wie der oder die andere den Löffel ableckt oder mit dem Finger ins Joghurtglas geht oder die Nase hochzieht.
4: Ja.
2: Oder wenn er mit seinem Barttrimmer die ganzen Stoppeln im Waschbecken verteilt wie Konfetti bis in meine Schminktasche rein.
1: Ja.
3: Und das bleibt doch.
2: Ja.
3: Bei Sarah Connor und auch bei deinem Patrick und
2: dieser Frau.
1: Die Liebe und das Zusammenleben sind ein ewiges Rätsel und lassen sich nicht eindeutig kategorisieren.
3: Ah.
4: Wäscht sie noch seine Unterhosen mit? Das ist doch die Frage.
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0: Einen schönen guten Morgen. Der NDR2-Morgen ist hier für euch mit Katrin und mit Jens.
1: Die Bundesregierung streitet gerade über die geplante Pflegereform und es sieht nicht so aus, als hätten sich Union und SPD da schon geeinigt.
0: Dienstag ist heute, der 29. September, 7:30.
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3: Innerhalb der Bundesregierung gibt es weiter Diskussionen über die geplante Pflegereform. Die SPD will die Kosten, die Bedürftige oder ihre Angehörigen selbst tragen müssen, deckeln. Die Union hält das so nicht für sinnvoll. Gestern gab es ein Treffen von Kanzler Merz, Gesundheitsminister Linnemann und Vizekanzler Klingbeil, um das Ganze zu entschärfen. Es ist aber nicht klar, was dabei rausgekommen ist. Jan Zimmermann, NDR2 Berlin.
4: Gesundheitsminister Linnemann hält bisher an seinem Zeitplan fest. Der CDU-Politiker will die Pflegereform morgen von der Bundesregierung beschließen lassen, sagte ein Sprecher seines Ministeriums. Wie ein Kompromiss zwischen Union und SPD aussehen könnte, ist aber weiter ungewiss. Am Abend haben Spitzenpolitiker der Koalition im Kanzleramt um eine Lösung gerungen. SPD-Chef und Finanzminister Klingbeil sagte der ARD, ein reines Sparpaket werde es mit ihm nicht geben. Die SPD versucht in den Verhandlungen mit der Union einen sogenannten Pflegedeckel durchzusetzen. Mit ihm sollen die steigenden Kosten für die Pflege im Heim begrenzt werden.
3: Der ChatGPT-Entwickler OpenAI will sein neues KI-Modell erstmal nicht veröffentlichen, wegen Sicherheitsbedenken. Demnach hat die künstliche Intelligenz in Tests versucht, Nutzer zu täuschen. Gabi Biesinger, NDR2 Los Angeles.
5: So habe das KI-Modell GPT 6.1 Astra zum Teil auf eigene Initiative gehandelt und etwa seinen ursprünglichen Aufgabenbereich verlassen, ohne eine Befugnis dafür einzuholen. Eigenmächtige Aktionen fortgeschrittener künstlicher Intelligenz von OpenAI hatten in den vergangenen Wochen wiederholt für Negativschlagzeilen gesorgt. Die KI hackte sich ohne Wissen des Unternehmens in Websites ein oder zeigte anderes Verhalten, das OpenAI als besorgniserregend bezeichnete, etwa das Verbergen von Fehlern oder das Erfinden von Daten.
3: Benachteiligter Discounter Lidl bestimmte Kunden durch seine Bonus-App. Dazu soll es heute ein Urteil am Oberlandesgericht in Brandenburg geben. Geklagt hatte der Verbraucherzentrale Bundesverband. Maria Richter, NDR2, aktuell, worum geht's da?
6: Die Verbraucherschützer halten die App für diskriminierend. Sie sagen, nur wer die App hat, kriegt auch Rabatte. Ältere, Behinderte oder jüngere Menschen könnten entsprechende Geräte oder Apps aber oft nicht nutzen und seien deswegen benachteiligt. Für Händler und Kunden sind die Apps eine Art Tauschgeschäft. Angemeldete Kunden bekommen Vorteile und die Händler zum Beispiel deren Daten. Die Verbraucherschützer klagen auch gegen entsprechende Apps von Penny und Netto. Darüber muss in letzter Instanz noch der Bundesgerichtshof entscheiden.
3: Zwei Stiftungen vergeben heute wieder den Deutschen Schulpreis. Aus Norddeutschland sind drei Schulen im Rennen um den Hauptpreis, der mit 100.000 Euro dotiert ist. Außerdem gibt es 5 weitere Preise. Die Jury von der Robert-Bosch-Stiftung und der Heidehof-Stiftung bewertet unter anderem die Unterrichtsqualität, die Leistung und den Umgang mit Vielfalt an den Schulen.
1: 7:58. Meine Feststellung des Tages gestern war, dass alle Cabrio-Fahrer gestern nochmal unterwegs waren, ja, alle offen und alle extra laut Musik anhatten, dass man auch ja noch mal hinguckt. Heute, also zumindest die Temperaturen erlauben das wieder, aber die Features drumherum sind ein bisschen
0: schwierig. Ja, naja, wir haben 19 bis 28 Grad, da kannst du das Dach wegklappen. Das ist gar kein Problem. Und wenn du dann auch noch Sonne willst, dann bist du im südöstlichen Vorpommern und im südlichen Niedersachsen gut aufgehoben. Da kannst du sicher sein, dass hier nicht so aufs Armaturenbrett regnet. Sonst würde ich sagen, also rund um die Nordsee und weiter oben in Schleswig-Holstein mal der ein oder andere Schauer und sonst halt dann doch eben viele Wolken. Wir können noch mal eben auf die Sonnenstunden gucken. Heute 2 sind es in List auf Sylt, in Dornum 3, in Hamburg so 4 bis 5, 6 sind es dann in Liebenburg und 8 Stunden Sonne in Mölln.
1: Der NDR2-Verkehrsservice für den ganzen Norden, da ist ein bisschen was los inzwischen. Die längsten Staus ab 3 Kilometer für euch. A1 Osnabrück Richtung Bremen, zwischen Dreieck Stur und Bremen-Arsten, 5 Kilometer stocken vor der Baustelle. A2 Berlin Richtung Hannover, zwischen Alsleben und Helmstedt-West, hier immer wieder Stau und stockender Verkehr. Die A14 Wismar Richtung Schwerin ist zwischen Schwerin-Ost und dem Kreuz Schwerin weiterhin gesperrt. Hier wird im Moment ein brennender LKW gelöscht. A25 Gestacht Richtung Hamburg, zwischen Bergedorf und Allermöhe, 4 Kilometer stockender Verkehr. A27 Bremen Richtung Bremerhaven, zwischen Bremerhaven Süd und Geestemünde, auch hier 4 Kilometer Stau. Und dann haben wir noch die A28 leer Richtung Bremen, zwischen Oldenburg-Wechleu und Marschweg, hier 4 Kilometer Stau. Grund sind Bergungsarbeiten.
0: Kommt alle gut rein in den Dienstag, der NDR2 Morgen ist hier für euch mit Katrin und mit Jens.

0: gibt Aufgaben, die werden mit jedem Bier ein bisschen schwieriger. Gerade auslaufen zum Beispiel, eine Nachricht fehlerfrei tippen oder ein Wort buchstabieren. Katrin und Jens sind wir der NDR 2 Morgen am Dienstag und genau das haben wir gemacht. Also getestet, dieses Wörter buchstabieren, wo macht man das am besten? Natürlich auf der Wiesn, auf dem Oktoberfest.
1: Angeblich wird da ja viel Bier getrunken, haben wir uns sagen lassen. Katrin und ich waren nämlich noch nicht da.
0: Das stimmt.
1: Aber so ein bisschen Oktoberfest-Feeling haben wir jetzt eben auch im NDR 2 Morgen. Ich würde mal vorschlagen, wir kümmern uns mal um den ersten Kandidat, die erste Kandidatin und versuchen mal rauszufinden, wie viel Maß da schon im Spiel waren.
2: Christina, FISCHBROTCHEN.
1: Bei der Christina, was meinst du denn?
0: Ich bin gerade unsicher. Also entweder waren richtig viele Maß im Spiel oder sie gibt sich ganz viel Mühe, Hochdeutsch zu sprechen.
1: Ja.
0: Ich glaube... Irgendwie sagt mein Bauch, das war nur irgendwie eine halbe bis eine Maß.
1: Ja, würde ich auch sagen. Halbe bis eine.
0: Ja.
1: Komm, wir loggen mal ein.
2: Zwei.
1: Da haben wir richtig daneben gelegen.
0: Christina hat Spaß.
1: Ja, sehr gut so.
0: Komm, einer haben wir noch.
3: Also mein Name ist Christian. F-I-S-C-H. Oh nein, ich schaffe nicht mehr.
2: Probier nochmal.
1: Noch einmal. Fischbrötchen.
3: Ja. F-I... Nein, kein nicht. Sorry.
1: So, jetzt pass auf, jetzt ist die große Frage. Ist es Show oder ist er wirklich mit fünf Maß dabei?
0: Fünf, sage ich auch, komm.
1: Ja?
0: Kann man fünf Maß trinken? Geht das?
1: Ja, vielleicht schon.
0: Geht das?
1: Ja, mal gucken.
3: Sechs. Ja. Leider. Zu viel.
1: Das kann man sagen.
0: Christian.
1: Mann,
0: jetzt
1: Christian.
0: Jetzt üben wir nochmal Fischbrötchen, Buchstaben.

0: setzt wirklich alles daran, nochmal hier zum Premium-Sommermonat gekürt zu werden. Der NDR2 Morgen ist hier mit Katrin und Jens. Wir haben jetzt gerade noch ein Foto bekommen von Nicole. Nicole ist am Fürstensee, Mecklenburgische Seenplatte, 29.09.2026. Schönster Sonnenaufgang des Lebens, schreibt sie dazu. Man sieht den See, man sieht ihn goldbeleuchtet von der aufgehenden Sonne. Also es gibt richtig, richtig schöne Sonnenaufgangsthemen heute früh.
1: Vielen Dank für eure schönen Fotos. 19 bis 28 Grad bekommen wir im Laufe des Tages zusammen bei bis zu 8 Stunden Sonne. Eigentlich eher mehr Wolken heute als Sonne, aber weiter Richtung Süden sieht es ganz gut aus. Da gibt es die meiste Sonne am Stück. Und weiter Richtung Norden, also so rund um die Nordsee und Richtung dänischer Grenze. Eventuell möglicherweise auch noch den ein oder anderen Schauer heute Morgen. Das lässt dann aber auch nach im Laufe des Tages. So, ihr wollt jetzt mitsingen? Dann bitte.

0: Warum ist das Leben lebenswert? Weil es vergänglich ist. Ja, ich habe einen kleinen Philosophieanfall heute Morgen. Alles hat ein Ende. Auch die Fanta 4, die gehen auf Abschiedstour. Der letzte Bus, so heißen die Shows. Und wir hier im NDR 2 Morgen sagen zusammen mit euch Bye-bye, Fantas, der NDR 2 Morgen mit Katrin und mit Jens. Wir haben noch Tickets für euch.
1: Es geht jetzt um die Show am 13. 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Vorher spielt ihr mit uns eine Runde Stopp-Karaoke. Also wir spielen einen Song der Fantastischen Vier an. Der hört irgendwann auf einmal auf. Ihr singt aber einfach weiter oder rappt weiter. Oder sagt uns den Text, das ist auch okay. Am Ende gehören euch dann zwei Tickets fürs Konzert. 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

0: weiter geht's in den Dienstag. Guten Morgen, der NDR2 Morgen ist hier mit Katrin und Jens.
1: In der Pflegekasse fehlt Geld und diese Situation, die verschärft sich immer weiter. Bei der geplanten Reform sind sich Union und SPD aber gerade nicht einig.
0: Der 29. September ist heute. Es ist gleich 8 Uhr.
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3: Innerhalb der Bundesregierung gibt es weiter Diskussionen über die geplante Pflegereform. Die SPD will die Kosten, die Bedürftige oder ihre Angehörigen selbst tragen müssen, deckeln. Die Union hält das so für nicht sinnvoll. Gestern gab es ein Treffen von Kanzler Merz, Gesundheitsminister Linnemann und Vizekanzler Klingbeil, um das Ganze zu entschärfen. Es ist aber nicht klar, was dabei rausgekommen ist. Hauptstadtkorrespondent Matthias Deiß hat im Ersten erklärt, worum es da jetzt geht.
4: Es geht um zweierlei, um Geld und um politisches Profil. Die SPD macht das Thema Pflegeversicherung zur Gerechtigkeitsfrage und sagt in letzter Minute kurz vor der geplanten Verabschiedung im Kabinett keine Kürzung, trotz explodierender Kosten und obwohl der Entwurf, um den es hier geht, schon seit 4 Monaten vorliegt. Heißt im Umkehrschluss, das Geld muss nun woanders herkommen, sonst drohen der Pflegekasse Zahlungsschwierigkeiten und uns Versicherten empfindliche Beitragserhöhungen. In erster Linie muss die Runde also Geld auftreiben.
3: Es geht um ein Drehkreuz für mögliche Militäreinsätze bei uns im Norden. Der Bund will 1,35 Milliarden Euro in den Flughafen Bremen und den Hafen Bremerhaven investieren, um sie auszubauen. Beide Standorte sollen die Standards von Bundeswehr und NATO erfüllen, um Güter zu verladen. Den Vertrag dazu will Verteidigungsminister Pistorius heute in Bremen unterschreiben. Der ChatGPT-Entwickler OpenAI hat die Veröffentlichung eines neuen künstliche Intelligenz-Modells gestrichen. Grund sind Sicherheitsbedenken. Nina Schön, NDR2 aktuell. Welche gibt's denn da?
5: Die Software hat wohl die Nutzer in Tests nicht immer ehrlich darüber informiert, was sie gemacht hat und was nicht. Das sagte der für Sicherheitssysteme zuständige OpenAI-Manager dem Wall Street Journal. Außerdem soll das KI-Modell zum Teil auf eigene Initiative gehandelt haben, ohne die Erlaubnis des Nutzers einzuholen. In den vergangenen Wochen hatten eigenmächtige Aktionen von KIs in Trainings immer wieder für Kritik gesorgt. Unter anderem schaffte es ein KI-Modell, Antworten von einem externen Chatbot zu bekommen, obwohl es eigentlich keinen Internetzugang haben sollte.
3: Benachteiligter Discounter Lidl bestimmte Kunden durch seine Bonus-App. Dazu soll es heute ein Urteil am Oberlandesgericht in Brandenburg geben. Geklagt hatte der Verbraucherzentrale Bundesverband. Martin Seiler, NDR2 aktuell.
6: Die Verbraucherschützer halten die App für diskriminierend. Genauer gesagt die Tatsache, dass nur wer über die App verfügt, auch Rabatte erhält. Ältere, Behinderte oder jüngere Menschen würden benachteiligt, da sie entsprechende Geräte oder Apps häufig nicht nutzen könnten oder dürften, so die Argumentation. Für Händler und Kunden sind die Apps eine Art Tauschgeschäft. Angemeldete Kunden erhalten vielfach exklusive Vorteile. Im Gegenzug gewinnen die Händler treuere Kunden sowie deren Daten.
0: 8:02. Guten Morgen. Wir schauen aufs NDR2 Wetter und sehen Sommer. Also zumindest die Temperaturen fühlen sich noch so an. So ein bisschen darf der Herbst aber heute mitspielen.
1: Ja, wir haben Nebel heute Morgen und das sieht zum Teil sehr mystisch aus. Also wir haben sehr schöne Sonnenaufgangsfotos von euch bekommen heute Morgen. Und normalerweise ist es ja immer so, dass nach dem Nebel dann die Sonne kommt. Heute kommen nach dem Nebel oft die Wolken. Es sei denn, ihr seid weiter Richtung südlich unterwegs, da klappt das mit der Sonne ganz gut. Weiter Richtung nördlich, also rund um die Nordsee und dänische Grenze. Da kann es auch noch mal den ein oder anderen Schauer geben. Warm ist es auf jeden Fall. Oder sagen wir mal lauschig. 19 Grad auf Sylt zum Beispiel. In Horomasil 21 Grad. In Demmin 23. In Dannenberg 25. Und in Bramsche und Alfhausen geht es noch mal rauf. Auf Temperaturen bis zu 28 Grad.
0: Das ist die südliche Düse, haben wir doch gestern gelernt. Ne?
1: Die südliche Düse.
0: Die bringt die Wärme. Ja, wir schauen auf die Straßen. Stau oder stockend ab 3 Kilometer im NDR2 Verkehrsservice. A1 geht's los. Osnabrück Richtung Bremen. Zwischen Bremen-Brinkum und Aasten 6 Kilometer stockend vor der Baustelle. A2 Berlin Richtung Hannover. Zwischen Uexleben und Helmstedt-West hier immer wieder Stau oder stockend. A14 Wismar Richtung Schwerin. Zwischen Schwerin-Ost und Kreuz-Schwerin wegen Löscharbeiten weiterhin gesperrt. Hier brennt ein LKW. A25 Gestacht Richtung Hamburg. Zwischen Nettelnburg und Allermöhe 4 Kilometer stockend. Auf der A27 Bremen Richtung Bremerhaven. Zwischen Bremerhaven-Süd und Geestemünde 4 Kilometer Stau. Und dann haben wir noch die A28 leer Richtung Bremen zwischen Oldenburg, Wechleu und Marschweg. 5 Kilometer Stau wegen Bergungsarbeiten. Die Umleitung hier führt euch über die A293, Anschlussstelle Nadorst auf die Landstraße zur A29 in Richtung Autobahnkreuz Oldenburg-Ost und dann zurück auf die A28.
1: Kommt alle gut rein in den Dienstag. Der NDR 2 Morgen ist hier für euch mit Katrin und mit Jens. 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

0: Vielleicht werdet ihr wildfremden Menschen in den Armen liegen. Ihr werdet auf jeden Fall laut mitsingen und eine fantastische Zeit haben. Wir schicken euch zur Abschiedstour der Fantastischen Vier.
1: Es geht um die Show in Hamburg am 13. Januar, der in der zwei Morgens hier mit Katrin und mit Jens und angerufen hat. Annika, wie ist es bei dir?
2: Sehr gut ist es. Es ist immer gut, mit euch in den Tag zu starten.
1: Oh, Annika, so. Wir packen gleich mal die Tickets ein, die kriegst du so heute. Ist egal. Wer hier so reinkommt.
0: Der hat schon alles richtig gemacht. Annika, wo startest du denn gerade in den Tag? Wo bist du zu Hause?
2: Ich bin in Oldenburg.
1: Ja?
2: Ich habe tatsächlich diese Woche Urlaub.
1: Nee.
2: Und mache ganz gemütlich heute Morgen.
1: Was hast du vor an deinem freien Tag?
2: Ich habe tatsächlich noch einen Wellness-Tag vor mit meiner Freundin.
0: Nein,
2: gleich.
0: Ja. Ist das dein Ernst? Wellness, ja. Die Fantastischen Vier. Besser kann dieser Dienstag hier überhaupt nicht sein.
2: Das wär natürlich perfekt und das mag ich so sagen.
1: Ja.
0: Richtig gut.
1: Die Frage, Annika, ist, wollen wir uns dann trotzdem mal so ein bisschen textlich den Fanta 4 nähern hier heute?
2: Ja, sehr gerne.
1: Ja, ist gut.
0: Wir spielen jetzt deinen Song vor, der hört irgendwann auf und du darfst sehr gerne einfach weiter rappen.
2: Ja, okay.
1: Also es reicht auch, wenn du uns den Text nennst. Aber du kannst natürlich auch, du kannst okay. Die Cap auch umdrehen und losrappen, geht auch.
2: Okay, schauen wir mal.
1: Ja, wir schauen mal. Okay, pass auf, hier kommt dein Song.
3: Hey, heute ist wieder einer der verdammten Tage, die ich Karma trage und mich ständig selber frage.
1: Warum mich all diese Gefühle plagen? Meinst du, wir sollten das vielleicht mal einloggen?
2: Ja, bitte.
1: Ja,
2: bitte.
1: Ja, ist okay. Ja. Wir machen es mal und dann gucken wir einfach mal.
3: Warum mich denn nicht selber frage, warum mich all diese Gefühle plagen?
1: Gewonnen!
2: Oh, das ist ja super!
1: Wir müssen doch hier deinen Tag perfekt machen, haben wir uns gedacht, oder?
2: Okay, das habt ihr auf jeden Fall. Vielen Dank. Ich bin total aufgeregt. Ich muss jetzt erstmal, ich freue mich so. Super, mega.
0: Du hast das richtig gut gemacht. Hab einen schönen freien Tag und einen schönen Wellness-Tag.
2: Und euch viel Spaß bei der Arbeit noch.

0: Wenn ihr heute zum Start in den Tag wissen wollt, worüber in Berlin diskutiert wird, Haushalt, nein, auch nicht die Rente. Es geht um einen Strandkorb. Der NDR 2 Morgen ist hier am Dienstag. Es ist 20 nach 8. Wir sind Katrin und Jens. Und dahinter steckt, beziehungsweise verantwortlich dafür, ist CDU-Politiker Philipp Amthor.
1: Was hat er gemacht? Er ist Staatsminister im Kanzleramt. Und in der ZDF-Doku Inside CDU, da sieht man, wie er sich einen blau-weiß gestreiften Strandkorb auf den Balkon neben seinem Büro liefern lässt.
2: Hi, hallo Dirk. Für den unwahrscheinlichen Fall, dass ich den mal nutze zum Erholen, dann kann ich mir den immer noch im Kanzlergarten drehen.
0: Als ich diese Szene zum ersten Mal gesehen habe gestern, ich dachte, das ist Satire. Ich war mir sicher, das muss irgendwie eine Veräppelung sein. Aber es ist wirklich wahr. Die Szene geht im Netz gerade total rund. Einige werfen Amthor jetzt Überheblichkeit vor. Da sprechen einige von spätrömischer Dekadenz. Wobei wichtig ist, den Strandkorb, den hat Amthor selbst bezahlt.
1: Siehste?
0: Das sagt Maximilian Ulrich aus dem ARD-Hauptstadtstudio.
3: Philipp Amthor kommt ja auch aus Mecklenburg-Vorpommern. Und der Strandkorb, der sollte ihn an sein Zuhause erinnern, an die Ostsee. Strände. Aber die Kritik war jetzt so heftig, die Bundesregierung hat uns heute mitgeteilt, der Strandkorb kommt wieder runter vom Kanzleramtsbalkon und geht zurück nach Mecklenburg-Vorpommern.
1: Weißt du, jetzt habe ich überlegt, guck mal, der kommt nur aus Mecklenburg-Vorpommern und dann erinnert ihn das so ein bisschen an zu Hause.
0: Ja.
1: Und dann fühlt er sich damit wohl, er hat das Ding selber bezahlt, man lass ihm doch seinen Strandkorb da.
0: Er hätte vielleicht einfach nicht so groß darüber sprechen sollen. Wir haben auch noch eine Nachricht bekommen von
1: Thorsten.
0: Er schreibt zum Thema Strandkorb, ein bisschen Heimat hinstellen ist ja schön und gut, aber ein Strandkorb, ob es das gleich sein muss, ich bin eine rheinische Frohnatur, deshalb stelle ich mir aber auch keinen Umzugswagen vom Karneval vor die Tür.
1: Ja, so gesehen.
0: Wäre vielleicht ganz witzig für alle.

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0: Guten Morgen, der NDR 2 Morgen ist hier mit Katrin und Jens.
1: Union und SPD sind sich gerade nicht einig bei der geplanten Pflegereform. Dazu gab es jetzt Gespräche, aber wohl keine Lösung.
0: Der 29. September ist heute genau 8:30.
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3: Innerhalb der Bundesregierung gibt es weiter Diskussionen über die geplante Pflegereform. Die SPD will die Kosten, die Bedürftige oder ihre Angehörigen selbst tragen müssen, deckeln. Die Union hält das so nicht für sinnvoll. Gestern gab es ein Treffen von Kanzler Merz, Gesundheitsminister Lindemann und Vizekanzler Klingbeil, um das Ganze zu entschärfen. Es ist aber nicht klar, was dabei rausgekommen ist. Jan Zimmermann, NDR 2 Berlin.
4: Gesundheitsminister Lindemann hält bisher an seinem Zeitplan fest. Der CDU-Politiker will die Pflegereform morgen von der Bundesregierung beschließen lassen, sagte ein Sprecher seines Ministeriums. Wie ein Kompromiss zwischen Union und SPD aussehen könnte, ist aber weiter ungewiss. Am Abend haben Spitzenpolitiker der Koalition im Kanzleramt um eine Lösung gerungen. SPD-Chef und Finanzminister Klingbeil sagte der ARD, ein reines Sparpaket werde es mit ihm nicht geben. Die SPD versucht in den Verhandlungen mit der Union einen sogenannten Pflegedeckel durchzusetzen. Mit ihm sollen die steigenden Kosten für die Pflege im Heim begrenzt werden.
3: Der ChatGPT-Entwickler OpenAI will sein neues KI-Modell erstmal nicht veröffentlichen. Grund sind Sicherheitsbedenken. Demnach hat die künstliche Intelligenz in Tests versucht, Nutzer zu täuschen. Gabi Biesinger, NDR 2 Los Angeles.
5: So habe das KI-Modell GPT 6.1 Astra zum Teil auf eigene Initiative gehandelt und etwa seinen ursprünglichen Aufgabenbereich verlassen, ohne eine Befugnis dafür einzuholen. Eigenmächtige Aktionen fortgeschrittener künstlicher Intelligenz von OpenAI hatten in den vergangenen Wochen wiederholt für Negativschlagzeilen gesorgt. Die KI hackte sich ohne Wissen des Unternehmens in Websites ein oder zeigte anderes Verhalten, das OpenAI als besorgniserregend bezeichnete, etwa das Verbergen von Fehlern oder das Erfinden von Daten.
3: Benachteiligter Discounter Lidl bestimmte Kunden durch seine Bonus-App. Dazu soll es heute ein Urteil am Oberlandesgericht in Brandenburg geben. Geklagt hatte der Verbraucherzentrale Bundesverband. Maria Richter, NDR 2 aktuell, worum geht's da?
6: Die Verbraucherschützer halten die App für diskriminierend. Sie sagen, nur wer die App hat, kriegt auch Rabatte. Ältere, Behinderte oder jüngere Menschen könnten entsprechende Geräte oder Apps aber oft nicht nutzen und seien deswegen benachteiligt. Für Händler und Kunden sind die Apps eine Art Tauschgeschäft. Angemeldete Kunden bekommen Vorteile und die Händler zum Beispiel deren Daten. Die Verbraucherschützer klagen auch gegen entsprechende Apps von Penny und Netto. Darüber muss in letzter Instanz noch der Bundesgerichtshof entscheiden.
3: Am Freitag starten die Sanierungsarbeiten auf der Bahnstrecke Hannover-Berlin. Die Deutsche Bahn will nach NDR-Informationen mehr als 200 Kilometer Gleise erneuern, außerdem Oberleitungen und Lärmschutzwände sanieren und Bahnhöfe modernisieren. Fernzüge zwischen Hannover und Berlin brauchen demnach etwa 60 bis 80 Minuten länger. Die Arbeiten sollen bis Dezember 2027 dauern.
0: 3 Minuten nach 8:30 das NDR2-Wetter. Da denkt sich der September, ich habe noch Lust auf Sommer, ich ziehe noch mal durch. Zumindest was die sehr hohen Temperaturen angeht.
1: Ja, bis zu 28 Grad heute. Also in Bramsche zum Beispiel und in Alfhausen. In Woldeck sind es 24 Grad. In Hochumersiel 21. Auf Sylt und im Großen Brode, da sind es 19 Grad. Zum Glück haben wir eure Sonnenaufgangsfotos heute, weil vor unserem kleinen NDR2-Studiofenster ist noch nicht so viel zu sehen von der Sonne. Und das ist leider auch kein Einzelfall, denn es gibt viele Wolken heute. Und es wird auch noch mal nass. Also an der Nordsee und Richtung dänischer Grenze sind kurze Schauer möglich. Ein bisschen mehr Sonne am Stück gibt es bei den Südniederlanden. Niedersachsen und im südöstlichen Vorpommern.
0: Viel los auf den Straßen, der NDR 2 Verkehrsservice. Für den ganzen Norden Staus ab 3 Kilometer haben wir für euch. A1 ist dabei, Osnabrück Richtung Bremen. Zwischen Bremen, Brinkum und Arsten, hier sind 6 Kilometer stockend vor der Baustelle. A1 Bremen Richtung Hamburg, zwischen Maschener Kreuz und Stillhorn 4 Kilometer stockender Verkehr. Dann weiter auf der A2 Berlin Richtung Hannover, zwischen Uexleben und Helmstedt West, streckenweise immer wieder Stau oder stockender Verkehr. Die A14 Wismar Richtung Schwerin, zwischen Schwerin Ost und dem Kreuz Schwerin gesperrt, sind Löscharbeiten an einem brennenden LKW. A25 Gestacht Richtung Hamburg, Geduld hier zwischen Nettelnburg und Allermöhe, 4 Kilometer stockend. A27 Bremen Richtung Bremerhaven, zwischen Bremerhaven Süd und Geestemünde, 3 Kilometer Stau. Dann die A28 leer Richtung Bremen, zwischen Oldenburg-Wechleu und Marschweg, 5 Kilometer Stau wegen Bergungsarbeiten. Die Umleitung hier führt über die A293 A90, Anschlussstelle Nadorst auf der Landstraße zur A29 in Richtung Autobahnkreuz Oldenburg-Ost und dann geht's zurück auf die A28. Die A36 Wolfenbüttel Richtung Braunschweig haben wir dabei, zwischen Wolfenbüttel Nord und Kreuz Braunschweig Süd 3 Kilometer Stau. Und die A39 Salzgitter Richtung Braunschweig zwischen Salzgitter-Tiede und Braunschweig-Rüningen-Nord. Hier 3 Kilometer Stau, da gab es leider einen Unfall. Im Moment ist nur eine Spur frei.
1: Allen unterwegs eine gute Fahrt. Kommt alle gut rein in den Dienstag, denn der NDR2 Morgen ist hier für euch mit Katrin und mit Jens.

0: Also das wirklich Schlechte am Oktoberfest in diesem Jahr ist, dass Katrin und ich wieder nicht dabei sind.
1: Wie kommt das
0: eigentlich? Ja, ich weiß es überhaupt nicht. Es kommt immer so überraschend. Die fangen ja im September schon an, kann man sich überhaupt nicht drauf einstellen. So,
1: und jetzt ist schon fast wieder vorbei.
0: Katrin und Jens hier, der in der zwei Morgen für euch am Dienstag, 8:42 Uhr. Dann machen wir eben uns einen anderen Spaß. Ne? Wir lassen einfach Menschen auf dem Oktoberfest einen norddeutschen Begriff buchstabieren. Zum Beispiel Fischbrötchen.
1: Ja. Und anhand ihrer Buchstabierkünste wollen wir herausfinden, wie viel Mast der oder diejenige denn schon intus hat. Das funktioniert mal mehr, mal weniger gut, ja, haben wir heute früh schon festgestellt.
0: Das stimmt.
1: Ihr könnt ja gerne mal mitraten. Wollen wir mal mit dem ersten Kandidaten starten?
0: Auf geht's.
2: F-I-V-S-C-H. B-R-Ö-T.
0: C-H-E-N. Ich glaube, die meisten Buchstaben waren richtig. Oder?
1: Wir haben das Alphabet einmal durchgespielt. Oh Gott. Ja. Also, ich meine, wir hatten vorhin einen mit 6 Master.
0: Aber
1: dachte
0: hat er
1: ich,
0: selber,
1: dass das
0: hat
1: überhaupt
0: er selber
1: nicht
0: auch gesagt, er hat selber auch gesagt, das ist ein bisschen viel. Ja. Aber ich glaube, sie hat 3.
1: Ich hätte jetzt 4 sogar gesagt.
0: Wirklich?
1: Also, das war schon Endgegner. Also, man musste ihr das Wort nochmal sagen.
0: Vielleicht war das Wort
1: weiß,
0: zu schwer. Man weiß es nicht.
1: Ich sag 4.
0: Okay,
1: komm.
0: Wir hören mal.
2: 2,5.
0: Ja, ui. Da haben wir wieder schön daneben gelegen.
1: Okay, die nächste Verantwortung übernimmst komplett du.
0: Danke auch.
3: Also, hallo zusammen. Ich bin der Claudia aus der Schweiz, im wunderschönen Luzern. Ich buchstabiere Fischbrötchen. F-I-S-C-H-B-R-Ö-T-C-H-E-N.
0: Ja. Er macht es einem nicht einfach, weil er buchstabiert natürlich astrein, so runter.
1: Aber er redet ein bisschen zu viel, ne? Am Anfang. Ja, er ist so redebedürftig. Da ist schon ein bisschen was geflossen, glaube ich auch.
0: Ja, ich würde 3 ist, glaube ich, die Standard.
1: Wir haben gesagt, wir loggen dein Bauchgefühl ein.
0: Ja, ja. 3. Wir loggen 3 ein.
3: Ich habe schon 7 Masken getan.
1: Nein, komm.
3: Und
1: 7.
3: Es ist noch lange nicht das letzte. Ja.
1: Ach komm, nicht im Ernst. Das gibt's doch

0: Vielleicht seid ihr heute früh auf dem Weg zur Arbeit schon an einem Windrad vorbeigekommen, habt nach oben geguckt, habt gedacht, ganz schön groß das Teil. In Brandenburg, da haben sie sich jetzt gedacht, da geht noch mehr. Guten Morgen, der NDR 2 Morgen ist hier mit Katrin und Jens. 9:10 in Schipkau in Brandenburg steht jetzt nämlich das höchste Windrad der Welt.
1: 365 Meter hoch, zum Vergleich der Berliner Fernsehturm, 368 Meter hoch, also nur 3 Meter höher. Und so hoch ist das Ding einfach nur, damit Brandenburg einen Weltrekord hat. Da oben weht der Wind nämlich stärker und gleichmäßiger. Das Windrad soll Strom für bis zu 7500 Haushalte produzieren. In Betrieb geht es im November und angeblich kann man es auch umschalten bei der nächsten Hitzewelle.
0: Das ist dein Wunschdenken.
1: Kannst auch pusten.
0: Aber es wäre wunderschön. Stell dir das mal vor.
1: Es ist nur ein Scherz. Ein

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0: kann der Dienstag doch gut losgehen. Purple Disco Machine im NDR 2 morgen.
1: Es geht um Geld für ein neues Militärdrehkreuz hier bei uns im Norden. Und es geht um neue Aufträge.
0: Der 29. September ist heute genau 9 Uhr.
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3: Neue Infrastruktur für mögliche Militäreinsätze bei uns im Norden. Dafür will der Bund 1,35 Milliarden Euro in den Flughafen Bremen und den Hafen in Bremerhaven investieren. Beide Standorte sollen die Standards von Bundeswehr und NATO erfüllen, um Güter zu verladen. Den Vertrag dazu will Verteidigungsminister Pistorius heute in Bremen unterschreiben. Fabian Metzner, NDR 2 Bremen.
4: Neben den schon bekannten Plänen für Bremerhaven soll Verteidigungsminister Pistorius heute auch bei Airbus in Bremen eine wichtige Nachricht verkünden. Nach Informationen von Radio Bremen bestellt das Verteidigungsministerium 16 neue A400M Transportflugzeuge. In Bremen wird der Rumpf für dieses Modell gebaut. Für Airbus geht es damit um einen Auftrag im Milliardenbereich. Und eine weitere Milliardensumme fließt in den militärischen Ausbau der Hafeninfrastruktur in Bremerhaven. Dort soll der Überseehafen und die Hinterlandanbindung für militärische Transporte ausgebaut werden.
3: In Mecklenburg-Vorpommern gab es zuletzt deutlich mehr Drohnenvorfälle über kritischer Infrastruktur und über Militäranlagen. Das zeigen aktuelle Zahlen aus dem Innenministerium in Schwerin, die dem NDR vorliegen. Michael Seidel, NDR 2 Schwerin.
5: Die Häufung solcher Vorfälle bereitet Sicherheitsexperten durchaus Sorgen. 16 Vorfälle über militärischen Anlagen und 19 Flüge über kritischer Infrastruktur wie etwa Windparks, Energieanlagen oder Häfen erfassten die Behörden. Jede Sichtung zeugt von einem bewussten Verstoß gegen Luftfahrtregelungen. Wer die erfassten Drohnen steuerte und mit welcher Absicht, ist unklar. Zwar hatten die 5 norddeutschen Länder im Herbst 2025 die gemeinsame Beschaffung von Aufklärungs- und Abwehrtechnik vereinbart, noch aber gäbe es nicht einmal ein offizielles Lagebild, berichten Insider dem NDR.
3: In Hamburg muss sich ab heute ein Mann vor Gericht verantworten. Er soll versucht haben, Kinder sexuell zu missbrauchen. Demnach soll er in Hamburg in einer Jugendwohngruppe in die Zimmer gegangen sein, in denen Kinder und Jugendliche geschlafen haben. Außerdem wollte er offenbar pornografische Aufnahmen mit seinem Smartphone machen. In allen Fällen sind die Kinder aufgewacht und haben um Hilfe gerufen. Bundeskanzler Merz überreicht am Vormittag den Deutschen Schulpreis. Auch Schulen aus Norddeutschland sind im Rennen. Marei Beermann, NDR 2 aktuell.
6: Unter den 15 Finalisten sind 3 norddeutsche Schulen. Die Kurt-Tucholsky-Schule aus Flensburg, die Oberschule Bärenbostel aus Niedersachsen und die Stadtteilschule Wilhelmsburg aus Hamburg. Von den über 1000 Kindern an der Stadtteilschule haben fast 90% eine Migrationsgeschichte und viele kommen aus wirtschaftlich schwachen Familien. Die Jury bewertet unter anderem die Unterrichtsqualität, die Leistung und den Umgang mit Vielfalt an den Schulen. Der Hauptpreis ist mit 100.000 Euro dotiert. Dazu gibt es 5 weitere Preise mit je 25.000 Euro.
0: 3 Minuten nach 9, das NDR 2 Wetter. Könnte da bitte jemand dem Sommer Bescheid sagen, dass er eigentlich Feierabend hat und an den Herbst abgeben darf? Also die Temperaturen, die sind hier noch hochsommerverdächtig.
1: 19 bis 28 Grad heute bei 8 Stunden Sonne. Sieht gut aus, wenn der Nebel sich verzogen hat, kommen dann allerdings Wolken. Und weiter Richtung Norden sind auch kurze Schauer möglich. Weiter Richtung Süden eher mehr Sonne am Stück. Wir können ja auch nochmal auf morgen gucken. Da sieht es nämlich ein bisschen anders aus. Da gibt es auf jeden Fall mehr Sonne als Wolken. Wolken im Grunde nur zu Dekozwecken am Himmel unterwegs. Und das Ganze nochmal bei 19 bis 28 Grad.
0: Der NDR 2 Verkehrsservice für den ganzen Norden. Da ist ganz schön was los heute früh. Deshalb die längsten Staus ab 3 Kilometer. A1 Osnabrück Richtung Bremen. Zwischen Bremen-Brinkum und Aßen 6 Kilometer stockend vor der Baustelle. A1 Bremen Richtung Hamburg. Zwischen Maschener Kreuz und Stillhorn 4 Kilometer stockender Verkehr. A2 Berlin Richtung Hannover. Zwischen Uexleben und Helmstedt West immer wieder Stau oder stockend. Dann die A14 Wismar Richtung Schwerin. Zwischen Schwerin Ost und Kreuz Schwerin. Hier wird im Moment ein brennender LKW gelöscht. Deshalb ist die Autobahn hier gesperrt. A25, Gestacht Richtung Hamburg, zwischen Nettelnburg und Allermöhe Geduld, 4 Kilometer stockend im Moment. Und dann haben wir noch die A28, leer Richtung Bremen, zwischen Oldenburg-Wechleu und Marschweg, 5 Kilometer Stau, Grund sind Bergungsarbeiten. Wir haben eine Umleitungsempfehlung für euch über die A293, Anschlussstelle Nadderhorst auf die Landesstraße zur A29, in Richtung Autobahnkreuz Oldenburg-Ost und dann zurück auf die A28.
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1: 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Es gibt Menschen, die lesen eine Promi-Nachricht und denken, Und dann gibt Sylvia Voss, unsere Ex-Home-Shopping-Queen aus der Kuroase. Sarah Connor und ihr Mann Florian Fischer haben sich getrennt. Für Sylvia natürlich Anlass genug für einen Vergleich zu ihrem Sohn.
7: Ich hätte ihnen mehr Zeit gegönnt.
8: Warte doch. Sie sagt ja, sie verstehen sich jetzt viel besser, wohnen ja auch noch zusammen und haben sogar manchmal Sex miteinander.
9: Ja, wo ist denn da der Unterschied? So ist es nach 16 Jahren Ehe. Man wohnt zusammen und hat manchmal Sex.
0: Ja, worauf wollen die Promis hinaus? Und was hat Sarah Connor überhaupt mit dem Sohn zu tun? Wir hören es gleich in der frischen Folge unserer Comedy, die Kuroase. Gibt es für euch in 7

0: Wegweiser heißt Trennung, Schlüssel zurück, Zahnbürste mitnehmen und erstmal Abstand. Guten Morgen, der NDR 2 Morgen ist hier mit Katrin und Jens am Dienstag, aber scheinbar geht's auch anders. Bestes Beispiel, Sarah Connor und ihr Ex Florian Fischer, die sind nämlich seit dem Frühjahr kein Paar mehr.
1: Naja, arbeiten aber trotzdem weiter zusammen und verstehen sich laut Sarah auch weiter sehr gut. Eine Trennung also, bei der eigentlich erstaunlich wenig getrennt wird. Mehr braucht's für eine Sitzung in den Sylter Dünen eigentlich nicht.

0: Fasching mit Mehrblick in der Kuroase.
1: Und wie sind Sie heute da, Frau Voss?
2: Ja, ich war am Wochenende bei meinem Patrick in Pinneberg gewesen.
1: Ihrem Sohn?
2: Ja.
1: Ja.
2: Und dann sickerte das jetzt erst bei mir durch wegen Sarah Connor.
1: Ja.
2: Er lebt ja ihr Leben.
3: Noch ganz dicht?
1: Herr Spenzel.
3: In Pinneberg als Stadtrat und Abteilungsleiter Meldewesen?
2: Das Nein, weil Sarah Connor und ihr Mann haben sich doch getrennt.
4: Ha. Für mich war es ein Schock.
2: Ja.
4: Ich hätte ihnen mehr Zeit gegönnt.
2: Nun warte doch. Sie sagt ja, sie verstehen sich jetzt viel besser, wohnen ja auch noch zusammen und haben sogar manchmal Sex miteinander.
3: Ja, wo ist denn da der Unterschied? So ist es nach 16 Jahren Ehe. Hm. Man wohnt zusammen und hat manchmal Sex.
4: Ja. Aber sie arbeiten ja auch noch zusammen, wie Albano und Romina.
3: Ja. Leute, ihr müsst mal über eure Vergleiche nachdenken.
2: Jetzt lass mich doch auch mal was sagen, Frau Doktor.
3: Ja.
1: Ja, bitte.
2: Weil das ist das doch. Patrick und diese Frau führen genau die Beziehung wie Sarah Connor und ihr Mann nach der Trennung.
4: Ja.
2: Manchmal Sex.
1: Mhm.
2: Jetzt am Wochenende nicht, meine ich.
4: Getrenntes Schlafzimmer?
2: Ja.
4: So fing das bei mir und Scarlett an.
1: Und Sie fragen sich jetzt, Frau Voss, wo ist da die Trennung bei Sarah Connor und ihrem Mann?
2: Nein, ich frage mich, sind Patrick und diese Frau nicht eigentlich schon längst getrennt?
1: Ah, ja.
3: Alles klar.
2: Ja, was? Ist ja kein Geheimnis, dass ich sie nicht, also...
3: Ja.
4: Nee, also, wo ist der Unterschied, Frau Doktor?
1: Nun ja, das Ganze ist juristisch und emotional zu bewerten.
4: Ja.
1: Im Juristischen bedeutet das Getrenntleben nicht unbedingt, dass man auszieht.
4: Hm.
1: Es wäre nur die Trennung von Tisch und Bett.
2: Oh.
1: Jeder wirtschaftet für sich und gelegentlicher Sex macht die Trennung nicht automatisch ungültig.
3: Aber menschlich betrachtet...
1: verschwimmt die Grenze total. Wenn man zusammen schläft und sich den Alltag teilt, ist der Unterschied zur Ehe nur das Etikett, das man draufklebt.
3: Genau.
2: Ja, aber es, emotional.
1: Der Unterschied ist auf der, dass in einem Modell wie dem der Sängerin Sarah Connor auf die Erwartung wegfällt. Es gibt kein geplantes gemeinsames Morgen mehr.
4: Ja.
1: Man hält sich innerlich frei.
4: Vielleicht wäre das auch was für mich und Scarlett gewesen.
1: Hm.
4: Also auch wegen der Kinder und...
3: Das Ding ist doch, wenn du nach Jahren der Ehe denkst, du musst dich trennen... Dann doch auch, weil du es nicht mehr aushältst, wie der oder die andere den Löffel ableckt oder mit dem Finger ins Joghurtglas geht oder die Nase hochzieht.
4: Ja.
2: Oder wenn er mit seinem Barttrimmer die ganzen Stoppeln im Waschbecken verteilt wie Konfetti bis in meine Schminktasche rein.
1: Ja.
3: Und das bleibt doch.
2: Ja.
3: Bei Sarah Connor und auch bei deinem Patrick und
2: dieser Frau.
1: Die Liebe und das Zusammenleben sind ein ewiges Rätsel und lassen sich nicht eindeutig kategorisieren.
3: Ah.
4: Wäscht sie noch seine Unterhosen mit? Das ist doch die Frage.
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0: Es ist 1:09. Zeit für den NDR2-Verkehrsservice für den ganzen Norden. Da ist noch ein bisschen was los. Die längsten Staus ab 3 Kilometer haben wir für euch. A1 Osnabrück Richtung Bremen. Zwischen Bremen-Brinkum und Ahrsten 6 Kilometer stockend vor der Baustelle. A2 Berlin Richtung Hannover. Geduld bitte zwischen Irxleben und Marienborn-Helmstedt. Hier im Moment 10 Kilometer Stau. Dann die A14 Wismar Richtung Schwerin. Zwischen Schwerin-Ost und Kreuz Schwerin wegen Löscharbeiten gesperrt. Hier brennt ein LKW. Und die A28 Oldenburg Richtung Bremen. Zwischen dem Dreieck Oldenburg-West und Marschweg 3 Kilometer Stau. Grund sind Bergungsarbeiten. Die Umleitung hier führt über die A293, Anschlussstelle Nadderhorst, auf die Landesstraße zur A29 in Richtung Autobahnkreuz Oldenburg-Ost. Und dann geht es zurück auf die A28.
1: Allen unterwegs eine gute Fahrt rein in den Dienstag, denn der NDR2 Morgen ist hier für euch. Mit Katrin, mit Jens und mit Green Day.

Guten Morgen, der NDR2 Morgen mit Katrin und Jens. Und wir wissen jetzt schon ziemlich genau, dass Annika aus Oldenburg am 13. Januar 2027 ein Date haben wird. In Hamburg wird es stattfinden, und zwar mit 4

0: Die Fanta 4 geht auf große Abschiedstour. Wir haben die Tickets für euch. Wir spielen euch einen kleinen Ausschnitt eines großen Fanta-Songs vor und brechen ihn einfach irgendwann ab. Und dann seid ihr dran. Und wenn ihr den Text vervollständigen könnt, dann habt ihr Tickets. Annika aus Oldenburg hat das super gemacht heute.
1: Hey, heute ist wieder einer der verdammten Tage, die ich Karma trage und mich ständig selber frage.
2: Warum ich diese Gefühle frage?
0: Gucken wir einfach
1: ja,
0: mal.
1: Warum ich ständig selber frage, warum ich all diese Gefühle frage.
0: Gewonnen!
2: Oh, das ist ja super! Ich bin total aufgeregt. Ich muss jetzt erstmal euch, freue mich so. Super, mega.
3: Aber guck mal, ist doch der Beweis auch super aufgeregt, kann man das Ding lösen und kann es genauso machen. Das macht ihr auch. Und dann seid ihr auch noch dabei. Die meisten Shows sind nämlich ausverkauft. Aber wir haben da noch ein bisschen was für euch vorbereitet.

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0: mit NDR2 wünsche ich euch einzuladen. Es ist 10 Uhr und es geht darum, Militärgüter zu transportieren. Und deswegen gibt es jetzt Geld, um bei uns im Norden ein Drehkreuz aufzubauen.
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2: Es geht um ein Drehkreuz für mögliche Militäreinsätze bei uns im Norden. Der Bund will 1,35 Milliarden Euro in den Flughafen Bremen und den Hafen in Bremerhaven investieren. Beide Standorte sollen die Standards von Bundeswehr und NATO erfüllen, um Güter zu verladen. Den Vertrag dazu will Verteidigungsminister Pistorius heute in Bremen unterschreiben. Fabian Metzner, NDR2 Bremen.
3: Neben den schon bekannten Plänen für Bremerhaven soll Verteidigungsminister Pistorius heute auch bei Airbus in Bremen eine wichtige Nachricht verkünden. Nach Informationen von Radio Bremen bestellt das Verteidigungsministerium 16 neue A400M Transportflugzeuge. In Bremen wird der Rumpf für dieses Modell gebaut. Für Airbus geht es damit um einen Auftrag im Milliardenbereich. Und eine weitere Milliardensumme fließt in den militärischen Ausbau der Hafeninfrastruktur in Bremerhaven. Dort soll der Überseehafen und die Hinterlandanbindung für militärische Transporte ausgebaut werden.
2: In Mecklenburg-Vorpommern gab es zuletzt deutlich mehr Drohnenvorfälle über kritischer Infrastruktur und Militäranlagen. Das zeigen aktuelle Zahlen aus dem Innenministerium in Schwerin, die dem NDR vorliegen. Michael Seidel, NDR2 Schwerin.
4: Die Häufung solcher Vorfälle bereitet Sicherheitsexperten durchaus Sorgen. 16 Vorfälle über militärischen Anlagen und 19 Flüge über kritischer Infrastruktur wie etwa Windparks, Energieanlagen oder Häfen erfassten die Behörden. Jede Sichtung zeugt von einem bewussten Verstoß gegen Luftfahrtregelungen. Wer die erfassten Drohnen steuerte und mit welcher Absicht, ist unklar. Zwar hatten die 5 norddeutschen Länder im Herbst 2025 die gemeinsame Beschaffung von Aufklärungs- und Abwehrtechnik vereinbart, noch aber gäbe es nicht einmal ein offizielles Lagebild, berichten Insider dem NDR.
2: In Mecklenburg-Vorpommern sprechen die Parteien weiter über eine mögliche Regierung. Gestern hatte die SPD mit Ministerpräsidentin Schwesig mit dem bisherigen Koalitionspartner der Linken gesprochen. Für heute ist ein Treffen mit den Grünen geplant. Ein rot-rot-grünes Dreierbündnis ist die einzige Möglichkeit für eine stabile Mehrheit im neu gewählten Schweriner Landtag ohne die AfD. Die hatte bei der Wahl die meisten Stimmen geholt. Ein Balkonkraftwerk, also eine kleine Solaranlage, ist heute Thema vor dem Amtsgericht Osnabrück. Zwei Bewohnerinnen eines Mehrparteienhauses streiten darüber, weil die Anlage Schatten auf den Balkon der einen wirft. Das Gericht muss jetzt klären, ob das zumutbar ist. Am Freitag starten die Sanierungsarbeiten auf der Bahnstrecke Hannover-Berlin. Die Deutsche Bahn will nach NDR-Informationen mehr als 200 Kilometer Gleise erneuern, außerdem Oberleitungen und Lärmschutzwände sanieren und Bahnhöfe modernisieren. Fernzüge zwischen Hannover und Berlin brauchen demnach etwa 60 bis 80 Minuten länger und die Arbeiten sollen bis Dezember 2027 dauern.
0: Wenn die Brötchen beim Bäcker heute in Zeitlupe in der Tüte landen oder die Kollegen heute erst nach und nach und verspätet bei der Videokonferenz erscheinen, es liegt nur am Wetter. Die für Ende September ungewöhnliche Wärme hemmt das Leistungsvermögen, habe ich heute Morgen schon gelesen. Naja, dann. Bis 28 Grad sind drin, heute im Landkreis Osnabrück. Ansonsten haben wir Göttingen 25, Papenburg 24. In Parchim kommen wir heute auf 22 Grad und St. Peter-Ording, da sind wir bei 21 Grad unterwegs. Es gibt Sonne und Wolken im Wechsel. Es gab zum Start in den Tag ganz im Norden noch so ein bisschen Regen hier und da, aber ich glaube, das dürfte sich so langsam jetzt noch erledigt haben. Für euch der NDR2 Verkehrsservice für den ganzen Norden. Was haben wir denn da? Stau oder stockenden Verkehr ab 3 Kilometer. Die A2 Berlin Richtung Hannover zwischen Irxleben und Marienborn-Helmstedt 10 Kilometer Stau. A14 Wismar Richtung Schwerin. Die A14 ist zwischen Schwerin-Ost und Kreuz-Schwerin wegen Bergungsarbeit momentan gesperrt. Die A19 Berlin Richtung Rostock ist zwischen Wittstock und Röbel wegen Bergungsarbeiten gesperrt. Und die A28 Oldenburg Richtung Bremen zwischen Dreieck Oldenburg-West und Marschweg 3 Kilometer Stau wegen Bergungsarbeiten. Umleitung über die A293, Anschlussstelle Nahdorst und zwar auf die Landesstraße zur 29 in Richtung Autobahnkreuz Oldenburg-Ost zurück auf die A28. Ich hoffe, ihr habt das verstanden. Ansonsten schaut einfach nochmal nach bei uns. 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
0: Hellwach am Start für euch, kann ich euch sagen. Es gibt ja so Ereignisse, die einen so richtig wach machen. Wie so ein kalter, nasser Waschlappen im Gesicht. Ja? Zum Beispiel, wenn einem einfällt, dass man was vergessen hat. Mist, ich schreibe heute eine Mathearbeit. Ja? Kann ich mich noch gut dran erinnern, ist mir auch mal passiert in Geschichte. Furchtbar. Ja? War ich direkt hellwach, aber hat mir auch nichts genützt. Oder einem fällt morgens in der Küche der volle Becher Kaffee runter. Da hast du den Salat und eigentlich gar keine Zeit. Oder bei mir heute war es auf dem Weg zum Sender ein Auto, das aus einer Ausfahrt rausfuhr, ohne zu gucken, also ohne dass der Fahrer geguckt hätte. Ich fahre die Hauptstraße längs und dann kommt plötzlich von rechts ein Auto rausgeschossen. Oh Mann, ey, ich habe voll auf die Bremse natürlich, ne? Und dann konnte ich gerade noch ausweichen. Bei mir im Bus ist aber alles durcheinander geflogen. Danke dafür. Jedenfalls seitdem bin ich hellwach. Und wenn ihr es noch nicht seid, habe ich natürlich was für euch. Die beste Musik hilft da immer. Und die gibt's ja hier bei uns. Linkin Park am Start für euch.

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0: Also richtig was auf die 12 hier bei NDR 2 von Avril Lavigne. Es ist kurz nach 10:30 und ich gucke mal für euch auf den NDR 2 Verkehrsservice für die ganzen Norden. 4 Meldungen gibt es. Die A7 ist nicht dabei, die A1 auch nicht, aber die A2. Berlin Richtung Hannover zwischen Magdeburg-Kannenstieg und Bornstedt 9 Kilometer Stau. Die A14, Wismar Richtung Schwerin, ist zwischen Schwerin-Ost und Kreuz-Schwerin wegen Bergungsarbeiten gesperrt. Die A19, Berlin Richtung Rostock, ist zwischen Wittstock und Röbel wegen Bergungsarbeiten gesperrt. Und haben wir noch die A28, Oldenburg Richtung Bremen, zwischen Dreieck Oldenburg-West und Marschweg 3 Kilometer stockender Verkehr.
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0: Zeit für eine extra Portion Happiness und einen guten Grund, das Rumgesitze zu unterbrechen. Ich meine, ihr sitzt doch bestimmt auch, oder? Ganz ehrlich, ich sitze auch. Und damit ist jetzt erstmal kurz mal Pause. Wir sitzen ja so im Durchschnitt, sitzen wir ja unglaubliche 10 Stunden am Tag. Ist ja Wahnsinn. Da kann man schon mal sich mal zwischendurch ein bisschen bewegen, wenn man schon mal so einen richtig coolen, happy Song hat. Pharrell Williams am Start. Für euch jetzt die beste Musik. Gibt's hier bei uns?

0: Ich muss heute noch dringend Tom anrufen.
1: Achso, moin zusammen. Ja, ihr hört den NDR 2 Vormittag mit Holger und Selbstgesprächen. Ich komme drauf, weil mir heute Morgen um 5:45 eine Frau entgegengekommen ist, die laut mit sich selbst gesprochen hat. Kein Knopf im Ohr oder irgendwas. Nee, die hat wirklich mit sich selber geredet. Und nun könnte man ja sagen, komische Tante, ne? Aber Fakt ist, das macht fast jeder von uns. Und 96% habe ich gelesen. 96% führen laute Selbstgespräche. Vielleicht wisst ihr sogar noch, worüber ihr heute Morgen mit euch selbst gesprochen habt. Könnt ihr mir gern mal über die ARD Sounds App erzählen. Würde mich interessieren, wozu ihr Selbstgespräche nutzt. Ist nämlich eine gute Sache, wenn wir mit uns selber reden. Ja, nicht nur, weil uns dann endlich mal wieder jemand zuhört. Nee, weil wir zum Beispiel Stress abbauen können. Also wenn wir Stress haben, beruhigt reden, das Nervensystem, reden mit uns selbst, ordnet Gedanken, hilft uns Verhalten zu steuern, macht komplexe Probleme greifbarer, macht Lösungen klarer. Eigentlich eine gute Sache, so Selbstgespräche. Was natürlich nicht so gut ist, ist, wenn wir uns selber runterziehen. Da sind wir nämlich spitze drin. Selbstgespräche wie, das schaffst du nie oder das kannst du nicht oder der guckt dich komisch an und der will doch irgendwas von dir oder so. Ja, aber wenn wir das erkennen, dass wir uns gerade selber runterziehen, dann können wir es ja auch drehen. Dann können wir auch sagen, Mensch, du kannst das oder du schaffst das schon, komm. Und dann können wir uns wirklich motivieren. Also klopft euch gern auch hin und wieder mal selbst auf die Schulter und sagt, hast du gut gemacht.

0: Die Pussycat Dolls mit der besten Musik hier bei NDR 2. Gleich gibt's die von den Toten Hosen.
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0: Hallo. Ihr hört NDR 2, es ist 11 Uhr und wird Zeit für Katrin und die Nachrichten bei uns im Norden. Da soll es ein Logistikdrehkreuz für Rüstungsgüter geben. Und aus diesem Grund kommt Verteidigungsminister Pistorius heute nach Bremen.
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2: Es geht darum, Militärgüter zu verladen und zu transportieren. Dafür will man den Flughafen in Bremen und den Hafen in Bremerhaven sanieren und ausbauen. Und auch der Bund beteiligt sich daran mit mehr als 1 Milliarde Euro. Christoph Tietz, NDR 2 aktuell.
3: Bremen und Bremerhaven sollen zur Logistikdrehscheibe für die Bundeswehr und für die NATO werden. Dafür wird ab kommendem Jahr die teils marode Infrastruktur erneuert und für Schwerlasten erweitert. Das meiste Geld fließt in die Sanierung des fast 5 Kilometer langen Containerkais in Bremerhaven. Außerdem soll der Bremer Flughafen erweitert werden fürs Ein- und Umladen von militärischem Gerät. Bürgermeister Bovenschulte freut das. Schon bei der Bekanntgabe vor einem Jahr sagte er, die mehr als 1 Milliarde aus dem Verteidigungsetat sei die mit Abstand höchste Förderung, die der Bund jemals für ein Projekt in Bremen gegeben habe.
2: Jedes Jahr würdigen 2 Stiftungen Schulen, die sich besonders engagieren. Heute hat Kanzler Merz den Deutschen Schulpreis überreicht. Unter den Siegern ist auch die Oberschule Bärenbostel im niedersächsischen Garbsen. Sie kriegt als eine von 5 Schulen ein Preisgeld von 30.000 Euro. Der erste Platz mit 100.000 Euro dotiert ging in diesem Jahr nach Hessen. Jan Wittig aus der ARD-Wissenschaftsredaktion.
4: An der hessischen Bertha-von-Suttner-Schule werde die künstliche Intelligenz vorbildlich als Lernwerkzeug genutzt und als kulturelles Phänomen kritisch hinterfragt. Das führte die Jury als einen der Gründe an, weshalb sie der Schule den ersten Preis zuerkannte. In diesem Jahr hatten 87 Schulen an der Ausschreibung teilgenommen. Der Deutsche Schulpreis wird seit 2006 jährlich verliehen. Die Stifter des renommierten Preises wollen mit der Auszeichnung beispielhaft Konzepte hervorheben, die in der Schule innovative und wirksame Wege des Lernens ermöglichen.
2: In Mecklenburg-Vorpommern gab es zuletzt deutlich mehr Drohnenvorfälle über kritischer Infrastruktur und Militäranlagen. Das zeigen aktuelle Zahlen aus dem Innenministerium in Schwerin, die dem NDR vorliegen. Michael Seidel, NDR 2 Schwerin.
5: Die Häufung solcher Vorfälle bereitet Sicherheitsexperten durchaus Sorgen. 16 Vorfälle über militärischen Anlagen und 19 Flüge über kritischer Infrastruktur wie etwa Windparks, Energieanlagen oder Häfen erfassten die Behörden. Jede Sichtung zeugt von einem bewussten Verstoß gegen Luftfahrtregelungen. Wer die erfassten Drohnen steuerte und mit welcher Absicht, ist unklar. Zwar hatten die 5 norddeutschen Länder im Herbst 2025 die gemeinsame Beschaffung von Aufklärungs- und Abwehrtechnik vereinbart, noch aber gäbe es nicht einmal ein offizielles Lagebild, berichten Insider dem NDR.
2: Am Freitag starten die Sanierungsarbeiten auf der Bahnstrecke Hannover-Berlin. Die Deutsche Bahn will nach NDR-Informationen mehr als 200 Kilometer Gleise erneuern, außerdem Oberleitungen und Lärmschutzwände sanieren und Bahnhöfe modernisieren. Fernzüge zwischen Hannover und Berlin brauchen demnach etwa 60 bis 80 Minuten länger. Die Arbeiten sollen bis Dezember 2027 dauern.
0: Und damit wird Zeit fürs Wetterchen hier bei uns. Und für die lieben Sonnenkunden gibt es jetzt die Sonnenstunden. 8 sind drin heute in Hamburg, 9 in Bad Harzburg und in Schleswig auch. 10 Stunden Sonne in Aurich und 11 in Waren an der Müritz. Ja, wenn es um Sonne geht, da macht das Tanken noch glücklich. Die Wärme tanken wir auch heute übrigens. Bis 27, 28 Grad sind drin, zum Beispiel so rund um Hannover. In Oldenburg, Niedersachsen kommen wir auf 25 Grad. Dann haben wir 21 Grad in Hamburg-Blankenese und in Rendsburg 20 Grad. Es gibt Sonne und Wolken im Wechsel. Hier und da mehr Sonne und hier und da mehr Wolken. Okay, und was machen wir jetzt? Ach ja, Verkehr. Der NDR 2 Verkehrsservice für den ganzen Norden. A2 Berlin Richtung Hannover zwischen Magdeburg-Kannenstieg und Bornstedt. 9 Kilometer Stau wegen Bauarbeiten. Und die A14 bis mal Richtung Schwerin ist zwischen Schwerin-Ost und Kreuz-Schwerin wegen Bergungsarbeiten gesperrt. Und die A19 Berlin Richtung Rostock ist zwischen Wittstock und Röbel wegen Bergungsarbeiten gesperrt.
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0: Ach, Holger, du bist auch eine Rübe, nicht? Ja. Thema Selbstgespräche. Machen offensichtlich sehr, sehr viele Menschen. Warum auch nicht, nicht? Beruhigt die Nerven, ordnet die Gedanken. Ja. Und bei euch so?
6: Moin, liebes NDR 2 Team, der Franz hier. Zum Thema Selbstgespräche. Ich führe auch Selbstgespräche, weil ich mich auch mal mit jemandem Vernünftigen unterhalten möchte. Schönen Tag wünsche ich.
0: Sehr gut, außerdem hört hier jemand zu, nicht?

Also Abschied ist meistens keine so richtig schöne Sache. Aber erstmal, bevor sie sich verabschieden, gibt's einen Grund zum Feiern.

0: Denn bevor sie sich verabschieden, Fanta 4, machen sie erstmal noch eine schöne Abschiedstournee und da könnt ihr Tickets gewinnen für ausverkaufte Konzerte mit NDR 2. Da gibt's Party, da gibt's gute Laune pur und kann man ja immer gebrauchen. Ne? Und Verena aus Ronnenberg, die hat sie gesagt, da will ich auch dabei sein. Sie ist Lehrerin und hat vor der Schule heute nochmal schnell bei Katrin und Jens im NDR 2 Morgen angerufen und sich dem ultimativen Fanta 4 Quiz gestellt. Da müsst ihr uns nur sagen, wie der Text weitergeht. Also im Grunde genommen so ein bisschen Karaoke.
1: Ja, nicht mehr ertragen.
2: Ja, nicht mehr ertragen. Ist das jetzt eine Frage oder eine Antwort?
1: Eine Antwort.
2: Das ist eine Antwort.
3: Ich kann die ganzen Visagen langsam nicht mehr ertragen.
2: Jetzt auch noch gewonnen, Verena.
1: Nee, echt?
0: Ja.
1: Ihr seid ja echt super.
0: Ja, sie war auch super, die Verena. Grüße gehen nach Ronnenberg in Niedersachsen. Ganz viel Spaß mit Fanta 4. Und wenn ihr jetzt sagt, ja, da will ich aber auch hin, ja, ihr habt ja noch die Chance. Auf jeden Fall. Das nächste Mal heute Nachmittag wieder bei Jessica und Jens im NDR 2 Nachmittag. Wobei, ich glaube, heute ist Jonas, ne? Jessica und Jonas. Die beiden heute für euch am Start und dann habt ihr wieder die Chance, Tickets zu gewinnen für Fanta 4. Und wenn ihr noch Fragen habt, schaut doch einfach mal auf unsere Seite. Da findet ihr alles, was ihr braucht.

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0: kurz nach 11:30. Hier kommt der NDR2 Verkehrsservice für den ganzen Norden mit drei Meldungen. A2 Berlin Richtung Hannover zwischen Magdeburg-Kallenstieg und Born steht 9 Kilometer stocken wegen Bauarbeiten. Die A14 Wismar Richtung Schwerin ist zwischen Schwerin-Ost und Kreuz-Schwerin immer noch gesperrt wegen Bergungsarbeiten. Ebenso die A19 Berlin Richtung Rostock zwischen Wittstock und Röbel. Bergungsarbeiten auch dort und auch dort ist momentan gesperrt.
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0: Mit einer kleinen Frage, also Art Quizfrage, sage ich mal, was die Allgemeinbildung im weitesten Sinne betrifft. Es geht um Hochzeiten. Welches ist der weltweit beliebteste Ort für unkomplizierte und spontane Hochzeiten? Na, natürlich Las Vegas, unangefochten auf der 1. In Europa übrigens gilt Dänemark als beliebtes Ziel, wenn es um unkomplizierte Hochzeiten geht. Aber das nur mal am Rande. Die echten Fragen gibt es natürlich gleich im 45-Sekunden-Quiz. Und wer mitspielen will, um Konzertticket zu gewinnen, gerne anmelden unter ndr2.de.

0: 4 Punkte hat Dirk aus Auetal gestern vorgelegt. Mal schauen, wie viele Fragen ihr heute beim 45-Sekunden-Quiz richtig beantworten könnt. Ich sag mal, 4 wäre schon ganz gut. Geht ja um Allgemeinbildung. Ne? Und wenn man das schafft, 4 Punkte, sollte man sich auf jeden Fall mal anmelden. Zumal man ja in der 2 Konzerttickets für Herbert Grönemeyer gewinnen kann. Für Grüni, ja. Das möchte auch Franziska aus Kremling. Hat auch lange nichts mehr gewonnen. Vor Jahren immer mal, hat sie mir gerade erzählt. Weißt du noch, was das war damals?
1: Oh Gott, das weiß ich nicht mehr. Das ist schon so lange her.
0: Dann wird es mal Zeit, wieder was zu gewinnen.
1: Ja, auf jeden Fall.
0: Na klar, die grünen Karten liegen schon hier für Herbert Grönemeyer. Wir müssen nur ein paar Punkte sammeln.
1: Das wäre so super.
0: Ja. Wir beginnen jetzt mit einer kleinen Promi-Frage, wenn du nichts dagegen hast.
1: Das kann ja was werden. Okay.
0: Gut.
2: 45 Sekunden ab jetzt.
0: Mit wem war Ex-Formel-1-Pilot Ralf Schumacher von 2001 bis 2015 verheiratet?
1: Cora Schumacher.
0: Tandoori Masala ist eine Gewürzmischung aus welchem Land?
1: Indien.
0: Wie heißt der nächste Gegner von Kloppos deutscher Fußballnationalmannschaft?
1: Keine Ahnung.
0: Wir rechnen 32 mal 6.
1: 192.
0: Wie heißt die Autorin der Buchreihe Die wilden Hühner?
1: Weiter.
0: Wer singt den Song Can't Get You Out of My Head von 2001?
1: Keine Ahnung.
0: Jubiläum. Seit wie vielen Jahren gibt es das Bundesverfassungsgericht?
1: 60 Jahre.
0: Wofür stehen die Buchstaben Autokennzeichen CLP?
1: Kloppenburg.
0: Ja, das nehmen wir noch mit. Okay, also war gestern groß in den Medien, 75 Jahre Bundesverfassungsgericht.
1: Ja, okay.
0: Muss man nicht mitbekommen haben. Und Songs, Kylie Minogue, Can't Get You Out of My Head.
1: Okay.
0: Dann haben wir Cornelia Funke mit den wilden Hühnern.
1: Das jetzt sagt's mir was, okay.
0: Ja, okay. Kopfrechnen aber gut, Daumen hoch, 192 ist richtig. Und gegen wen spielen wir? Gegen Serbien.
1: Ah, okay.
0: Aber wir kommen auf gute 4 Punkte.
1: Hervorragend.
0: Das bedeutet, Franziska, du liegst mit vorn und ich drück dir die Daumen für die Woche.
1: Ja, vielen Dank.
0: Gern geschehen.
1: Bin gespannt.
0: Ja.
1: Bis dann.
0: Bis dann.
1: Tschüss.

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0: schaffst du aber auch noch mit Glasflaschen, ne? Triggerfinger bei NDR 2. Beste Musik für euch. So, jetzt haben wir es 12 Uhr und es wird Zeit für die Julia.
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2: Die Bundesregierung sucht eine Lösung im Streit um die Pflegereform. Und die Grippesaison startet. Wann ist der beste Zeitpunkt für eine Impfung? Eins ist klar, so wie bisher kann es nicht weitergehen mit der Pflege in Deutschland. Denn immer mehr Menschen sind auf Hilfe angewiesen. Gleichzeitig gibt es immer weniger, die in die Pflegeversicherung einzahlen. Dabei steigen die Kosten für die Pflege, zum Beispiel fürs Personal. Schon im Sommer hatte das Gesundheitsministerium deshalb einen Vorschlag gemacht für eine Reform. Und den sollte die schwarz-rote Bundesregierung eigentlich morgen auf den Weg bringen. Nur auf den letzten Metern gibt es jetzt Streit. Isabel Karas, NDR 2 Berlin. Wo genau liegt das Problem?
3: Also du hast das Problem angesprochen, den Pflegekassen fehlt eben Geld. Laut Bundesregierung sind das allein 7,5 Milliarden Euro im nächsten Jahr. Deshalb muss was getan werden, das ist allen klar. Gesundheitsminister Carsten Linnemann von der CDU und die Union sagen, wir müssen jetzt die Kassen sofort finanziell stabilisieren. Das heißt, für ihn ist der Entwurf, über den da gerade diskutiert wird, vor allem ein Weg, um eben zu verhindern, dass uns die Beiträge zur Pflegeversicherung für uns alle steigen. Große strukturelle Änderungen, die will er dann erst danach beraten. Und die SPD sagt, nee, da machen wir aber nicht mit. Wenn es nämlich nur um Kürzungen geht, dann finden wir das ungerecht. Die sagen, das geht dann so auf Kosten der Pflegebedürftigen und ihrer Familien und fordern, dass auch direkt an der Struktur was geändert wird.
2: Aber man fragt sich ja jetzt schon, wieso bekommen die das nicht hin, das zu regeln, ohne dass alle Wind davon kriegen?
3: Also die SPD hat tatsächlich nicht jetzt erst zum ersten Mal Kritik an dieser Reform geübt, aber durch diese letzten Forderungen, das stimmt schon, bringt sie die Union natürlich nochmal mehr unter Druck. Und ob das jetzt öffentlich diskutiert werden musste im Vorfeld, da kann man sicher drüber streiten. Generell kann man das Ganze aber auch als fachliche Debatte sehen, sage ich mal, die ja in einer Koalition auch gut und notwendig ist und vielleicht nicht immer direkt als großen Streit zwischen den Koalitionspartnern.
2: Und meinst du, das klappt, dass die Reform morgen im Kabinett dann beschlossen wird?
3: Ach, da würde ich mich noch nicht festlegen wollen. Also Gesundheitsminister Linnemann, der hält bisher an seinem Zeitplan fest. Und dann haben wir heute auch noch vom gesundheitspolitischen Sprecher der SPD-Bundestagsfraktion von Christoph Pantazis gehört, dass er da auch guter Dinge sei. Aber noch laufen eben die Gespräche. Da dringt auch bisher wirklich kaum was nach draußen. Und das macht es sehr schwer, das abzuschätzen.
2: Danke, Isabel, nach Berlin. Schon morgen ist Schluss. Das St. Elisabeths Krankenhaus in Salzgitter, das stellt seinen Betrieb ein, denn die Klinik ist finanziell angeschlagen und jetzt hat sich herausgestellt, es gibt niemanden, der als Investor einspringen will. Etwa 250 Beschäftigte stehen damit vor dem Aus. Lukas Mauri, NDR 2 Braunschweig, dass das Krankenhaus schließen muss. Wie plötzlich kam das?
4: Also das kam jetzt in dieser Form doch komplett unerwartet, vor allem, dass es eben so schnell geht. Es wurden am Wochenende eben auch noch Patienten angenommen und OPs geplant für die nächsten Tage. Auf der anderen Seite muss man aber sagen, von der schwierigen Lage wussten trotzdem alle, weil das Krankenhaus hatte eben vor einigen Monaten Insolvenz angemeldet. Dann wurde nach Investoren gesucht. Es gab viele Bemühungen, Verhandlungen, Gespräche. Dann war noch für Oktober jetzt bald ein runder Tisch mit Niedersachsens Gesundheitsminister Philippi geplant. Aber letzte Woche ist dann wohl der letzte Interessent abgesprungen.
2: Und die Patientinnen und Patienten, wo kommen die jetzt hin?
4: Ja, die sind innerhalb eines Tages alle umgelegt worden in benachbarte Krankenhäuser. Das wären zum Beispiel Lebenstedt oder auch Wolfenbüttel. Und das war gestern organisatorisch wohl ein wirklich ziemlich großer Aufwand, das alles zu planen, ohne eben, dass Patienten gefährdet sind. Ich habe mehrmals mit der Führungsebene telefoniert. Die haben gestern wirklich von einer kompletten Krisenlage gesprochen.
2: Und was ist mit den Beschäftigten?
4: Ja, die haben auch gestern von ihrer Entlassung erfahren und müssen jetzt wohl auch in benachbarten Krankenhäusern am besten einen neuen Job suchen. Da kann man zumindest zuversichtlich sein, dass das klappt, auch weil zum Beispiel das Gesundheitsministerium in Hannover da Unterstützung zugesichert hat.
2: Ein Bündnis versucht jetzt noch, die Schließung abzuwenden. Siehst du da eine Chance?
4: Allein schon, weil es diesen nagelneuen Neubau für das Krankenhaus gibt, der kurz vor der Insolvenz fertig geworden ist, kann man zumindest irgendwie hoffen, dass allein dieser Neubau jetzt nicht komplett umsonst für 35 Millionen Euro auch Fördergelder des Landes gebaut worden ist. Vielleicht kann man darauf hoffen, dass zum Beispiel eine Art ambulantes medizinisches Versorgungszentrum entsteht, aber dass das Krankenhaus in seiner jetzigen Form erhalten bleibt, das ist, so wie ich die Lage einschätze, erstmal nicht so richtig vorstellbar. Die letzte Frist aus insolvenzrechtlicher Sicht für Verhandlungen dazu ist heute Mitternacht abgelaufen.
2: Danke, Lukas, für die Infos. Und darauf schauen wir auch. Der Bund will in den Flughafen in Bremen und in den Hafen in Bremerhaven mehr als 1 Milliarde Euro investieren. Ziel ist, Anforderungen von NATO und Bundeswehr zu erfüllen. In Bremerhaven wird der Containerkai saniert, damit dort schwere Güter verladen werden können. Und am Flughafen Bremen geht es ebenfalls darum, das Gelände für Schwerlasten tauglich zu machen. Ihr erinnert euch bestimmt noch an den Skandal beim RBB. Jetzt steht fest, die frühere Intendantin Schlesinger, die muss sich vor Gericht verantworten. Das Landgericht Berlin hat eine Anklage der Generalstaatsanwaltschaft zugelassen. Es geht unter anderem um den Verdacht der Untreue im Zusammenhang mit dem RBB-Skandal. Schlesinger weist die Vorwürfe zurück. Die Temperaturen, die fühlen sich gerade ja eher nochmal nach Sommer an, aber man merkt es trotzdem, der Herbst geht los und damit auch die Infektsaison. Denn die Viren, die mögen es kalt und wir sind wieder mehr drin, wo sich die Erreger schnell ausbreiten können. Lüften hilft da und Hände waschen, aber auch Impfen kann sinnvoll sein, unter anderem gegen Grippe. Das geht in der Arztpraxis und seit einigen Jahren auch in der Apotheke. Corinna Hennig aus der Redaktion ARD Gesund. Wann ist ein guter Zeitpunkt, sich impfen zu lassen? Jetzt gleich?
5: Ja, das ist kein ganz einfacher Punkt, weil die Antikörper, die durch die Impfung gebildet werden, nicht ewig bleiben. Die lassen im Laufe der Monate langsam nach. Und die Grippesaison, die nimmt erst spät oft richtig Fahrt auf. Also so Richtung Weihnachten, Jahreswechsel, Dezember, Januar. Das heißt, wer zu früh impft, könnte ins höchste Ansteckungsrisiko reinlaufen, wenn der Schutz schon nachgelassen hat. Aber wenn ich sage, Saison nimmt Fahrt auf, dann heißt das nicht, dass Viren nicht vorher schon ein bisschen kursieren. Deswegen empfiehlt das Robert-Koch-Institut älteren Menschen auch, sich so ab Oktober, vielleicht Mitte Oktober spätestens, die Grippeschutzimpfung zu holen, damit sie von Anfang an geschützt sind. Ältere haben auch den Vorteil, dass es für sie einen Hochdosis-Impfstoff gibt. Der Schutz hält mit diesem Impfstoff auch ein bisschen länger an.
2: Die STIKO, die empfiehlt ja auch eine Grippeschutzimpfung für ältere Menschen ab 60, aber auch für Vorerkrankte und Schwangere. Wie sieht es aus bei denen, die nicht zu diesen Gruppen gehören?
5: Wer kein Risikopatient ist, also nicht unter die Impfempfehlung der STIKO fällt, der kann sich trotzdem impfen lassen. Keine Empfehlung heißt nämlich auch nicht, denkt man manchmal, dass abgeraten wird. Jüngere Menschen allerdings bekommen den normalen Impfstoff, bei dem die Schutzwirkung möglicherweise nicht ganz so lange vorhält. Das heißt, manche Fachleute sagen auch, es kann Sinn machen, dass sich Jüngere vielleicht ein bisschen später erst impfen lassen, so im November vielleicht, Mitte November. Wer viel Kontakt mit alten Leuten hat und die durch die eigene Impfung auch vor einer Ansteckung mitschützen will, der kann dann nämlich auch noch besonders in der Hochphase nochmal frischen Fremdschutz mit reinbringen. Und übrigens, wenn man die Impfung zu Anfang der Saison verpasst, dann kann es durchaus auch noch spät im Winter Sinn machen, sich impfen zu lassen. Selbst wenn man nicht akut gefährdet ist und kein Risikopatient ist, eine hässliche Erkrankung ist es allemal.
2: Danke, das waren Infos von Corinna aus der Redaktion ARD Gesund.
0: Und das war Julia Meyer mit dem NDR 2 Update. Schwitzen ist ja gesund und die größten Schweißflecken unterm Arm findet man heute im Landkreis Osnabrück. Könnt ihr mal nachschauen. Bis 28 Grad sind dort auf jeden Fall drin. Da haben wir in Greifswald 22 Grad, heute Buxtehude 21 Grad und in Kaltenkirchen kommen wir immerhin noch auf 20 Grad. Es gibt Sonne und Wolken im Wechsel. Mal mehr das eine, mal mehr das andere. Und nun der NDR 2 Verkehrsservice für den ganzen Norden. A2 Berlin Richtung Hannover zwischen Magdeburg-Kannenstieg und Bornstedt. 7 Kilometer stocken wegen Bauarbeiten. Die A14 Wismar Richtung Schwerin ist zwischen Schwerin Ost und Kreuz Schwerin wegen Bergungsarbeiten gesperrt. Die A19 Berlin Richtung Rostock ist zwischen Wittstock und Röbel wegen Bergungsarbeiten gesperrt.
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0: Und der besten Musik, ein Merkmal ist Kultfilm. Also Soundtrack aus dem Kultfilm, das passt schon mal. Simple Minds, Don't You Forget About Me, Breakfast Club, der Film. Einer, würde ich sagen, meiner Top 10 Filme. Ja, das kann man schon sagen. Richtig cooler Streifen, wenn ihr mal gucken wollt. Streifen ist auch sehr altmodisch, ne? Ist egal. Ellie Goulding am Start, außerdem Teddy Swims mit Mr. Know-It-All neu bei uns. Und den Anfang macht Robbie Williams. Und ich wünsche euch eins zusammen. Einen richtig schönen Dienstag.

0: Es gibt ja Leute, die sagen, ich habe noch nie was gewonnen. Aber die meisten von denen haben auch noch nie irgendwo mitgespielt. Aber vielleicht ändert sich das ja heute. 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Hab was rausgesucht. Und hier kommt MFG, um mal gucken, wie textfirm ihr so seid, sag ich mal. Pass auf.
1: MFG, mit freundlichen Grüßen, die Welt liegt uns zu Füßen.
0: Ja, die Welt liegt uns zu Füßen und dann, denn wir stehen drauf, ne, oder?
1: MFG, mit freundlichen Grüßen, die Welt liegt uns zu Füßen, ey, wir stehen drauf.
0: Jawohl, geht doch. Hab ich etwas gewonnen? Nee, aber ihr könnt das ja versuchen heute. 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

0: Ihr hört NDR 2. 12.30 Uhr, der Verkehrsservice für den ganzen Norden hier bei uns mit der A2. Berlin Richtung Hannover zwischen Magdeburg-Cannenstieg und Born steht 7 Kilometer stockend wegen Bauarbeiten. Die A14 Wismar Richtung Schwerin ist zwischen Schwerin-Ost und Kreuz-Schwerin wegen Bergungsarbeiten gesperrt. Und die A19 Berlin Richtung Rostock ist zwischen Wittstock und Röbel wegen Bergungsarbeiten gesperrt.
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0: Und mit einer Autobiografie, ein neues Buch. Welches ist das letzte, was ihr so gelesen habt? Das letzte Buch oder was gerade bei euch auf dem Nachttisch liegt? Ich muss ganz ehrlich sagen, bei mir liegt gar keins auf dem Nachttisch. Ich bin so lange nicht mehr dazu gekommen, einfach weil der Tag leider nur, ja, nicht mal 24 Stunden hat der Tag. Ne? Aber wie auch immer, das Letzte, was ich gehört habe, ich habe ein Hörbuch genommen fürs Auto, damit ich da wenigstens irgendwas so Richtung Buch mitbekomme. Man vergisst nicht, wie man schwimmt. Also war das letzte Buch, was ich dann auch schon das zweite Mal quasi einmal gelesen und einmal dann jetzt gehört habe. Aber es gibt ja was Neues, vielleicht für euch, vielleicht interessant, eine Autobiografie von Sylvester Stallone, The Steps. Und scheint wirklich ganz spannend zu sein. Da erfährt man wirklich auch noch Dinge, die man nicht wusste. Und wir gucken uns das gleich mal genauer an. Vielleicht ist es ja auch für euch interessant.

0: Ihr hört den NDR 2 Vormittag, hallo. Für euch im Ring, 9 Kämpfe, 10 Siege, Holle the Pranke Ponik. Na, erkannt? Ja, richtig, das ist die Titelmusik von Rocky natürlich. Großartiger Film, die typische Underdog-Geschichte. Ein völlig unbekannter mittelloser Boxer erhält die Chance auf den Kampf seines Lebens. Grandios dargestellt von Sylvester Sly Stallone. Ist schon ein paar Tage her. Ja, jetzt ist er 80, damals war er 30, glaube ich, ne? Ganz genau, 30 Jahre war er damals. Jetzt wird 80, veröffentlicht er seine Autobiografie, die heißt The Steps. Bereits gelesen hat das Buch für uns alle, Korrespondentin in London, die Gabi. Und liebe Gabi, was erfahren wir da in diesem Buch denn Neues?
1: Ja, da sind mir vor allem ein paar Details aufgefallen. Beim Casting für einen seiner ersten Filme, da hat sich Stallone mit Richard Gere gezofft, weil der ihm beim Essen Hühnerfett auf die Hose gekleckert hat. Die beiden haben dann den Regisseur vor die Wahl gestellt, er oder ich, und der Regisseur hat Richard Gere nach Hause geschickt. Und dann noch eine Regisseurgeschichte, der legendäre Francis Ford Coppola, der hat Stallone mal stundenlang vor seinem Büro warten lassen. Stallone war sauer, durstig, hat sich in der Teeküche eine Tasse Wasser geholt und da stand da eine aufwendige Torte, die Coppola offenbar bestellt hatte. Und Stallone hat diese Torte wütend zermanscht und ist dann gegangen und Coppola soll wegen dieser Torte total ausgerastet sein und soll vor Wut eine Oscar-Statue aus dem Fenster geschmissen haben.
0: Das sind ja echt Geschichten, die wir noch nicht so kennen, also finde ich spannend.
1: Besonders interessant fand ich aber auch, dass Stallone in seiner Schule in der Schweiz mit dem Enkel des äthiopischen Kaisers Haile Selassie befreundet war. Den hat er auch ein bisschen vor rüpelnden Mitschülern beschützt. Und in den Ferien waren Stallone und der Prinz dann beim Kaiser in Addis Abeba eingeladen und der wollte Stallone unbedingt einen Geparden schenken. Den wollte der aber nicht haben.
0: Also wilde Geschichten, Sylvester Stallone jetzt auch als Buch. The Steps heißt das Ganze.

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0: Bruno Mars mit der besten Musik hier bei NDR 2. Ich wünsche euch einen schönen Dienstag. Es ist 13 Uhr, Zeit für die Nachrichten. Und bei uns im Norden, da soll ein neues Drehkreuz entstehen für mögliche Militäreinsätze. Und das Ganze kostet natürlich auch viel Geld, ne?
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2: Es geht darum, Militärgüter zu verladen und zu transportieren. Dafür will man den Flughafen in Bremen und den Hafen in Bremerhaven sanieren und ausbauen. Auch der Bund beteiligt sich mit mehr als 1 Milliarde Euro. Christoph Tietz, NDR 2 aktuell.
3: Bremen und Bremerhaven sollen zur Logistikdrehscheibe für die Bundeswehr und für die NATO werden. Dafür wird ab kommendem Jahr die teils marode Infrastruktur erneuert und für Schwerlasten erweitert. Das meiste Geld fließt in die Sanierung des fast 5 Kilometer langen Containerkais in Bremerhaven. Außerdem soll der Bremer Flughafen erweitert werden fürs Ein- und Umladen von militärischem Gerät. Bürgermeister Bovenschulte freut das. Schon bei der Bekanntgabe vor einem Jahr sagte er, die mehr als 1 Milliarde aus dem Verteidigungsetat sei die mit Abstand höchste Förderung, die der Bund jemals für ein Projekt in Bremen gegeben habe.
2: Sie sollen massenhaft Handys aus gebrauchten Teilen als Neuware verkauft haben. Polizei und Zoll gehen in ganz Europa gegen ein betrügerisches Firmennetzwerk vor. Seit dem Morgen gibt es Durchsuchungen in 19 Ländern. Jana Heck, NDR 2 Köln.
4: 7 Beschuldigte wurden laut Informationen von WDR, NDR und SZ bereits am Wochenende festgenommen. Die beiden Hauptbeschuldigten sollen seit 2017 ein Betrugssystem aufgebaut haben, bei dem sie laut Ermittlungen offenbar minderwertige Smartphones als fabrikneuer Samsung-Handys im Internet anboten. Wie aus internen Behördenunterlagen hervorgeht, soll die mutmaßliche Betrügerbande damit mindestens 300 Millionen Euro Umsatz gemacht haben. Außerdem sei mit dem Verkauf gefälschter Handys auch ein ausgeklügeltes Umsatzsteuerbetrugssystem einhergegangen, heißt es in den Unterlagen.
2: Beim Deutschen Schulpreis geht der Hauptpreis in diesem Jahr nach Hessen. Aber auch 2 Schulen bei uns im Norden können sich über eine Auszeichnung freuen. Die Oberschule Bärenbostel in Garbsen in Niedersachsen und eine Schule in Hamburg. Jenny Witt, NDR 2 Hamburg.
5: Die Stadtteilschule Wilhelmsburg erhält den Sonderpreis der Jury für gesellschaftlichen Zusammenhalt, dotiert mit 30.000 Euro. Über 4/5 ihrer Schülerinnen und Schüler haben einen Migrationshintergrund. Umso vorbildlicher sei der respektvolle Umgang an der Schule, sagt die Jury. Die Schule gebe den Kindern, Jugendlichen und auch ihren Eltern zudem viele Möglichkeiten, das Schulleben mitzugestalten. Die Jury lobte Konzepte wie Elterncafés und Elternmentoring. Ebenso wichtig sei das gute Lernen an der Schule mit wöchentlichen Coaching-Gesprächen für jeden Schüler und jede Schülerin.
2: Das kennt ihr sicher auch. In Supermärkten und Discountern gibt's extra Rabatte, aber nur, wenn man eine spezielle App nutzt. Die Verbraucherzentralen finden das ungerecht und klagen gegen diese Apps. Im Fall von der Lidl Plus App hat das Oberlandesgericht Brandenburg die Klage jetzt abgewiesen. Es sieht sich dafür nicht zuständig. Endgültig entschieden ist über die Lidl App also noch nicht.
0: Irgendwer hat Sommerverlängerung beantragt. Morgen gleich nochmal bis 28 Grad, aber Spaß beiseite. Zum Glück gibt's beim Wetter keine Bürokratie, nicht? Davon haben wir genug. Und das Wetter macht, was es will. Und es will einfach nochmal Sommer bis 28 Grad heute. Zum Beispiel so Richtung Isenbüttel ist das der Fall. Da haben wir in Celle 26 Grad, Hamburg-Rhein steht 20 Grad. Und in Heiligenhafen an der Ostsee kommen wir heute auf 19 Grad. Sonne und Wolken im Wechsel. Manchmal auch Wolken und Sonne. Und nun der NDR 2 Verkehrsservice für den ganzen Norden. A2 Berlin Richtung Hannover zwischen Magdeburg-Kallenstieg und Bornstedt. 7 Kilometer stockend wegen Bauarbeiten. Die A14 Wismar Richtung Schwerin ist zwischen Schwerin-Ost und Kreuz-Schwerin wegen Bergungsarbeiten gesperrt. Und die A19 Berlin Richtung Rostock ist zwischen Wittstock und Röbel wegen Bergungsarbeiten gesperrt.
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0: Und egal, ob ihr gerade zu Hause die Fenster putzt oder endlich mal das Auto von innen saugt, Senfeier mit Reis und roter Beete löffelt und auf die Hose kleckert oder mit dem Auto auf dem Weg zum Termin seid, mit der besten Musik geht's gleich noch viel besser. Und da haben wir sie doch schon. Die beste Musik hier bei NDR2. Ich wünsche euch einen schönen Dienstag.

alle Schwifties, Taylor Swift. I knew it, I knew you. Ihr hört NDR 2 und das ist gut so. 13 Uhr und 14. Was ich euch schon mal fragen wollte, darf man als Vegetarier eigentlich Fruchtfleisch essen? Ja, das ist eine Frage, die kann nur jeder für sich selbst beantworten. Aber es gibt halt auch Fragen, auf die gibt es ganz klare Antworten. Zum Beispiel Fragen zur Allgemeinbildung. Wie, was für ein Tier ist auf dem Wappen von Niedersachsen zu sehen? Na, ein weißes Pferd auf rotem Grund. Richtig. Oder wie heißt die Hauptstadt von Spanien? Liegt einem immer so ein bisschen Barcelona auf der Zunge, aber es ist natürlich Madrid. Richtig. Und wie oft kommt der Buchstabe R wie Richard im Namen Herbert vor? Zweimal. Auch richtig. Also mit den richtigen Antworten auf solche Fragen könnt ihr Tickets für Herbert gewinnen. Für Herbert Grönemeyer nämlich. Auch morgen wieder. Und ihr könnt euch gerne anmelden unter ndr2.de. Da müsst ihr auch nicht morgen sofort mitspielen, sondern wir machen quasi einen Termin, ganz entspannt, damit ihr dann auch wirklich Zeit habt und nicht so zacki, schickilacki, ist man dran oder so. Nein, nein. Also, macht einfach mal mit. Würde mich freuen. Macht Spaß. Und dann spielen wir eine Runde. Bald. 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

Hier bei NDR 2, jetzt haben wir es 13:30 und für euch der Blick auf den Verkehr. A2 Berlin Richtung Hannover zwischen Magdeburg-Hannenstieg und Born steht 7 Kilometer stockender Verkehr wegen Bauarbeiten. Die A14 Wismar Richtung Schwerin ist zwischen Schwerin-Ost und Kreuz-Schwerin wegen Bergungsarbeiten gesperrt und die A19 Berlin Richtung Rostock ist zwischen Wittstock-Röbel ebenfalls wegen Bergungsarbeiten gesperrt. Ihr hört den NDR 2 Vormittag natürlich mit der besten Musik. Und die gibt es jetzt von Alex Warren. Ordinary. Und das noch nicht alles. Also, dranbleiben.

0: gespannt durch den Dienstag mit den Crash-Test-Dummies hier bei NDR 2. 13.40 Uhr, ich wünsche euch einen schönen Dienstag und seit ein paar Wochen geistern ja so Meldungen rum, so in die Richtung, künstliche Intelligenz ist bald schlauer als die Menschen. Naja, wäre auch nicht so schwer, oder? Denke ich manchmal. Jedenfalls muss man sich mit KI auseinandersetzen, denn die ist ja nun mal da und die geht nicht mehr weg. Und dieses Auseinandersetzen, das passiert auch schon an vielen Schulen, auch bei uns im Norden. Das Margot-Friedländer-Gymnasium in Geestland aus Niedersachsen ist jetzt sogar die KI-Schule des Jahres 2026 geworden. Da haben sich Schülerinnen und Schüler sehr aktiv mit dem Thema KI befasst, das auch aus ethischer Sicht betrachtet und so dafür einen Preis bekommen. Und Per Ole Peterson, das ist der stellvertretende Schulleiter, mit dem habe ich gesprochen und wollte von ihm wissen, wo in seiner Schule KI überall auftaucht.
1: Immer mal wieder im Unterricht, aber zielgerichtet, in den höheren Klassen letztendlich. Also wir sind ja so ein bisschen Besonderheit, unser Gymnasium geht ja nur bis zur 10. Und danach müssen sie dann zu einer anderen Schule, also so in Jahrgängen 9 und 10, aber da wirklich nur angeleitet. Und was sie natürlich die Schüler nebenbei machen, das sei mal dahingestellt.
0: Ja, das ist richtig. Ne? Inwieweit verändert das eigentlich den Unterricht, wenn Schüler Antworten auf eigentlich im Grunde genommen alles haben, da sie ChatGPT oder sowas nutzen?
1: Ja, da muss man seinen Unterricht entsprechend anpassen. Ne? Das verändert sich. Also ich selbst gebe in Deutsch wenig Schreibaufgaben nach Hause auf, weil das viele Schüler sowieso dann mit KI machen.
0: Okay, alles klar.
1: Oder vermutlich. Dann müssen solche Prozesse vielleicht mehr im Unterricht stattfinden. Oder man muss eben die Aufgabenstellung anpassen, dass das nicht mehr so einfach möglich ist.
0: Das wäre zum Beispiel jetzt mal so als Tipp für mich so?
1: Naja, indem ich schon ganz viele Materialien mitgebe, die durchgearbeitet werden müssen, wo in den Materialien vielleicht irgendwas angestrichen werden muss und so weiter.
0: Okay.
1: Aber das ist letztendlich ja auch für alle neu. Also diese Umstellung auf KI und das alles irgendwo da ist. Es verändert Unterricht schon, aber es macht es auch spannend.
0: Ja, schon interessant auf jeden Fall. Das Margot-Friedländer-Gymnasium Geestland aus Niedersachsen ist KI-Schule des Jahres 2026.

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Übrigens heute mit Jessica und Jonas. Jawohl. Also solltet ihr darauf achten, wenn aufgerufen wird, dann nix wie anrufen. Und wenn ihr mehr Infos braucht, dann schaut einfach mal unter ndr2.de. So, und ich wünsche euch jetzt einen schönen Nachmittag und natürlich viel Glück beim Gewinnspiel, ne? Dass ihr die Tickets abgreifen könnt, wenn ihr dahin wollt. Und wir hören uns morgen wieder, würde ich sagen. Ne? Also ich bin auf jeden Fall da, so ab 10 Uhr. Das heißt, ich bin schon viel früher da, aber ab 10 Uhr hören wir uns dann. Hier kommt

0: und dem ganzen Norden.
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0: Im Norden soll ein neues Drehkreuz entstehen für mögliche Militäreinsätze. Dabei geht es auch um viel Geld.
1: Es ist 14 Uhr. NDR 2 Nachrichten mit Julia Mayer.
2: Der Bund investiert 1 Milliarde Euro, mehr als 1 Milliarde Euro sogar, in den Flughafen in Bremen und in den Hafen in Bremerhaven. Es geht darum, diese Standorte zu sanieren und umzubauen, damit dort in Zukunft dann auch Militärgüter verladen und transportiert werden können. Christoph Tietz, NDR 2 aktuell.
3: Das meiste Geld fließt in die Sanierung des fast 5 Kilometer langen Containerkais in Bremerhaven. Außerdem soll der Bremer Flughafen erweitert werden fürs Ein- und Umladen von militärischem Gerät. Bürgermeister Bovenschulte freut das. Schon bei der Bekanntgabe vor 1 Jahr sagte er, die mehr als 1 Milliarde aus dem Verteidigungsetat sei die mit Abstand höchste Förderung, die der Bund jemals für ein Projekt in Bremen gegeben habe. Im Bremer Werk von Airbus stellte Verteidigungsminister Pistorius außerdem 1 Milliardenauftrag in Aussicht. Für die Luftwaffe sollen 16 neue Transportflugzeuge A400M bestellt werden. Sie sollen ältere Maschinen ohne taktische Fähigkeiten ersetzen, damit sie auch in Kampfgebieten eingesetzt werden können. Entscheiden muss darüber aber der Bundestag.
2: Quasi von heute auf morgen muss das St. Elisabeth Krankenhaus in Salzgitter schließen. Gestern wurden alle Patientinnen und Patienten verlegt. Ab morgen sind dann 200 Beschäftigte ohne Job. Denn es hat sich kein Investor gefunden für die finanziell angeschlagene Klinik. Lukas Mauri, NDR 2 Braunschweig, wie überraschend kam das?
4: Also das kam jetzt in dieser Form doch komplett unerwartet. Vor allem, dass es eben so schnell geht. Es wurden am Wochenende eben auch noch Patienten angenommen und OPs geplant für die nächsten Tage. Auf der anderen Seite muss man aber sagen, von der schwierigen Lage wussten trotzdem alle, weil das Krankenhaus hatte eben vor einigen Monaten Insolvenz angemeldet. Dann wurde nach Investoren gesucht. Es gab viele Bemühungen, Verhandlungen, Gespräche. Dann war noch für Oktober jetzt bald ein runder Tisch mit Niedersachsens Gesundheitsminister Philippi geplant. Aber letzte Woche ist dann wohl der letzte Interessent abgesprungen.
2: Beim Deutschen Schulpreis geht der Hauptpreis in diesem Jahr nach Hessen. Aber auch 2 Schulen hier im Norden können sich über eine Auszeichnung freuen. Nämlich die Oberschule Bärenbostel in Garbsen in Niedersachsen und eine Schule in Hamburg. Janni Witz, NDR 2 Hamburg.
5: Die Stadtteilschule Wilhelmsburg erhält den Sonderpreis der Jury für gesellschaftlichen Zusammenhalt, dotiert mit 30.000 Euro. Über 4/5 ihrer Schülerinnen und Schüler haben einen Migrationshintergrund. Umso vorbildlicher sei der respektvolle Umgang an der Schule, sagt die Jury. Die Schule gebe den Kindern, Jugendlichen und auch ihren Eltern zudem viele Möglichkeiten, das Schulleben mitzugestalten. Die Jury lobte Konzepte wie Elterncafés und Elternmentoring. Ebenso wichtig sei das gute Lernen an der Schule mit wöchentlichen Coaching-Gesprächen für jeden Schüler und jede Schülerin.
2: Ihr erinnert euch bestimmt noch an den Skandal beim RBB. Jetzt steht fest, die frühere Intendantin Schlesinger, die muss sich vor Gericht verantworten. Das Landgericht Berlin hat eine Anklage der Generalstaatsanwaltschaft zugelassen. Es geht unter anderem um den Verdacht der Untreue im Zusammenhang mit dem RBB-Skandal. Schlesinger weist die Vorwürfe zurück.
6: Willkommen zum NDR2-Wetter. Und falls ihr die kurzen Hosen heute schon eingemottet habt oder in den letzten Tagen fürs kommende Jahr, es war zu früh. Holger Ponig hat uns heute das Gegenteil gezeigt.
7: Ja, nur musst du für deinen Hinterkopf wissen, Jonas, Holger Ponig kommt auch bei 8 Grad in kurzer Hose.
6: Das ist mir noch nie aufgefallen.
7: Der ist da relativ schmerzbefreit, was das angeht. Aber du hast recht, heute ist es sehr muggelig warm. Ein paar Wolken treiben sich noch rum, insbesondere in Richtung Ostseeküste. Über Rügen halten die sich auch noch ein wenig, wobei das eher so Schleierwolken sind. Je westlicher ihr seid, desto früher bekommt oder habt ihr schon ein bisschen Sonne. Und in der Hälfte des Nordens ist heute auch ein offizieller Sommertag, was die Temperaturen betrifft. Da sprechen wir ja ab 25 Grad von Sommer. Und die werden gar nicht so selten erreicht. 19 Grad auf Rügen, 23 in Wilhelmshaven und Ueckermünde, 25 Grad im Wendland, 27 Grad in Bückeburg.
6: 14.04 Uhr ist es. NDR 2, der Verkehrsservice für den ganzen Norden mit Stau oder stockendem Verkehr. Ab 3 Kilometern und teilweise auch mehr. Autobahn 1 Osnabrück Richtung Bremen zwischen Dreieck Stur und Bremen-Asten. 3 Kilometer stockender Verkehr. A2 Berlin Richtung Hannover zwischen Magdeburg-Kannenstieg und Bornstedt. 7 Kilometer Stop and Go. Grund sind dort Bauarbeiten. A2 Hannover Richtung Dortmund zwischen Hannover-Bodfeld und Garbsen streckenweise Stop and Go.
7: Die A14 Wismar Richtung Schwerin ist zwischen Schwerin-Ost und dem Kreuz Schwerin wegen Bergungsarbeiten gesperrt. Und die A19 Berlin Richtung Rostock ist zwischen Wittstock und Röbel wegen Bergungsarbeiten ebenfalls gesperrt.
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6: Heute mit Jessica und Jonas und einem Flashback in die 80er. Die Zeit, in der man Musik noch auf Kassette aufgenommen hat, mit Walkman zur Schule gegangen ist und abends in der Videothek eine VHS ausgeliehen hat.
7: Ja, war auch manchmal schön. Der hier ist auf jeden Fall auf meiner die besten Lieder aller Zeiten Top 20 Liste drauf. T's for Fears für euch mit Everybody Wants to Rule the World. Habt einen schönen Dienstag.

0: Sheeran im NDR2-Nachmittag. Jetzt gibt's eine wirklich schöne Geschichte aus Kiel. Da lesen Kinder Katzen im Tierheim vor. Ja, im Tierheim Uhlenkrog üben Grundschülerinnen und Grundschüler das Vorlesen. Für die 10-jährige Naila deshalb richtig toll, weil Katzen einfach nur zuhören und es ihnen ziemlich egal ist, ob ein Absatz etwas länger dauert.
1: Also es fällt mir leichter. Einmal war es so, dass die eine Katze dann einfach sich hingelegt hat und nur zugehört hat und die Augen auch geschlossen hat. Und manche Katzen, die machen auch einfach ihr Ding und hören gerne zu.
0: Ja, und nach ein paar Mal Vorlesen sieht oder hört diese Mutter bei ihrer Tochter schon richtig große Fortschritte.
2: Also es ist ihr beides super schwer gefallen, Lesen und Schreiben. Und jetzt fahren wir mit dem Auto irgendwo vorbei und sie liest die Schilder vor und fängt Briefchen an zu schreiben zu Hause. Also man merkt das absolut. Und ich denke, dass die Katzen da viel mit zu tun haben.
3: Und auch für Tierheimleiterin Dagmar Joppich ist das Ganze wirklich eine Win-Win-Geschichte.
4: Unsere Katzen sind ja in aller Regel Fundkatzen, Abgabekatzen. Im Idealfall wissen wir ein bisschen was über die Katzen, aber meistens halt nicht. Und dann ist es einfach so, dass wir wissen, sie können zumindest mit Kindern oder mögen Kinder und sind dann einfach auch schneller zu vermitteln.
3: Also schöne Idee, Kinder, die Tierheimkatzen vorlesen. Ich frage mich nur, gibt es Bücher, die Katzen besonders spannend finden? Vielleicht alles, wo Mäuse drin vorkommen, ja, so Tom und Jerry oder dann doch lieber Garfield?

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0: total verheddert mit dem Kopfhörerkabel.
1: Oha.
0: Ob da noch schlimmere Unfälle passieren können, habe ich mich gerade gefragt.
2: Ja, im Zweifel explodiert hier alles, Jonas.
0: 14.30 Uhr, der NDR2-Verkehrsservice für den ganzen Norden mit Stau oder stockendem Verkehr ab 3 Kilometern. A1 Osnabrück Richtung Bremen zwischen Dreieck Stur und Bremen-Arsten 3 Kilometer stockender Verkehr. A2 Hannover Richtung Dortmund, da ist es Stop and Go zwischen Hannover, Herrenhausen und Wunstorf-Lute wegen Bauarbeiten und zwar auf einer Länge von ungefähr 4 Kilometern. Und die A14 in Mecklenburg-Vorpommern, Wismar Richtung Schwerin, die ist zwischen Schwerin-Ost und Kreuz-Schwerin wegen Bergungsarbeiten gesperrt.
1: Die A19 haben wir noch Berlin in Richtung Rostock, die ist zwischen Wittstock und Röbel wegen Bergungsarbeiten ebenfalls gesperrt. Und das war's. Wir wünschen euch eine gute und sichere Fahrt durch den Dienstagnachmittag. Jetzt mit Shania Twain.

0: Hier ist der NDR 2 Nachmittag am Dienstag für euch. Jessica und Jonas und Shoppen im Laden. Das kann manchmal wirklich anstrengend sein.
1: Oh,
0: du hast
1: ja
0: stickige Umkleidekabinen, du hast das schlimme Licht. Manchmal muss man auch noch anstehen. Und im Zweifel gibt es dann in diesen Umkleidekabinen nicht mal einen Hocker, wo du deine Sachen hinlegen kannst.
1: Ja, für mich ist es manchmal Folter, wenn ich richtig viel einkaufen gehen muss. Mhm. Ich schieb das und schieb das. Online-Shopping ist schon sehr viel komfortabler, vor allem, weil es bei einigen Shops jetzt die Möglichkeit gibt, die Sachen vor dem Kauf virtuell anzuprobieren. Einfach über die jeweilige App. Und Lina aus unserer ARD-Verbraucherredaktion: Wie funktioniert das Ganze denn, Lina?
2: Ja, also eigentlich ganz einfach. Du lädst ein Foto von dir hoch, ein Ganzkörperbild, und die App, die baut dann daraus einen Avatar. Und dem Avatar, dem kannst du dann Sachen anziehen wie eine Anziehpuppe. Wir haben uns das bei 3 Anbietern genauer angeschaut. Bei Bräuninger und Zara, da siehst du dich selbst mit Gesicht. Und bei Zalando wird eher so eine Art Figur von dir erstellt. 2 Studentinnen, Emily und Mette, die haben das auch mal für uns getestet und die waren ziemlich überrascht davon, wie das funktioniert.
3: Sieht auch wirklich aus, als hätte ich es anprobiert,
4: ja,
3: oder?
4: Ja, also ich finde, es ist wirklich so, dass das Kleid sich auch deinem Körper angepasst
3: hat.
4: Ja, und es trifft auch so die Silhouette eigentlich echt ganz gut.
0: Das klingt ja schon mal ganz gut. Heißt also, es funktioniert?
2: Also zum Teil sah das schon echt realistisch aus bei der KI. In einem Fall kann sich dein Avatar sogar bewegen. Und das ist jetzt das eigentliche Skurrile, denn ich habe mit diesem Foto der KI gar nicht meine Rückseite gezeigt. Das wird dann einfach hochgerechnet. Wir haben die Kleidung dann auch gekauft und anprobiert. Hier und da stimmen die Proportionen nicht ganz, aber insgesamt hat es ansonsten echt alles ganz in Ordnung gepasst.
1: Die Firmen bieten diesen Service ja hauptsächlich an, um Retouren zu reduzieren. Meinst du, das ist ein guter Weg, damit wir nicht mehr so viel zurückschicken müssen?
2: Das Hauptproblem bei Rücksendungen ist ja meistens nicht die Farbe, sondern eher die Größe. Und das funktioniert in unseren Tests dann doch noch nicht zu 100%. So auch das Fazit unserer Testerin.
4: Also ich würde sagen, die KI ist schon Entscheidungshilfe, aber es kommt drauf an, welche KI. Wenn man sich das nicht so gut vorstellen kann, wie es aussehen könnte, kann das auf jeden Fall helfen, aber es ist auf jeden Fall noch ausbaufähig.
2: Man sollte diese Umkleide-Apps also eher als eine Art Entscheidungshilfe betrachten, als so einen vollständigen Ersatz für die Umkleidekabine.
0: Ja, das kann ich nur bestätigen. Ich habe das mal ausprobiert, da wollte ich mir ein Kleid von Radiopreis tatsächlich bestellen. Und das war auch ganz heruntergesetzt. Und dann dachte ich, probiere ich das mal aus mit diesem virtuellen Anprobieren. Das war jetzt nicht wirklich wie angezogen. Und am Ende, was sie schon sagt mit den Proportionen, war das Kleid dann auch ein bisschen zu kurz. Also ich hätte mich nicht hinsetzen können und musste es deswegen zurückschicken. Aber man hat schon mal so einen Eindruck auf jeden Fall.
1: Es geht in die richtige Richtung.
0: Es geht in die richtige Richtung.
1: Immer mehr Klamottenläden bieten online die Möglichkeit zur virtuellen Anprobe.

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0: Tom Walker im NDR 2 Nachmittag. Bei einem durchschnittlichen Konzert verbrennt ihr so um die 800 bis 1000 Kalorien. Bei so einem aber noch ein paar mehr. Die Fanta 4. Live ein absolutes Brett. Ihr werdet 2 Stunden nur hüpfen, versprochen.
1: Die Abschiedstour ist ja komplett ausverkauft, der Fantastischen Vier. 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

0: NDR 2 am Dienstagnachmittag mit Andreas Burani. Deutschland rüstet ja auf. Das merken wir auch hier im Norden.
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3: Hier im Norden soll ein neues Drehkreuz für mögliche Militäreinsätze entstehen. Der Flughafen in Bremen und der Hafen in Bremerhaven sollen dafür umgebaut und saniert werden. Auch der Bund will mehr als 1 Milliarde Euro investieren. Außerdem hat Verteidigungsminister Pistorius angekündigt, dass die Bundeswehr 16 neue Transportflugzeuge bei Airbus bestellen will. Für das Airbus-Werk in Bremen wäre das ein wichtiger Auftrag. Milan Jäger, NDR 2 Bremen.
4: Der Verteidigungsminister

0: Minister will nach eigenen Worten 16 alte A400M-Maschinen ausmustern lassen und durch Transportflugzeuge mit mehr taktischen Fähigkeiten ersetzen, beispielsweise zur Abwehr von Raketen. Dazu sei man mit Airbus im Gespräch, es gebe allerdings noch offene Fragen. Im Bremer Airbus-Werk wird mit dem Rumpf das größte Bauteil des Transportflugzeugs gefertigt. Die Endmontage erfolgt im spanischen Sevilla. Der A400M-Auftrag könnte die Beschäftigung im Bremer Werk für mehrere Jahre sichern. Bisher hat die Bundeswehr 53 A400M Maschinen im Bestand. Sie sind in Wunstorf bei Hannover stationiert.
1: Sie sollen massenhaft Handys aus gebrauchten Teilen als Neuware verkauft haben. Polizei und Zoll sind in ganz Europa gegen ein betrügerisches Firmennetzwerk vorgegangen. Es gab heute Durchsuchungen in 19 Ländern. Jana Heck, NDR 2 Köln.
2: 7 Beschuldigte wurden laut Informationen von WDR, NDR und SZ bereits am Wochenende festgenommen. Die beiden Hauptbeschuldigten sollen seit 2017 ein Betrugssystem aufgebaut haben, bei dem sie laut Ermittlungen offenbar minderwertige Smartphones als fabrikneue Samsung-Handys im Internet anboten. Wie aus internen Behördenunterlagen hervorgeht, soll die mutmaßliche Betrügerbande damit mindestens 300 Millionen Euro Umsatz gemacht haben. Außerdem sei mit dem Verkauf gefälscht der Handys auch ein ausgeklügeltes Umsatzsteuerbetrugssystem einhergegangen, heißt es in den Unterlagen.
1: Im Sommer ist in Niedersachsen ein Kind auf einer Klassenreise gestorben. Die Staatsanwaltschaft ermittelt jetzt gegen 2 Lehrkräfte. Bertil Starke, NDR 2 Hannover.
3: Es besteht der Verdacht der fahrlässigen Tötung durch Unterlassen. Der Junge starb an einem allergischen Schock. Das ist das Ergebnis einer Obduktion des 11-Jährigen. Nach Angaben der Staatsanwaltschaft Hannover reagierte der Schüler allergisch auf Kuhmilch. 20 Minuten vor dem Kollaps des Jungen gab es nach bisherigen Erkenntnissen ein gemeinsames Mittagessen. Ob das Essen mit dem Tod zu tun hat, ist aber offen. Die Staatsanwaltschaft ermittelt, ein entsprechendes Gutachten steht noch aus. Klar ist, das Kind hatte einen Notfallpen mit Adrenalin dabei. Diese Notfallspritze kam aber nicht zum Einsatz.
1: Das kennt ihr sicher auch. In Supermärkten und Discountern gibt es extra Rabatte, aber nur, wenn man eine spezielle App nutzt. Die Verbraucherzentralen finden das ungerecht und klagen gegen diese Apps. Im Fall von der Lidl Plus App hat das Oberlandesgericht Brandenburg die Klage jetzt abgewiesen. Es sieht sich dafür nicht zuständig. Endgültig entschieden ist über die Lidl App also noch nicht.
4: Willkommen zum NDR 2 Wetter. Es gibt Jahre, da fühlt sich Ende September schon nach Tee und Sofa an. Mhm. Heute ist das ganz anders, oder?
5: Heute fühlt es sich nach Sommersonne Kaktus an. Ein paar Wolken treiben sich noch rum, insbesondere an der Ostseeküste. So über Rügen halten die sich auch noch ein bisschen. Aber je westlicher ihr seid, desto früher bekommt ihr Sonne oder ihr habt sie schon eine ganze Weile. Und in der Hälfte des Nordens ist heute auch temperaturtechnisch Sommer. Wir schaffen nämlich 19 Grad auf Rügen, 23 Grad in Ueckermünde, 25 Grad im Wendland und bis 27 Grad im Osnabrücker Land.
4: Kurzer Blick auf die Straßen im NDR 2 Verkehrsservice um 15.03 Uhr. Stau oder stockender Verkehr ab 3 Kilometern. A1 Hamburg Richtung Osnabrück zwischen Bremer Kreuz und Asten, 4 Kilometer stockender Verkehr. A1 Osnabrück Richtung Bremen zwischen Dreieckstur und Bremen-Asten, 3 Kilometer stockender Verkehr. A2 Hannover Richtung Dortmund zwischen Hannover-Langenhagen und Wunstorf-Lute, 6 Kilometer Stop and Go wegen Bauarbeiten dort. Und die A14 Wismar Richtung Schwerin in Mecklenburg-Vorpommern ist zwischen Schwerin-Ost und Kreuz-Schwerin wegen Bergungsarbeiten gesperrt.
5: Es geht auf die A19 Berlin Richtung Rostock. Die ist zwischen Wittstock und Röbel wegen Bergungsarbeiten gesperrt. Und die A27 Walsrode Richtung Bremerhaven zwischen Achim Nord und Bremen-Sebalsbrück, 3 Kilometer stockender Verkehr.
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5: Kommt gut in Richtung Feierabend. Hier sind Jessica und Jonas und die New York Times hat jetzt die besten 10 Serien des 21. Jahrhunderts wählen lassen. Mm-hmm.
4: Es waren ausschließlich Produktionen zugelassen, die nach dem 1. Januar 2000 gestartet sind. Mehr als 500 Schauspieler, Produzenten und Regisseure durften abstimmen. Und auf Platz 1... Wenig überraschend, oder? Der Chemielehrer, der zum Drogenboss wird, Breaking Bad, landet auf Platz 1. Könnte man eigentlich jetzt im Herbst nochmal gucken, oder?
5: Guck ich mit. Auf Platz 2 und 3 übrigens The Wire und Mad Men.

0: Hier ist der NDR2 Nachmittag mit Jessica und Jonas und mit den coolsten Typen der Welt seit fast 40 Jahren.
1: Fanta Wir.
0: Seit fast 40 Jahren begleiten sie uns nämlich und jetzt fährt so langsam der letzte Bus. So heißt nämlich ihre Abschiedstour der Fantastischen Vier.
2: Und wir spielen um Tickets mit Karin aus Gießen, das in der Nähe von Hildesheim. Karin, es geht um Tickets für das Konzert nächsten Juni in Aurich. Du weißt, wie das Spiel funktioniert?
3: Ja, ihr spielt ein Lied, hört irgendwann auf und ich weiß bestenfalls, wie es weitergeht.
2: Sehr, sehr gut. Da ist jemand vorbereitet. Karin, dann kommt hier dein Spielbett.
4: Zusammen so wie wahre Freundschaft, zusammen wie Cousin und Vater aus der ganzen Mannschaft, ein Heiratsantrag.
3: Das mit uns geht weit zurück.
0: Aha, wir hören rein.
4: Der ganzen Mannschaft, ein Heiratsantrag.
5: Das mit uns geht weit zurück.
2: Karin!
0: Yes!
2: Du hast gewonnen!
3: Super. Sehr schön.
2: Ja, ja. Offenbar passiert dir das häufiger.
3: Das erste Mal, nein.
0: Großartig, viel Spaß bei den Fantas.
3: Boah, vielen Dank.
5: I get

0: 15.30 Uhr. Halb vier ist es, der NDR2-Verkehrsservice für den ganzen Norden mit Stau oder Stocken im Verkehr ab 3 Kilometern. A1 zum Beispiel, Hamburg Richtung Osnabrück, zwischen Bremer Kreuz und Asten, 4 Kilometer stockender Verkehr. A1 Osnabrück Richtung Bremen, zwischen Dreieck Stur und Bremen-Asten, 3 Kilometer stockender Verkehr. A2 Hannover Richtung Dortmund, zwischen Hannover-Langenhagen und Garbsen, 4 Kilometer stockender Verkehr. Und die A14 in Mecklenburg-Vorpommern, Wismar Richtung Schwerin, die ist zwischen Schwerin-Ost und Kreuz-Schwerin wegen Bergungsarbeiten komplett gesperrt.
1: Es geht auf die A19 Berlin Richtung Rostock. Die ist zwischen Wittstock und Röbel wegen Bergungsarbeiten gesperrt. A27 Walsrode Richtung Bremerhaven zwischen Achim Nord und Bremen-Sebalsbrück 3 Kilometer stockend. Die A27 Bremerhaven Richtung Cuxhaven ist zwischen Altenwalde und Übergang zur B73 wegen Bergungsarbeiten gesperrt. Und die A30 noch Bad Oeynhausen Richtung Osnabrück zwischen Melle-West und Talbrücke Bissendorf 5 Kilometer Stau. Da hat es einen Unfall gegeben.
0: Gute Fahrt euch und einen schönen Dienstagnachmittag.

0: Leonie im NDR2-Nachmittag. Hier sind Jessica und Jonas und wir freuen uns sehr, dass wir heute in dieser kleinen schnuckeligen Sendung eine kleine Premiere feiern können. Hast du irgendwie eine Fanfare oder sowas?
1: So, warte mal. Sowas?
0: Ja. Ab sofort hört ihr immer dienstags und donnerstags hier im NDR2-Nachmittag Pop hoch 3 mit Pascal, unserem Experten aus der NDR2 Musikredaktion.
1: Ja, und wenn ihr dachtet, ihr wisst alles über die Künstlerinnen und Künstler und Songs, die hier bei uns laufen, dann kann euch Pascal garantiert noch überraschen.
2: 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Drei Dinge, die du noch nicht wusstest über Phil Collins. Fakt 1.
3: Mit 13 Jahren spielte er im Beatles-Film A Hard Day's Night mit und jubelte dort seiner Lieblingsband zu. Die Pilzkopffrisur hat er später gegen eine Glatze eingetauscht.
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3: Sein Steckenpferd ist die Schlacht von Alamo 1836 im texanischen Unabhängigkeitskrieg. Er veröffentlichte sogar ein Buch darüber. Yeeha!
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3: 1985 spielte Phil Collins 2 Live-Aid-Konzerte auf 2 Kontinenten an einem Tag. Zuerst in London, dann flog er mit der Concorde über den Atlantik und trat in Philadelphia auf. Tja, 2 Flüge mit einer Klappe.

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0: Depeche Mode im NDR2 Nachmittag. Die Bundesregierung gibt so viel Geld wie noch nie für die Verteidigung aus. Auch hier im Norden sind neue Projekte geplant.
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3: Bei uns im Norden soll ein neues Drehkreuz für mögliche Militäreinsätze entstehen. Die Bundesregierung will mehr als 1 Milliarde Euro investieren. Verteidigungsminister Pistorius ist deshalb heute in Bremen und in Bremerhaven zu Besuch. Und dabei hat er auch angekündigt, 16 Maschinen bei Airbus zu bestellen. Jörn Pietschke, NDR2 Oldenburg.
4: Der geplante Auftrag für 16 neue Transportflugzeuge füllt auch die Auftragsbücher der Airbus-Werke in Stade und Farel. Der Bremer Flughafen, aber auch Bremerhavens Containerkaie sollen für schwere Lasten ausgelegt werden, kündigte Verteidigungsminister Pistorius heute bei seinem Besuch in Bremen an. Aber die Logistikdrehscheibe der Häfen und Flughäfen, die dreht sich nur dann optimal, wenn die Schienen- und Straßenwege dahinter funktionieren. Darauf weisen Logistikexperten heute hin und das mit kritischem Blick auf die Baustellen entlang der Bahnstrecken und Autobahnen rund um Bremen und Bremerhaven.
3: Quasi von heute auf morgen.

0: muss das St. Elisabeth Krankenhaus in Salzgitter schließen. Gestern wurden schon alle Patientinnen und Patienten verlegt. Ab morgen sind dann 250 Beschäftigte ohne Job, denn es hat sich kein Investor für die finanziell angeschlagene Klinik gefunden. Lukas Mauri, NDR2 Braunschweig, wie überraschend kam das?
1: Also das kam jetzt in dieser Form doch komplett unerwartet, vor allem, dass es eben so schnell geht. Es wurden am Wochenende eben auch noch Patienten angenommen und OPs geplant für die nächsten Tage. Auf der anderen Seite muss man aber sagen, von der schwierigen Lage wussten trotzdem alle, weil das Krankenhaus hatte eben vor einigen Monaten Insolvenz angemeldet. Dann wurde nach Investoren gesucht. Es gab viele Bemühungen, Verhandlungen, Gespräche. Dann war noch für Oktober jetzt bald ein runder Tisch mit Niedersachsens Gesundheitsminister Philippi geplant. Aber letzte Woche ist dann wohl der letzte Interessent abgesprungen.
0: In Sachsen-Anhalt, da will der Spitzenkandidat der AfD Siegmund Ministerpräsident werden. Er hat angekündigt, im Dezember bei der Wahl im Landtag anzutreten. Die AfD hatte die Landtagswahl vor gut 3 Wochen gewonnen, aber eine absolute Mehrheit verpasst. Aktuell laufen Gespräche zwischen AfD und BSW über eine mögliche Zusammenarbeit. Eine Koalition schließt das BSW allerdings bisher aus. Ihr erinnert euch bestimmt noch an den Skandal beim RBB. Jetzt steht fest, die frühere Intendantin Schlesinger, die muss sich vor Gericht verantworten. Das Landgericht Berlin hat eine Anklage der Generalstaatsanwaltschaft zugelassen. Es geht ja unter anderem um den Verdacht der Untreue im Zusammenhang mit diesem RBB-Skandal. Schlesinger weist die Vorwürfe zurück. Beim Deutschen Schulpreis, da geht der Hauptpreis in diesem Jahr nach Hessen. Aber auch 2 Schulen bei uns im Norden können sich über eine Auszeichnung freuen. Nämlich die Oberschule Bärenbostel in Garbsen in Niedersachsen und die Stadtteilschule Wilhelmsburg in Hamburg. Beide bekommen je 30.000 Euro.
2: Das NDR2-Wetter gibt's jetzt für euch. Jessi, die wichtigste Frage jetzt am Nachmittag. Feierabenddrink heute nochmal draußen genießen?
3: Absolut, auf jeden Fall. Heute Nachmittag zwar ein bisschen diesig hier und da, aber die Schleierwolken treten immer mehr den Rückzug an. Nur ganz im Osten, da schaffen sie es nicht bis zum Abend, aber auch da bleibt es trocken. In der Nacht auch trocken, Tiefstwerte um 9 Grad in Göttingen und Uelzen. Und morgen nochmal ein Tag Sommer. Es gibt einen Wechsel aus Sonne und Wolken. Erst zum Abend im Emsland dann erste Schauer. Vorher aber nochmal Topwerte von 19 Grad in Zinnowitz, 23 Grad in Lüneburg bis 28 Grad morgen nochmal in Osnabrück.
2: Jetzt ganz genau 16.03 Uhr, der NDR2-Verkehrsservice für den ganzen Norden mit Stau oder stockendem Verkehr ab 3 Kilometern. A1 Hamburg Richtung Osnabrück zwischen Bremerkreuz und Asten, 4 Kilometer stockender Verkehr. A1 Osnabrück Richtung Bremen zwischen Dreieck Stur und Bremen-Asten, 3 Kilometer stockender Verkehr. A1 Hamburg Richtung Lübeck zwischen Hamburg-Stillhorn und Norderelbbrücke, 3 Kilometer stockender Verkehr. A2 Hannover Richtung Dortmund, da stockt es auch zwischen Hannover-Langenhagen und Garbsen auf 4 Kilometern und die A14 in Mecklenburg-Vorpommern, Wismar Richtung Schwerin. Die ist immer noch gesperrt wegen der Bergungsarbeiten dort und zwar zwischen Schwerin-Ost und Kreuz-Schwerin. Und die A19 Berlin Richtung Rostock ist zwischen Wittstock und Röbel wegen Bergungsarbeiten gesperrt.
3: Die A25 Geesthacht Richtung Hamburg zwischen Neuerlamöhe-West und dem Dreieck Hamburg-Südost 3 Kilometer stockend. A27 Walsrode Richtung Bremerhaven zwischen Achim-Nord und Bremen-Sebaldsbrück 3 Kilometer stockend. A27 Bremerhaven Richtung Cuxhaven ist zwischen Altenwalde und dem Übergang zur B73 wegen Bergungsarbeiten gesperrt. Und die A30 Bad Oeynhausen Richtung Osnabrück zwischen Gesmold und Bissendorf 3 Kilometer Stau. Da hat es einen Unfall gegeben.
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2: Heute mit Jessica und Jonas und einer Frau, die uns allen das Du angeboten hat. Miley Cyrus nennt sich ab sofort selbst nur noch Miley. Auf der Webseite, in den Socials und auch auf ihrem neuen Album, das heute in den USA auf die 1 gegangen ist. Best Persuades heißt es.
3: Ihr Vater hat aber gesagt, das hat jetzt nichts damit zu tun, dass Miley Cyrus mit ihrer Familie gebrochen hat oder so. Eher damit, dass die ganz Großen auch nur einen Namen haben, wie Madonna, Cher oder Beyoncé.
2: Also spätestens ab heute einfach nur Miley.

0: NDR 2 Nachmittag mit Jessi und Jonas. Ja, nach seinem 80. Geburtstag im Juli gibt's heute ein verspätetes Geburtstagsgeschenk für Sylvester Stallone. Und zwar The Steps, seine Autobiografie.
1: Die ist heute erschienen und da stehen so viele Sachen drin, bei denen man wirklich denkt, das kann doch gar nicht sein, das muss doch ausgedacht sein. Der Typ ist richtig, richtig krass, deswegen spielen wir heute Nachmittag ein kleines Quiz. Stallone oder Stuss? Also hat Sylvester Stallone das wirklich getan, gemacht, gesagt oder eben nicht? Kandidat, stellvertretend für den ganzen Norden im Studio ist Jonas.
2: Ob ich will oder nicht.
1: Natürlich.
2: Ne?
1: Ja, okay. Also pass auf. Wenn man an Sylvester Stallone denkt, dann hat man natürlich sofort unter anderem den Boxring vor den Augen. Im echten Leben war er in seiner Jugend aber ein begabter Polospieler.
2: Das ist Stuss.
1: Das ist Stuss, sagst du?
2: Ja.
1: Das ist richtig. Sylvester Stallone war mit 13 einer der besten Polospieler in seiner Altersklasse in den USA.
2: Na gut, hast du noch einen?
1: Er spielt aber nicht mehr. Zweiter Fakt. Es gibt ja diesen ganz legendären Dialog bei Rambo.
3: Das ist blaues Licht.
4: Und was macht es?
2: Ja.
3: Es leuchtet blau.
1: Oh Gott, ich liebe den so. Eigentlich sollte es aber laut Drehbuch rotes Licht sein. Nur der Assistent am Filmset hatte aus Versehen ein blaues Knicklicht besorgt. Stimmt es oder stimmt das nicht?
2: Nein, das ist Quatsch. Knicklichter gab es damals noch gar nicht.
1: Das ist richtig, das habe ich mir nur ausgedacht. Fakt 3. Sylvester Stallone war ein wilder Teenager. Er wurde im Jahrbuch nicht nur als der Schüler gewählt, der am ehesten im Gefängnis landen würde. Er war auch eine Zeit lang auf einem Internat in der Schweiz, weil er von so vielen Schulen geflogen ist.
2: Ja, das glaube ich auf jeden Fall.
1: Also völlig recht.
2: Ja.
1: Experte.
2: 2-1, oder?
1: Gar nicht mal so schlecht,
2: Ich würde sagen, ab heute nennst du mich einfach nur noch Adrian, oder?

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0: 16.30 Uhr, der NDR2-Verkehrsservice für den ganzen Norden mit Stau oder stockendem Verkehr ab 3 Kilometern. A1 Hamburg Richtung Osnabrück zwischen Bremer Kreuz und Asten 4 Kilometer stockend. Osnabrück Richtung Bremen auf der Autobahn 1 zwischen Dreieck Stur und Bremen Asten 3 Kilometer stockender Verkehr. Ebenfalls auf der Autobahn 1 Hamburg Richtung Lübeck zwischen Hamburg-Stillhorn und Norderelbbrücke 3 Kilometer. A2 Hannover Richtung Dortmund, auch da Stop and Go zwischen Hannover-Langenhagen und Garbsen auf 4 Kilometer. Die A14 in Mecklenburg-Vorpommern Wismar Richtung Schwerin. Die ist zwischen Schwerin-Ost und Kreuz-Schwerin wegen Bergungsarbeiten gesperrt.
1: Die A19 Berlin Richtung Rostock ist zwischen Wittstock und Röbel wegen Bergungsarbeiten gesperrt. A25 Geesthacht Richtung Hamburg. Zwischen Neu-Allermöhe West und dem Dreieck Hamburg-Südost 3 Kilometer stockend. A27 Bremerhaven Richtung Cuxhaven. Die ist zwischen Neuenwalde und Nordholz wegen Löscharbeiten gesperrt. Nochmal A27 Bremerhaven Richtung Cuxhaven. Die ist zwischen Altenweide und dem Übergang zur B73 wegen Bergungsarbeiten gesperrt und die A30 Bad Oeynhausen Richtung Osnabrück zwischen Gersmold und Bissendorf 3 Kilometer Stau nach einem Unfall.
0: Da, wo es geht, gute Fahrt und vor allen Dingen schönen Dienstagnachmittag.

0: 20:05 Uhr, der NDR 2 Nachmittag am Dienstag, heute mit Jessica und Jonas und jetzt mit dem neuesten Klatsch von der Insel Sylt.
1: Es geht um die Frage, wann fängt eine Trennung an und wann ist man noch in einer Beziehung?
0: Macht euch auf was gefasst.

0: Hause.
1: Und wie sind Sie heute da, Frau Voss?
2: Ja, ich war am Wochenende bei meinem Patrick in Pinneberg gewesen.
1: Ihrem Sohn?
2: Ja.
1: Ja.
2: Und dann sickerte das jetzt erst bei mir durch wegen Sarah Connor.
1: Ja.
2: Er lebt ja ihr Leben.
3: Noch ganz dicht?
1: Herr Spenzel.
3: In Pinneberg als Stadtrat und Abteilungsleiter Meldewesen?
2: Das Nein, weil Sarah Connor und ihr Mann haben sich doch getrennt.
4: Ha. Für mich war es ein Schock.
2: Ja.
4: Ich hätte ihnen mehr Zeit gegönnt.
2: Nun warte doch. Sie sagt ja, sie verstehen sich jetzt viel besser, wohnen ja auch noch zusammen und haben sogar manchmal Sex miteinander.
3: Ja, wo ist denn da der Unterschied? So ist es nach 16 Jahren Ehe. Hm. Man wohnt zusammen und hat manchmal Sex.
4: Ja. Aber sie arbeiten ja auch noch zusammen, wie Albano und Romina.
3: Ja. Leute, ihr müsst mal über eure Vergleiche nachdenken.
2: Jetzt lass mich doch auch mal was sagen, Frau Doktor.
3: Ja.
1: Ja, bitte.
2: Weil das ist das doch. Patrick und diese Frau führen genau die Beziehung wie Sarah Connor und ihr Mann nach der Trennung.
4: Ja.
2: Manchmal Sex.
1: Mhm.
2: Jetzt am Wochenende nicht, meine ich.
4: Getrenntes Schlafzimmer?
2: Ja.
4: So fing das bei mir und Scarlett an.
1: Und Sie fragen sich jetzt, Frau Voss, wo ist da die Trennung bei Sarah Connor und ihrem Mann?
2: Nein, ich frage mich, sind Patrick und diese Frau nicht eigentlich schon längst getrennt?
1: Ah, ne.
3: Alles klar.
2: Ja, was? Ist ja kein Geheimnis, dass ich sie nicht, also...
3: Ja.
4: Nee, also, wo ist der Unterschied, Frau Doktor?
1: Nun ja, das Ganze ist juristisch und emotional zu bewerten.
4: Ja.
1: Im Juristischen bedeutet das Getrenntleben nicht unbedingt, dass man auszieht.
4: Mhm.
1: Es wäre nur die Trennung von Tisch und Bett.
2: Oh.
1: Jeder wirtschaftet für sich und gelegentlicher Sex macht die Trennung nicht automatisch ungültig.
3: Aber menschlich betrachtet...
1: verschwimmt die Grenze total. Wenn man zusammen schläft und sich den Alltag teilt, ist der Unterschied zur Ehe nur das Etikett, das man draufklebt.
3: Genau.
2: Ja, aber es, emotional.
1: Der Unterschied ist auf der, dass in einem Modell wie dem der Sängerin Sarah Connor auf die Erwartung wegfällt. Es gibt kein geplantes gemeinsames Morgen mehr.
4: Ja.
1: Man hält sich innerlich frei.
4: Vielleicht wäre das auch was für mich und Scarlett gewesen.
1: Hm.
4: Also auch wegen der Kinder und...
3: Das Ding ist doch, wenn du nach Jahren der Ehe denkst, du musst dich trennen... Dann doch auch, weil du es nicht mehr aushältst, wie der oder die andere den Löffel ableckt oder mit dem Finger ins Joghurtglas geht oder die Nase hochzieht.
4: Ja.
2: Oder wenn er mit seinem Barttrimmer die ganzen Stoppeln im Waschbecken verteilt wie Konfetti bis in meine Schminktasche rein.
1: Ja.
3: Und das bleibt doch.
2: Ja.
3: Bei Sarah Connor und auch bei deinem Patrick und
2: dieser Frau.
1: Die Liebe und das Zusammenleben sind ein ewiges Rätsel und lassen sich nicht eindeutig kategorisieren.
3: Ah.
4: Wäscht sie noch seine Unterhosen mit? Das ist doch die Frage.
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1: Genau meine Musik.
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1: Bremerhaven soll zur NATO-Drehscheibe werden. Der Bund investiert eine Milliardensumme. Und nach dem RBB-Skandal startet im November ein Strafprozess. Angeklagt ist die ehemalige Intendantin Schlesinger. Die Bundesregierung gibt so viel Geld wie noch nie für die Verteidigung aus. Und das merken auch wir im Norden. Hier soll ein neues Drehkreuz entstehen für mögliche Militäreinsätze. Dafür will man den Hafen in Bremerhaven und den Flughafen in Bremen umbauen. Deshalb war heute Verteidigungsminister Pistorius da. Denn der Bund will mehr als 1 Milliarde Euro in dieses neue Drehkreuz investieren. Fabian Metzner, NDR 2 Bremen. Das ist eine Menge Geld. Was genau soll damit passieren?
2: Ja, du hast es ja gerade eben schon gesagt. Also es soll Ziel sein, dass Bremerhaven und auch ein bisschen Bremen zum Einsatzdrehkreuz von Deutschland wird. Das heißt, dort soll es eben so sein, in einem militärischen Notfall, dass von da aus sehr viele Soldaten, sehr viele Geräte und auch sehr viel Panzer eben von dem Hafen aus in das Einsatzgebiet kommen. Und das wird eben dadurch gemacht, dass beispielsweise die Hinterlandanbindung besser ausgebaut werden, dass die Kajen dort saniert werden und eben auch, dass Bahnstrecken und Straßen zum Hafen hin deutlich ertüchtigt werden, um eben diese Einsätze möglich zu machen.
1: Und warum genau dort?
2: Naja, hier in Bremerhaven sind die Standortvorteile schon da. Also der Hafen ist da, es ist auch schon das Bundeswehrgelände da. Es sind auch noch alte Kasernen da, die man einfach doch mal wieder aufleben lassen kann, falls man doch Soldaten stationieren müsste. Und deswegen hat sich der Bund eben dafür entschieden, schon im November eben Bremerhaven und Bremen diese 1,3 Milliarden Euro zur Verfügung zu stellen, um das noch mehr zu ertüchtigen, um dann eben 2031, das ist zumindest das Ziel, zu diesem Einsatzdrehkreuz zu werden.
1: In Bremen war Pistorius heute auch im Airbus-Werk. Er hat dort angekündigt, 16 neue Flugzeuge zu bestellen für die Bundeswehr. Ist das denn schon sicher?
2: Ja, ich glaube, da ist momentan noch der Wunschvater des Gedanken, weil das kann Boris Pistorius leider nicht einfach so entscheiden, sondern da braucht er die Mehrheit im Bundestag für und da hat er die Anfrage noch gar nicht gestellt. Also es ist wohl ein Wunsch, 16 dieser Flugzeuge könnten dann in Bremen unter anderem gebaut werden. In Wunsdorf bei Hannover würden sie dann stationiert werden, aber wie gesagt, da muss erst nochmal der Bundestag abstimmen.
1: Und diese Projekte, wie kommen die bei den Menschen in der Region an?
2: Ja, gemischt würde ich sagen. Also der Großteil ist, ich würde eher sagen, so neutral, beziehungsweise freut sich eher darüber, dass hier auch was passiert. Aber es gibt eben auch andere Menschen, wie heute auch beim Besuch von Boris Pistorius, die eben sagen, er sei ein Kriegstreiber und er würde Bremen und Bremerhaven zu einer Zielscheibe für Angriffe machen. Boris Pistorius sagt, er kann das alles verstehen, was die Menschen da bewegt, aber
3: ich kann die Realität nicht ändern, so wie sie gerade

0: ist jedenfalls auf die nächsten Jahre. Das heißt, wir müssen uns verteidigungsbereit machen. Und gleichzeitig muss immer klar sein, irgendwann muss auch wieder ein Weg gefunden werden zur Entspannung und vor allen Dingen zur Abrüstung. Aber leider ist im Augenblick diese Zeit noch nicht da und das liegt nicht an uns.
1: Heißt also, wenn wir irgendwann wieder Frieden haben, dann könnten diese ganzen Maßnahmen auch einfach wieder zurückgenommen werden.
2: Danke, Fabian. Und passend dazu kam eben noch diese Meldung. In Emden, da soll ein weiterer Marinehafen an der Nordsee entstehen. Nach dpa-Informationen hat die Bundeswehr das jetzt entschieden. Der aktuell einzige Marinehafen an der Nordseeküste ist in Wilhelmshaven. Auf diese Themen schauen wir auch. Beim Streit um die Pflegereform gibt es immer noch keine Einigung in der schwarz-roten Koalition. Die SPD besteht darauf, dass die Pläne geändert werden. Vor allem geht es um einen sogenannten Gerechtigkeitsausgleich zwischen privater und gesetzlicher Pflegeversicherung. Die SPD will, dass die Privatversicherten stärker an den Kosten beteiligt werden. Morgen soll das Kabinett den Gesetzentwurf für die Reform eigentlich beschließen. Der Spitzenkandidat der AfD in Sachsen-Anhalt, Siegmund, will Ministerpräsident werden. Im Dezember will er bei der Wahl im Magdeburger Landtag antreten. Die AfD hatte die Landtagswahl vor gut 3 Wochen ja gewonnen, aber eine absolute Mehrheit verpasst. Aktuell laufen Gespräche zwischen AfD und BSW über eine mögliche Zusammenarbeit. Eine Koalition schließt das BSW bisher aber aus. Im Sommer ist in Niedersachsen ein Kind auf einer Klassenreise gestorben. Die Staatsanwaltschaft ermittelt jetzt gegen 2 Lehrkräfte. Bertil Starke, NDR2 Hannover.
3: Es besteht der Verdacht der fahrlässigen Tötung durch Unterlassen. Der Junge starb an einem allergischen Schock. Das ist das Ergebnis einer Obduktion des 11-Jährigen. 20 Minuten vor dem Kollaps des Jungen gab es nach bisherigen Erkenntnissen ein gemeinsames Mittagessen. Ob das Essen mit dem Tod zu tun hat, ist aber offen. Die Staatsanwaltschaft ermittelt, ein entsprechendes Gutachten steht noch aus. Nach Angaben der Staatsanwaltschaft Hannover hatte der Schüler eine Kuhmilchallergie. Klar ist, das Kind hatte eine Notfallpen mit Adrenalin dabei. Diese Notfallspritze kam aber nicht zum Einsatz.
2: Es ging um Dienstwagen mit Massagesitzen, um Luxusparkett im Büro oder auch um fragwürdige Zahlungen an Führungskräfte. Vor 4 Jahren hat ein großer Skandal den RBB erschüttert. Die damalige Intendantin des ARD-Senders, Patricia Schlesinger, die musste gehen. Jetzt kommt es in dem Zusammenhang im November zum Strafprozess gegen sie. Das Landgericht Berlin hat eine Anklage der Generalstaatsanwaltschaft wegen Untreue zugelassen. René Altermeier, NDR2 Berlin. Was genau wird Schlesinger da jetzt vorgeworfen?
4: Schlesinger wird vorgeworfen, dass sie ihrer Pflicht, das Vermögen des RBB zu schützen, nicht ordentlich nachgekommen ist. Das nennt sich Vermögensbetreuungspflicht und das schließt ein, dass man sozusagen wirtschaftlich mit den Mitteln, die uns zur Verfügung gestellt werden, von den Beitragszahlern umgeht. Da ist sie aber nicht ganz allein. Neben ihr werden auch der damalige Verwaltungsdirektor des RBB angeklagt, der damalige Vorsitzende des Verwaltungsrats und die Chefjustiziarin, die auch für bestimmte Verträge zuständig war. Insgesamt ist eine Schadenssumme nach Auffassung der Staatsanwaltschaft von etwas mehr als 1,7 Millionen Euro zusammengekommen. Dabei geht es nicht um den leidlich bekannten Massagesessel und auch nicht um das Auto, wofür es damals sozusagen Rabatte gab, sondern es geht um ein Zulagensystem, variables Vergütungssystem für leitende Mitarbeiter. Es geht um eine Dienstreise, es geht um Essen, die sie ausgerichtet hat, die offensichtlich nicht dienstlich begründet waren nach Auffassung der Staatsanwaltschaft. Und es geht um goldene Handschläge, das heißt, Mitarbeiter wurden abgefunden, also Personalentscheidungen, die man quasi mit Geld untermauert hat.
2: Und was sagt Schlesinger selbst dazu?
4: Schlesinger selbst hat sich auf unsere Anfrage, auf Anfrage des RBB noch nicht geäußert. Der Anwalt hat sich gegenüber einem anderen Medium geäußert und geht davon aus, dass alles, was sie getan hat, dass sie das im Sinne des RBB getan hat.
2: Es laufen auch schon andere Verfahren. Was ist damit?
4: Das sind vor allem zivilrechtliche Verfahren. Das ist ganz interessant, weil das, was die Staatsanwaltschaft jetzt anklagt, sind Punkte, die der RBB selber schon aufgegriffen hat und wo er zivilrechtlich gegen die Beteiligten vorgegangen ist. Zum Teil hat man sich geeinigt, zum Teil sind Sachen einfach in der zweiten Instanz gelandet und man ist da noch nicht fertig. Also da läuft noch einiges.
2: Dieser Skandal, der hat ja damals einiges aufgewirbelt. Was ist seitdem im RBB passiert?
4: Es ist nicht mehr so einfach, Geld auszugeben, um es mal so kurz zusammenzufassen, sondern es wurden neue Kontrollmechanismen eingeführt. Es gibt vor allem ein starkes Justiziariat. Das hat auch die Aufarbeitung, die juristische Aufarbeitung begleitet. Und es gibt vor allem eine Belegschaft, die gelernt hat, man kann mit solchen Dingen auch journalistisch umgehen, weil ein Großteil dessen, was da jetzt zur Anklage kommt, wurde auch durch journalistische Recherchen auch aus dem RBB selber an die Öffentlichkeit gebracht.
2: Danke, das waren Infos von René Althammer, NDR 2 Berlin.
5: Das war das NDR 2 Update um 5 mit Julia Meyer. Und jetzt gibt's das NDR 2 Wetter für euch. Bei den Temperaturen heute muss man wirklich zweimal aufs Datum gucken, nochmal für alle. Ja. 29.09.2026.
6: Das ist wirklich total abgefahren. Heute Nachmittag ist noch ein bisschen diesig, aber die Schleierwolken ziehen sich immer weiter zurück. Nur ganz im Osten, da schaffen sie es nicht ganz bis zum Abend. Da bleibt es wolkenverhangen, in der Nacht dann trocken. Tiefstwerte gehen runter auf 9 Grad Minimum. Göttingen und Uelzen zum Beispiel. Und morgen gibt es noch mal einen Tag Sommer. Es gibt einen Wechsel aus Sonne und Wolken. Erst zum Abend, dann erste Schauer im Emsland. Vorher schaffen wir aber 19 Grad auf Usedom, 23 in Lüneburg, 25 in Osterholz-Scharmbeck und bis 28 Grad in der Grafschaft Bentheim.
5: 17.08 Uhr, der NDR2-Verkehrsservice für den ganzen Norden mit Stau oder stockendem Verkehr ab 3 Kilometern. A1 Hamburg Richtung Osnabrück zwischen Bremer Kreuz und Asten 4 Kilometer stockend. A1 Osnabrück Richtung Bremen zwischen Dreieck Stur und Bremen-Asten 3 Kilometer stockend. A1 Hamburg Richtung Lübeck zwischen Hamburg-Stillhorn und Norderelbbrücke 3 Kilometer stop and go. A2 Hannover Richtung Dortmund zwischen Hannover-Langenhagen und Garbsen 4 Kilometer stockend. Die A14 Wismar Richtung Schwerin, die ist zwischen Schwerin-Ost und Kreuz-Schwerin wegen Bergungsarbeiten gesperrt. Die A19 Berlin Richtung Rostock, die ist zwischen Wittstock und Röbel wegen Bergungsarbeiten gesperrt. Und A25 Gestacht Richtung Hamburg zwischen Neu-Allermöhe West und Dreieck Hamburg Südost, 3 Kilometer stockender Verkehr.
6: Die A27 Bremen Richtung Bremerhaven zwischen Bremen Nord und Ilpol ist nach einem Unfall gesperrt. Die A27 Bremen Richtung Bremerhaven zwischen Bremerhaven Süd und Bremerhaven Geestemünde, 3 Kilometer stockend. Die A27 Bremerhaven Richtung Cuxhaven ist zwischen Altenwalde und dem Übergang zur B73 wegen Bergungsarbeiten gesperrt und die A30 noch Bad Oeynhausen Richtung Osnabrück zwischen Gersmold und Bissendorf, 3 Kilometer stau. Nach einem Unfall.
5: Gute Fahrt, da wo es geht. Mit dem NDR2 Nachmittag mit SGK und Jonas. Und für alle, die schon drin sind, jetzt schon mal schönen Feierabend euch.

0: auf einen schönen Dienstag für euch. Hier ist der NDR2-Nachmittag.
1: Warte mal, Jessica, hier klingelt die ganze Zeit das Telefon. Vielleicht gehst du mal ran, oder?
0: Ja, auf jeden Fall. Hier ist der NDR2-Nachmittag. Jessica und Jonas, wer ist denn da?
2: Entschuldigung, hier ist die Steffi Lindemann.
0: Hallo
2: aus
0: Steffi, grüß dich.
2: Ich wollte so gerne Fanta 4-Karten gewinnen. Aber ich glaube, ich bin zur falschen Zeit. Kann das sein?
0: Ja, aber die haben wir schon um 10 nach 3 rausgehauen vorhin.
2: Scheiße, Entschuldigung.
0: Alles gut. Wir dachten nur, wir gucken mal, wenn er die ganze Zeit die Hotline anruft und lösen das Problem.
2: Alles klar. Nee, alles klar. Ich melde mich wieder.
0: Okay, morgen früh nächste Chance, Steffi.
2: Alles klar.
0: Wir drücken die Daumen.

0: halb sechs, also 17.30 Uhr, NDR 2, der Verkehrsservice für den ganzen Norden. Autobahn 1, Hamburg Richtung Osnabrück, zwischen Bremer Kreuz und Arsten. 3 Kilometer stockender Verkehr wegen Bauarbeiten. Dadurch auch 3 Kilometer stocken in der Gegenrichtung zwischen Dreieck Stur und Arsten.
1: Die A14, Wismar Richtung Schwerin, ist zwischen Schwerin Ost und dem Kreuz Schwerin wegen Bergungsarbeiten gesperrt. Und die A19, Berlin Richtung Rostock, ist zwischen Wittstock und Röbel wegen Bergungsarbeiten ebenfalls gesperrt.
0: Gute Fahrt und schönen Feierabend.

0: Der NDR2-Nachmittag mit Jessi und Jonas und der Frage, die sich der Norden jeden Tag pünktlich vor Feierabend stellt. Was essen wir heute Abend eigentlich?
1: Oh Gott, oh Gott, oh Gott. Es gibt immer wieder diese super Organisierten, die sonntags schon wissen, was sie donnerstags essen, aber ja, da gehören wir leider nicht zu.
0: Nein.
1: Und dann passiert es leider, dass man das ein oder andere Mal doch was wegwerfen muss. Einfach, weil einem nichts mehr einfällt und das dann so lange in der Küche rumliegt, bis es schlecht wird. So, ne, die letzten drei traurigen Rosenkohlröschen oder so ein halber Blumenkohl und du denkst, ja, mach ich morgen.
0: Es läuft ja gerade die Aktionswoche gegen Lebensmittelverschwendung und mein persönlicher Tipp an dieser Stelle, KI, ChatGPT oder Claude, einfach eingeben oder noch einfacher fotografieren, was ihr noch im Kühlschrank habt oder was noch rumliegt und dann ein Gericht oder ein Rezept erstellen lassen.
1: Das ist ja eine richtig gute Idee. Ja. Probiere ich auch mal. Ich habe nämlich gerade so noch vier verschrumpelte Radieschen in der Küche rumfliegen.
0: Ja, sehr lustig. Ich glaube selbst, da kann die KI nichts mehr draus machen.
1: Mal, ich gebe das jetzt mal ein hier. Oh, da kommt ja Radieschenbutter, Radieschen auf Frischkäse, Radieschensalat, Eigelb.

0: weiter im NDR2-Nachmittag. Hier sind Jessica und Jonas und das war der NDR2-Nachmittag für diesen Dienstag.
1: Richtig, und gleich nach den Nachrichten um 6 geht's weiter mit Dirk und dem NDR2-Soundcheck. Also viel, viel neuer Musik. Schönen Feierabend. Voll.

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0: NDR 2. Am Dienstagabend. Die Bundesregierung gibt so viel Geld wie noch nie für Verteidigung aus. Und das merken wir auch im Norden. Es ist 18 Uhr.
1: NDR 2 Nachrichten mit Jessica Liedtke.
2: Im Norden soll ein neues Drehkreuz für mögliche Militäreinsätze entstehen. Dafür will man den Hafen in Bremerhaven und den Flughafen in Bremen umbauen. Auch der Bund beteiligt sich mit mehr als 1 Milliarde Euro. Michael Kück, NDR 2 Bremen.
3: Das Projekt mit dem Titel Deployment Hub 2031 soll sicherstellen, dass im Fall eines Angriffs die Bundeswehr und NATO-Soldaten beispielsweise Fahrzeuge und Panzer schnell über Bremen und Bremerhaven verlegen können. In Bremerhaven fließt das Geld unter anderem in den Bau neuer Kajen, in weitere Brücken, neue Straßen und Bahnanschlüsse. Am Bremer Airport wird in weitere Sicherheitsanlagen und in das Rollfeld investiert, um Starts und Landungen auch schwerer Militärmaschinen zu ermöglichen.
2: Außerdem soll die Bundeswehr einen zweiten Marinehafen an der Nordsee bekommen im ostfriesischen Emden. Das schreibt die Deutsche Presseagentur. Sie sollen massenhaft Handys aus gebrauchten Teilen als Neuware verkauft haben. Polizei und Zoll sind in ganz Europa gegen ein betrügerisches Firmennetzwerk vorgegangen. Es gab heute Durchsuchungen in 19 Ländern. Jana Heck, NDR 2 Köln.
4: 7 Beschuldigte wurden laut Informationen von WDR, NDR und SZ bereits am Wochenende festgenommen. Die beiden Hauptbeschuldigten sollen seit 2017 ein Betrugssystem aufgebaut haben, bei dem sie laut Ermittlungen offenbar minderwertige Smartphones als fabrikneue Samsung-Handys im Internet anboten. Wie aus internen Behördenunterlagen hervorgeht, soll die mutmaßliche Betrügerbande damit mindestens 300 Millionen Euro Umsatz gemacht haben. Außerdem sei mit dem Verkauf gefälschter Handys auch ein ausgeklügeltes Umsatzsteuerbetrugssystem einhergegangen, heißt es in den Unterlagen.
2: In Sachsen-Anhalt will der Spitzenkandidat der AfD, Siegmund, Ministerpräsident werden. Er hat angekündigt, im Dezember bei der Wahl im Landtag anzutreten. Die AfD hatte die Landtagswahl vor gut 3 Wochen gewonnen, aber eine absolute Mehrheit verpasst. Aktuell laufen Gespräche zwischen AfD und BSW über eine mögliche Zusammenarbeit. Eine Koalition schließt das BSW allerdings bisher aus. In Dettum in Niedersachsen haben 2 Rottweiler ein Mädchen angefallen und schwer verletzt. Die 10-Jährige kam ins Krankenhaus. In dem Fall ermittelt die Polizei jetzt gegen die Hundebesitzerin. Wie die beiden Hunde das Grundstück der Frau verlassen konnten, das ist noch nicht klar. Das ist wichtig für alle, die die Bahnstrecke Hannover-Berlin nutzen. Ab Freitag wird die saniert. Die Deutsche Bahn will mehr als 200 Kilometer Gleise erneuern. Außerdem sollen Oberleitungen und Lärmschutzwände

0: und Bahnhöfe modernisiert werden. Fernzüge zwischen Hannover und Berlin brauchen demnach etwa 60 bis 80 Minuten länger. Die Arbeiten sollen über ein Jahr dauern.
1: Eine allerbeste Nachricht. 6:03. Wir gucken mal auf das Wetter erstmal. Und diese warmen Temperaturen, die machen einen ja völlig wuschig, oder? 20 bis 25 Grad heute Abend noch. Und Leute, es ist Ende September. Fast überall trocken. Die Nacht dann auch weiter trocken und es bleibt mild. 9 Grad in Göttingen, 16 in Osnabrück, in Schleswig-Holstein und bis nach Mecklenburg-Rhein. Da kann es einzelne Schauer geben, ansonsten bleibt es trocken. Der Mittwoch wird nochmal so ein trockener Wechsel aus Sonne und meistens lockeren Wolken. Erst gegen Abend im Emsland so ein paar Schauer und es wird nochmal richtig warm. 19 Grad auf Hiddensee bis 29 in Bad Bentheim. Der Donnerstag von Westen dann wechselhafter mit Regen und einzelnen Gewittern. In Mecklenburg-Vorpommern bleibt es oft noch sonnig und freundlich bei 17 bis 24 Grad. Der NDR 2 Verkehrsservice für den ganzen Norden. Vorsicht in beiden Richtungen. Auf der A7 Hannover-Kassel zwischen Göttingen und Dreieck Drammetal gefährdet Rauch die Fahrt. Da könnt ihr nicht so richtig gut gucken. Die A7 Hannover Richtung Kassel zwischen Dreieck Hannover-Süd und Hildesheim-Drispen steht. 6 Kilometer stockender Verkehr. Da ist die Fahrbahn verengt. Die A14 Wismar Richtung Schwerin zwischen Schwerin-Ost und Kreuz-Schwerin Bergungsarbeiten. Da ist noch bis ca. 20 Uhr gesperrt. Die A19 Berlin Richtung Rostock zwischen Wittstock und Röbel ist wegen Bergungsarbeiten auch gesperrt. Und die A25 Hamburg Richtung Geesthacht zwischen Dreieck Hamburg Südost und Neu-Allermöhe West. 4 Kilometer stockender Verkehr. Auch da ist die Fahrbahn verengt. Gute Fahrt, los geht's.
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1: Einen schönen Abend für euch. Hier ist Dirk am Dienstag. Freue mich, dass ihr dabei seid. Und wir machen mal wieder ein bisschen frisch um die Ohren rum. Gleich mit Miley Cyrus. Nico Santos hat was Neues. Und den Spätsommerhit von Loy und David Puentes, finde ich, kann man gar nicht oft genug hören. Golden Summer. Schönen Abend für euch.

0: Miley Cyrus. Let's get married. Sie hat ja schon angekündigt, bald heißt sie nur noch Miley, weil wer ein Superstar ist, der hat nur noch einen Vornamen. Sollte machen. Komm, sollte machen. Hier ist NDR 2 am Dienstagabend gleich mit Tiffany Harris. Die heißt noch Tiffany Harris und wird wahrscheinlich auch noch nicht Tiffany heißen, denke ich mal. Aber bald. Die Musik ist nämlich richtig gut. Find Me heißt die Nummer. Gibt es in einem ganz kleinen Moment.
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3: In der Bibel gibt es eine Geschichte. Ein Gelähmter wird von 4 Freunden auf einer Trage zu Jesus geschleppt. Aber eine riesige Menschenmenge will Jesus sehen und hören. Jeder verteidigt seinen Platz. Die 4 müssen sich regelrecht durchkämpfen. Und dann geschieht das Wunder. Jesus heilt den Gelähmten. Er kann sich endlich wieder bewegen. Er bekommt ein neues Leben geschenkt. Was für eine großartige Chance. Gibt Jesus ihm einen guten Rat mit auf den Weg? Nein, er sagt ganz einfach: Steh auf, nimm dein Bett und geh nach Hause. Wer weiß, vielleicht hat er erstmal ein Fest mit seinen Freunden gefeiert, aber dann lebt er sein ganz normales Leben. Wie ist das eigentlich bei mir? Ich bin gesund und dafür bin ich dankbar. Aber wehe, wenn ich mal krank werde und wenn es nur ein heftiger Männerschnupfen ist. Dann will ich nur noch eins. Ich sehne mich nach meinem wunderbaren, ganz normalen Alltag. Ohne Fieber, ohne Gliederschmerzen, ohne Taschentuch. Kaum bin ich wieder fit, habe ich das vergessen. Ich nehme meinen Alltag, als wäre er nichts. Ich lerne aus dieser Geschichte: Träume nicht von einem ganz anderen Leben, vom großen Wunder. Lebe deinen Alltag, er ist Wunder genug.
2: Das war ein Beitrag von Friedhelm Meiners, Pastor im Ruhestand aus Braunschweig.

0: Nessa Barrett mit Tough Love.
1: NDR 2 am Dienstagabend. Und es gibt einen Künstler, bei dem hat dieser Song hier alles in seinem Leben verändert. Es war in den 90ern und auf einmal hörte man das hier. Back mit Loser. Und dieser Song hat, also, was ist passiert? Alle großen Plattenfirmen haben gesagt, Freundchen, du kommst zu uns, wir nehmen dich unter Vertrag, schreib Musik, mach, was du möchtest. Und deswegen hat das sein Leben von null auf jetzt komplett verändert. Seitdem macht er independent Musik, so wie er es möchte. Er produziert andere und er hat ein neues Album am Start. Das heißt Ride Lonesome, das Album. Und davon hören wir jetzt Run Away. Hier ist der sehr talentierte Beck.

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1: Die Jutta aus Wuppertal.
0: Ich arbeite bei Hoffmann Automobil.
1: Seit 13 Jahren schon ganz schön viel.
0: Bei uns legt der Chef viel Wert auf Tradition.
1: Deshalb zahlt er immer noch denselben Mindestlohn.
0: Ja, ja, ja.

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1: Günther Jauch.
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1: Das Ding ist doch wie gemacht für ihn. Paula Carolina mit ihrem Song Otto Normal. Und den gibt es eigentlich schon seit 2 Jahren. Und jetzt im Sommer, da hat Otto Walkes den gehört. Und zwar rauf und runter, hat alle um ihn rum genervt, weil er das Ding den ganzen Tag gehört hat. Und dann hat er Paula Carolina angerufen und hat gesagt, sag mal, großartiger Song. Und sie hat gesagt, sag mal, wollen wir den nicht zusammen aufnehmen? Passt doch wie die Faust aufs Auge. Und ich finde, die hatten beide absolut recht. Wie großartig. Otto Normal von Paula Carolina und Otto Walkes. 6:30. Der NDR 2 Verkehrsservice für den ganzen Norden. Die A7 Hannover Richtung Kassel zwischen Dreikalofer Süd und Hildesheim-Dresden steht. 5 Kilometer stockender Verkehr. Die Fahrbahn ist dort etwas enger. Die A14 Wismar Richtung Schwerin zwischen Schwerin Ost und Kreuz Schwerin. Bergungsarbeiten nach einem Unfall. Es dauert noch circa 1,5 Stunden bis 20 Uhr. Die A19 nach Berlin Richtung Rostock zwischen Wittstock und Röbel ist auch wegen Bergungsarbeiten im Moment gesperrt. Gute und sichere Fahrt für euch.
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1: Einen schönen Abend für euch. Wir haben eine Menge großartige Musik heute Abend. Oder machen wir doch direkt mal weiter. Gleich mit der großen Ray. Zusammen mit Absolutely und mit Emma Joy heißt die Nummer. Und die macht richtig Spaß. Und los geht's jetzt mit einer jungen Dame. Die durfte ich schon vor 2 Jahren auf der NDR2-Bühne bei der Kieler Woche ansagen. Und ich habe, was soll ich euch sagen? Die hat mich total begeistert. Die stellt sich dahin und ich finde, das ist eine sehr mutige Musikerin. Sie ist wie so eine Bandleaderin, so ein bisschen so wie Melissa Etheridge oder so. Man nimmt ihr das völlig ab und sie macht auch ein bisschen Rock in ihrer Musik und haut das alles so raus, ganz ehrlich, wie sie das meint. Ich finde eine absolute Bereicherung. Die neue Nummer von Hannah Rautzenberg heißt Silver Screen und die gibt's genau jetzt. Ich bin Dirk, freue mich, dass ihr dabei seid.

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Oliver John mit Memories of You. Schönen Abend am Dienstag. Hier ist NDR 2 mit dem Soundcheck Neue Musik. Wir versuchen immer mal so ein bisschen die Stimmung aufzunehmen, die auch irgendwo im Ausland gerade unterwegs sind. Und was wir festgestellt haben, ist, dass Country in den USA gerade wieder mächtig angesagt ist. Country ist ja sowieso eine Macht, ist nicht unbedingt vergleichbar mit Schlagermusik hier in Deutschland, hat ja irgendwie dann doch noch mehr so einen kulturellen Hintergrund und schwappt immer mal wieder rüber. Und zum Beispiel Stella Lefty im Moment mit ihrem Song Boston ist also richtig, richtig großartig mit so einer Mischung aus Country in die Charts ganz nach oben geschnellt. Ist aber immer wieder so, dass viele Künstler, die auch im Country zum Beispiel begonnen haben, wie Shania Twain oder jetzt als gutes Beispiel natürlich auch Taylor Swift, im Country beginnen und dann im Pop dann auch ganz, ganz groß werden, teilweise im Rock. Ja, und jetzt kommen wir zu zweien, die im Country gerade unterwegs, super jung, die eine Mitte 20, der andere mal gerade 20, Waylon Wyatt zusammen mit Carter Faith. Die beiden haben einen Song am Laufen. I'm sorry, but I love you. Tut mir leid, aber ich liebe dich. Natürlich. Großartiges Thema für Country. Wundervoll gehaucht mit zwei Gitarren. So muss es doch sein. Hier sind Waylon Wyatt und Carter Faith.

Es gibt bald ein neues Album von U2. Carnaval de Luz heißt es, kommt Mitte November raus. Ja, und ist eigentlich wieder mal eine Art Meilenstein. Das neue Studioalbum von U2 kommt nämlich in dem Jahr, in dem es die Band 50 Jahre gibt. Das haben sie schon gefeiert mit einem Konzert in der Schule in Dublin, in der sie sich damals kennengelernt und zuerst gerockt haben. Da waren 1000 Schüler, die waren mehr als begeistert. Dann haben sie in der Innenstadt mal, wie sie es gerne mal machen, auf einem Gebäude, auf so einem Balkon, dann auch nochmal ein Konzert gegeben, einfach mal so. U2 bleiben ihrer Linie treu. U2 sind eine der erfolgreichsten Rockbands der letzten 40 Jahre. Unfassbar, was die auf die Beine gestellt haben. Und das neue Album, das wird ziemlich gut, zumindest mit dem, was wir bisher sagen können. Hier ist die neue Nummer von U2, die heißt Silencio und die ist alles andere als leise.

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1: Um 19 Uhr mit Jan Busche. Der Bund will Bremen und Bremerhaven zu einem militärischen Logistik-Drehkreuz ausbauen. Verteidigungsminister Pistorius unterzeichnete am Nachmittag die Absichtserklärung für Investitionen über rund 1,35 Milliarden Euro. Aus Bremen, Michael Kück.
2: Das Projekt mit dem Titel Deployment Hub 2031 soll sicherstellen, dass im Fall eines Angriffs die Bundeswehr und NATO-Soldaten beispielsweise Fahrzeuge und Panzer schnell über Bremen und Bremerhaven verlegen können. In Bremerhaven fließt das Geld unter anderem in den Bau neuer Kajen, in weitere Brücken, neue Straßen und Bahnanschlüsse. Am Bremer Airport wird in weitere Sicherheitsanlagen und in das Rollfeld investiert, um Starts und Landungen auch schwerer Militärmaschinen zu ermöglichen.
1: In Berlin ist der 20. Deutsche Schulpreis verliehen worden. In der Hauptkategorie gewann die Bertha-von-Suttner-Schule im hessischen Mörfelden-Walldorf. Sie zeige eindrucksvoll, wie eine Gemeinschaft mit mehr als 2000 Schülerinnen und Schülern gemeinsam pädagogische Ziele verfolge, hieß es von der Jury. 6 weitere Schulen wurden in Spezialkategorien ausgezeichnet, darunter die Hamburger Stadtteilschule Wilhelmsburg, die den Preis für gesellschaftlichen Zusammenhalt erhielt. Außerdem wurde die Oberschule Bärenbostel im niedersächsischen Garbsen für ihr individuelles Lernkonzept ausgezeichnet. Die Stimmen in der SPD für ein AfD-Verbotsverfahren mehren sich. Die Fraktionschefs von Bund, Ländern und Europaparlamenten sind dafür, so einen Schritt zu prüfen. Mehrere AfD-Landesverbände werden als gesichert rechtsextremistisch eingestuft. Aus Bremen, Sven Weingärtner.
3: Die rund 50 SPD-Vertreter und Vertreterinnen fordern in einer Erklärung, dass eine neue Bund-Länder-Arbeitsgruppe ein Verbotsverfahren vorbereitet. Innerhalb der Partei gebe es bereits einen Beschluss, so der SPD-Fraktionsvorsitzende im Bundestag Matthias Mirsch. Und das sei nun nochmal aktualisiert worden. Auch Verteidigungsminister Boris Pistorius sprach sich bei einer gemeinsamen Pressekonferenz in Bremen für diese Prüfung aus. Jede liberale Demokratie sei angreifbar, sagte er. Es sei an der Zeit, dass das Bundesverfassungsgericht klärt, ob die AfD verfassungsfeindlich ist.
1: Die geplanten Warnstreiks bei den Stadtbussen in Kiel, Lübeck, Neumünster und Flensburg sind abgewendet. Arbeitgeber und Gewerkschaften haben sich in der 4. Verhandlungsrunde auf einen neuen Tarifvertrag geeinigt. Nach Angaben der Gewerkschaft Verdi bekommen die etwa 1.800 Beschäftigten rückwirkend zum Juli 3% mehr Geld. Im kommenden April gibt es eine weitere Erhöhung um 2,6%. Die Tarifkommission der Gewerkschaft stimmte dem Ergebnis bereits zu.
4: Es ist 7:03. Und wir schauen auf dieses warme Wetter. Es gibt teilweise noch über 20 Grad heute Abend. Es ist fast überall trocken. Auch in der Nacht, da kann es vielleicht in Schleswig-Holstein und bis nach Mecklenburg rein einzelne Schauer geben. Ansonsten ist es trocken bei 9 Grad im Süden von Niedersachsen und 16 Grad im Südwesten von Niedersachsen. Der Mittwoch, der wird nochmal so ein schöner trockener Wechsel aus Sonne und meistens lockeren Wolken. Erst gegen Abend, dann im Emsland so dicke Wolken, dass es da ein paar Schauer gibt. Und es wird nochmal richtig warm. 19 Grad auf den Ostseeinseln. Bis 29 Grad in Osnabrück. Der Donnerstag von Westen wechselhafter. Weiter westlich dann auch Regen, einzelne Gewitter. In Mecklenburg-Vorpommern, da ist es oft noch freundlich und trocken. Und das bei höchsten Temperaturen noch zwischen 17 und 24 Grad. Und für Anfang Oktober, finde ich, ist das völlig in Ordnung. Der NDR2-Verkehrsservice für den ganzen Norden. Die A14 Wismar Richtung Schwerin zwischen Schwerin-Ost und Kreuz-Schwerin ist wegen Bergungsarbeiten noch bis ca. 20 Uhr gesperrt. Die A19 Berlin Richtung Rostock zwischen Wittstock und Röbel, auch Bergungsarbeiten, auch da ist gesperrt. Die A29 Oldenburg Richtung Wilhelmshaven ist zwischen Oldenburg-Ohmstedt

0: Rede und Kreuz Oldenburg Nord wegen einer Nachtbaustelle bis Freitag in der Zeit zwischen 19 und 5 Uhr gesperrt. Das heißt, ab jetzt bis morgen früh und das jeden Abend bis Freitag. Gute Fahrt.
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0: Und jetzt kommen wir zu einem. Wenn der lacht, dann musst du mitlachen. Das ist so eine dreckige Lache und vor allen Dingen hat er so einen großartigen Humor. Ray Garvey, der wilde Ire, der hier bei uns in Deutschland viel berühmter ist als zu Hause. Und was ein Glück, dass wir ihn hier haben. Er ist eine absolute Bereicherung. Zusammen mit Imran Abbas hat er einen neuen Song, der heißt Rivers. Und wisst ihr was? Den hören wir jetzt einfach. Hier ist Dirk. Schönen Abend für euch.

Rock mit Call It What You Want. Eine der Partybands, die gerade rund um London für mächtig Spaß sorgen. Und man kann sich vorstellen, warum, oder? Egal, was die so auf der Bühne präsentieren, das ist immer so ein Riesenalarm. Die freuen sich, wenn sie bei euch sind. Und die Fans freuen sich, wenn sie bei ihnen sind. So einfach ist das mit der Musik auf der Bühne. Hier kommen Churches mit Roses. Schönen Abend für euch.

Clean Bandit, mittags 9, hier bei NDR 2. Company heißt die Nummer, zusammen mit Chloé. Und man muss es immer ganz langsam sagen im Radio. Oma mit H hinten dran, Oma Lay. Wisst ihr Bescheid. Einen schönen Abend am Dienstag. NDR 2 ist hier. Jetzt mit was Neuem von War on Drugs. Eine Band aus Philadelphia. Die gibt es schon seit 2005. Ihren ganz großen Durchbruch hatten sie dann aber im Jahr 2018. Denn ihr Album A Deeper Understanding, das aus dem Jahr 2017 ist, hat dann doch wirklich den Grammy als bestes Rockalbum im Jahr 2018 bekommen. Na und da war die Geschichte ja geschrieben. Dahinter steckt vor allem Adam Grandisfield. Der hat die Band 2005 gegründet und ist der einzig Verbliebene von der Originalbesetzung noch. Und jetzt steht ein neues Album an. Sie lassen sich immer ein bisschen Zeit. Es gibt bisher erst 5 Studioalben von der Band in über 20 Jahren. So, und jetzt steht ein neues an. Die erste Single dazu ist schon raus, aber so langsam, auch wenn die Fans so ein bisschen nervös werden, ne, noch gibt es nichts über wann das Album dann wirklich rauskommt. Es wird eins geben, aber der gute Adam Grandisfield ist auch bekannt als Perfektionist. Das wird ein bisschen dauern. Hier nochmal dran rumschrauben, da noch nicht mit zufrieden. Die erste Single, die hat schon mal richtig gut hingehauen. War on Drugs hier mit Who's That? Die Single lässt sich 5 Minuten Zeit und schönes Intro von 30 Sekunden können wir uns mal am Abend schön genießend reinpfeifen.

0: Benson Boone hier bei NDR 2. Warum ist leise? Oh, falscher Knopf. Ha! Da ist der richtige. 19:31 Uhr, der NDR 2 Verkehrsservice für den ganzen Norden. A7 Flensburg Richtung Hamburg zwischen Großenaspe und Bad Bramstedt. Immer noch Bergungsarbeiten, immer noch gesperrt. Die Umleitung führt über die U64. Die A14 Wismar Richtung Schwerin. Zwischen Schwerin Ost und Kreuz Schwerin auch Bergungsarbeiten. Noch bis ca. 20 Uhr, also eine halbe Stunde, ist da voraussichtlich die Straße dicht. Die A19 Berlin Richtung Rostock. Zwischen Wittstock und Rübel Bergungsarbeiten, auch da ist gesperrt. Und die A29 Oldenburg Richtung Wilhelmshaven. Zwischen Oldenburg-Ohmstede und Kreuz Oldenburg-Nord gibt es eine Nachtbaustelle. Bis morgen früh um 5 ist da gesperrt. Und das ist jeden Abend so in dieser Woche. Bis Freitag immer ab 19 Uhr abends bis nächsten Morgen um 5. Gute und sichere Fahrt.
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0: Ihr könnt euch erinnern, Streichelt. Ja, der Künstler aus Österreich, der den Song Einwohnermeldeamt gemacht hat. Und er war halt so begeistert von der Frau, die da hinter ihrem Schreibtisch saß. Die hat es ihm richtig angetan. Darüber musste er unbedingt einen Song machen. Und wir sind uns nicht ganz sicher, ob der nächste Song jetzt vorne links einfach nur eine etwas genauere Ortsbeschreibung von ihrem Schreibtisch ist. Aber wir hören einfach mal genauer hin. Hier ist Streichelt mit Vorne links und ich bin Dirk. Schönen Abend.

Toffolo mit Source of Life. Euch einen schönen Abend am Dienstag. Hier ist der NDR 2 Soundcheck, neue Musik. Jetzt mit was Neuem von Sophie Tucker. Falls ihr euch erinnern könnt, Sophie Tucker, Moment mal. Ja, das ist ein Duo aus den USA. Da ist die deutsche Sophie Holly Wells mit dabei, die in Frankfurt geboren ist und in den USA studiert hat. Da ist sie dann, oder andersrum, da ist ihr kongenialer Partner Tucker Halpern auf sie aufmerksam geworden. Der hat sie singen gehört und hat einen ihrer Songs geremixed. So haben die beiden zusammengefunden. Sie wollte eigentlich nach Südamerika als Tanzlehrerin. Er wollte eigentlich Basketballprofi werden und das hat in beiden Fällen nicht so richtig geklappt. Scheinen also zwei ziemlich verrückte Nudeln zu sein. Seit 2014 machen sie zusammen Musik. Einer ihrer Songs wurde sogar für den Grammy nominiert. Und inzwischen ist dann auch Ryan Tedder von One Republic auf sie aufmerksam geworden und hat gesagt, lass doch mal was zusammen machen. Und das ist ja mal ein Ritterschlag, weil wenn einer im Moment erfolgreiche Popsongs schreibt, dann ist es Ryan Tedder von One Republic. Hier sind Sophie Tucker und One Republic zusammen mit Tsunami.

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0: einfach schön, oder?
1: Danger Dan, dass es hier so schön ist. Der Mann weiß irgendwie, wie man berührt, und deswegen hat er es nochmal genauso gemacht wie im Jahr 2021. An diesem Freitag kommt das zweite Album von Danger Dan raus, wo er am Klavier sitzt und einfach wunderschöne Melodien spielt und da sehr tiefgründig zu singt. Keine Angst heißt das Album und ist der Nachfolger von Das ist alles von der Kunstfreiheit gedeckt. Und an diesem Freitag kommt nicht nur das Album raus, sondern er wird es auch noch vorstellen. Hier bei uns Stars at NDR 2 Songs and Stories, die Konzerte, die einfach alles andere als normal sind. Und ihr könnt dabei sein, auch wenn ihr kein Ticket ergattert habt. Und das geht folgendermaßen, dass ihr dann bei uns auf die Seite geht. 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Und ich finde, das wird sich auf jeden Fall lohnen. Alles, was ich bis jetzt von dem neuen Album gehört habe, habe ich gedacht, wow. Zum einen gibt's doch gar nicht. Das hört sich so schön an, man kann so richtig schön träumen. Und zum anderen, der Mann, der geht durch die Harmonien wie andere durch weiche Butter. Hier ist jede Grenze, jedes Gesetz, jeder Gott, hier ist Danger Dan.

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1: Um 20 Uhr mit Jan Busche. Der Bund will Bremen und Bremerhaven zu einem militärischen Logistikdrehkreuz ausbauen. Verteidigungsminister Pistorius unterzeichnete am Nachmittag die Absichtserklärung für Investitionen über rund 1,35 Milliarden Euro. Aus Bremen, Michael Kück.
2: Das Projekt mit dem Titel Deployment Hub 2031 soll sicherstellen, dass im Fall eines Angriffs die Bundeswehr und NATO-Soldaten beispielsweise Fahrzeuge und Panzer schnell über Bremen und Bremerhaven verlegen können. In Bremerhaven fließt das Geld unter anderem in den Bau neuer Kajen, in weitere Brücken, neue Straßen und Bahnanschlüsse. Am Bremer Airport wird in weitere Sicherheitsanlagen und in das Rollfeld investiert, um Starts und Landungen auch schwerer Militärmaschinen zu ermöglichen.
1: In Berlin ist der 20. Deutsche Schulpreis verliehen worden. In der Hauptkategorie gewann die Bertha-von-Suttner-Schule im hessischen Mörfelden-Walldorf. Sie zeige eindrucksvoll, wie eine Gemeinschaft mit mehr als 2000 Schülerinnen und Schülern gemeinsam pädagogische Ziele verfolge, hieß es von der Jury. 6 weitere Schulen wurden in Spezialkategorien ausgezeichnet, darunter die Hamburger Stadtteilschule Wilhelmsburg, die den Preis für gesellschaftlichen Zusammenhalt erhielt. Außerdem wurde die Oberschule Bärenbostel im niedersächsischen Garbsen für ihr individuelles Lernkonzept ausgezeichnet. Die Stimmen in der SPD für ein AfD-Verbotsverfahren mehren sich. Die Fraktionschefs von Bund, Ländern und Europaparlament sind dafür, so einen Schritt zu prüfen. Mehrere AfD-Landesverbände werden als gesichert rechtsextremistisch eingestuft. Aus Bremen, Sven Weingärtner.
3: Die rund 50 SPD-Vertreter und Vertreterinnen fordern in einer Erklärung, dass eine neue Bund-Länder-Arbeitsgruppe ein Verbotsverfahren vorbereitet. Innerhalb der Partei gebe es bereits einen Beschluss, so der SPD-Fraktionsvorsitzende im Bundestag Matthias Mirsch. Und das sei nun nochmal aktualisiert worden. Auch Verteidigungsminister Boris Pistorius sprach sich bei einer gemeinsamen Pressekonferenz in Bremen für diese Prüfung aus. Jede liberale Demokratie sei angreifbar, sagte er. Es sei an der Zeit, dass das Bundesverfassungsgericht klärt, ob die AfD verfassungsfeindlich ist.
1: Die geplanten Warnstreiks bei den Stadtbussen in Kiel, Lübeck, Neumünster und Flensburg sind abgewendet. Arbeitgeber und Gewerkschaften haben sich in der 4. Verhandlungsrunde auf einen neuen Tarifvertrag geeinigt. Nach Angaben der Gewerkschaft Verdi bekommen die etwa 1.800 Beschäftigten rückwirkend zum Juli 3% mehr Geld. Im kommenden April gibt es eine weitere Erhöhung um 2,6%. Die Tarifkommission der Gewerkschaft stimmte dem Ergebnis bereits zu.
4: 8:03. Schauen wir noch mal aufs Wetter. Es wird eine milde Nacht, nachdem der Tag so schön warm war. 16 Grad in Osnabrück, immerhin noch 9 Grad in Göttingen. Der Rest irgendwo dazwischen. Es bleibt bis auf Ausnahmen trocken. Die Ausnahme, ja, kann so zwischen Schleswig-Holstein und bis nach Mecklenburg rein sein. So ein paar einzelne Schauer. Mehr ist da nicht drin. Der Mittwoch, der wird nochmal ein trockener Wechsel aus Sonne und oft lockeren Wolken. Erst gegen Abend im Emsland dann so dicke Wolken, dass es ein paar Schauer geben kann. Und das nochmal bei grandiosen End-September-Temperaturen. 19 Grad auf Hiddensee bis 29 Grad in Bad Bentheim. Der Donnerstag von Westen dann wechselhafter. Ja, weiter westlich gibt's Regen, einzelne Gewitter in Mecklenburg-Vorpommern. Da ist es meistens nochmal sonnig und freundlich. Die höchsten Temperaturen dann immer noch zwischen 17 und 24 Grad. Und dann haben wir immerhin schon Oktober. Das ist immer noch der Hammer. Der NDR2-Verkehrsservice für den ganzen Norden. Die A14 Wismar Richtung Schwerin. Zwischen Schwerin-Ost und Kreuz-Schwerin ist wegen Bergungsarbeiten immer noch gesperrt. Und die A29 Oldenburg Richtung Wilhelmshaven. Zwischen Oldenburg-Ohmstede und Kreuz-Oldenburg-Nord gibt es eine Nachtbaustelle. Das jede Nacht diese Woche bis Freitag immer ab 19 Uhr und dann bis morgens um 5. Gute Fahrt.
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4: Einen schönen Abend. Einen schönen Dienstag. Hier ist Dirk. Ich habe frische Musik für euch. Noch ein knappes Stündchen. Gleich mit Triggerfinger aus Antwerpen. Die Band, die durch das Remake von I Follow Rivers von Licker Lee so berühmt geworden ist. Die haben eine richtig schöne, dreckige so Garage-Rock-Nummer. Ring It heißt sie. Die hören wir gleich nach Alex Warren. Der ist alles andere als dreckig. Eine engelsgleiche Stimme. Emerald Eyes heißt die neue Nummer. Ich bin Dirk.

Taylor Swift. I knew it, I knew you. Ja, Taylor Swift ist nicht nur die erfolgreichste Künstlerin der letzten Jahre, sie ist auch inzwischen eine sehr erfolgreiche Produzentin ihrer eigenen Videos. Die dreht sie selber, sie führt Regie, sie schreibt das Skript dabei, hat das schon mehrere Male gemacht, also 40, 50 Mal und teilweise sehr erfolgreich. Preisgekrönt sind ihre Videos. Und im neuen Song, der heißt Patient Zero, da geht es eigentlich im Kern darum, dass sie Kontakt aufnimmt zu einer Frau, die inzwischen die neue Freundin von einem ihrer Ex-Freunde ist. Und sie hat das Gefühl, dass diese Freundin, die neue Freundin von einem Ex-Freund, dass die die gleichen Probleme hat wie sie. Und deswegen setzt sie sich mit ihr zusammen. Nicht, weil sie sie als Konkurrenz sieht, sondern weil sie ihr irgendwie ein bisschen helfen will. Das ist immer eine Situation, oder? Und es gibt übrigens ein ganz tolles Video dazu. Colin Farrell spielt in dem Video mit. Den kennen wir aus Hollywood. Das heißt, Taylor Swift hat auch da ziemlich gute Beziehungen, würde ich sagen. Taylor Swift mit Patient Zero.

Leap Bloodlines hier bei NDR 2. Ein schöner Abend am Dienstag. Frische Musik jetzt von einem, ja, ich glaube, das ist so einer dieser Künstler, der sagt, Leute, lasst euch auf mich und meine Musik ein und dann wird es gut. Und dann wird es auch gut. Berg ist einer dieser Künstler, die am Anfang vielleicht so ein bisschen, naja, ungelenkt wirken. An die muss man sich so reinhören, aber irgendwann merkt man, ich mache das unheimlich gerne. Zusammen mit Kitschkrieg hat Berg eine neue Nummer raus, die heißt Hund ohne Namen. Und den Hund, den hören wir uns jetzt direkt mal an.

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1: Ja, das wollen wir mal nicht so wörtlich nehmen. Es ist 9:30 und hier ist der NDR 2 Verkehrsservice für den ganzen Norden. Die A14 Wismar Richtung Schwerin zwischen Schwerin Ost und Kreuz Schwerin ist wegen Bergungsarbeiten jetzt schon den ganzen Abend gesperrt. Die A29 Oldenburg Richtung Wilhelmshaven zwischen Oldenburg-Ohmstede und Kreuz Oldenburg-Nord ist wegen einer Nachtbaustelle bis Freitag immer in der Zeit von 19 bis 5 Uhr gesperrt, also jeden Abend im Moment deswegen auch. Die A31 Leer Richtung Emden zwischen Leer West und Leer Nord ist, weil ein Fahrzeug brennt, gesperrt. Die Umleitung bringt euch über die U49. Gute und sichere Fahrt.
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1: Ich wünsche euch einen schönen Abend und ich freue mich, dass ihr dabei seid. Am Dienstag, NDR2 ist hier. Ich bin Dirk und gleich haben wir für euch Soft Love, diese Vibrato-Stimme, falls ihr euch erinnert. Ja, ihr werdet es gleich hören. Den kannst du auf jeden Fall besser. Außerdem Andamos mit dabei und los geht's mit Stella Lefty, die mit dieser Mischung zwischen Country und Pop im Moment mächtig angesagt ist in den USA. Hier ist ihr großer Durchbruch-Hit, hier ist Boston. Ich bin Dirk, schönen Abend.

Jungs mit Wie es sein soll. Eine Band aus Linz. Und der Name, wie ist der zustande gekommen? Das ist nochmal eine schöne Geschichte. Ander ist der Vorname einer der Jungs. Und Morts ist eigentlich M-O-R-T-S. Eine Leuchtreklame, die sie gesehen haben. Und die konnte durchscheinen. Und von der Rückseite sah es halt andersrum aus. Deswegen stand da nicht Strom, sondern Morts. Und so wird ein Bandname draus. Nicht schlecht, oder? Tja. So. Manche Dinge gibt's. Es gibt eine Band, die hat sich nicht nach irgendeinem Spiegelbild benannt. Die waren und sind schon immer ehrlich. Und so langsam, haben sie gesagt, ist mal gut. Letztes Album, letzte Tour. Die Toten Hosen haben gesagt, nach all diesen Jahren, ja, da werden wir dann auch irgendwann älter. Das ist super schade. Aber wir behalten halt sehr, sehr viel großartige Musik zurück von den Toten Hosen. Und mit dazu nicht nur Songs, die laut sind und kräftig, zu denen man feiern kann, sondern sie haben auch nie ein Blatt vor den Mund genommen. Sie waren immer super engagiert und auch mit ihrem neuen Song, da zeigen sie, auf welcher Seite und wo sie stehen. Hier sind die Toten Hosen mit Was ist mit uns los?

Josie Edwards mit Chemical Light. Und das war schon fast der NDR 2 Soundcheck. Neue Musik am Dienstagabend. Wir haben auch noch ein bisschen was und das hat sich gewaschen. Nicht nur gleich Take That mit Michael Patrick Kelly und Feel My Love. Oscar noch dabei mit einer wunderschönen Nummer, um hier ganz entspannt rauszugehen. Auch die Sugar Babes sind mit dabei. Richtig gehört. Die Girlband schon ein bisschen her, aber sie sind wieder da und frischer als jemals zuvor. Ghost heißt die neue Nummer von ihnen. Und die hören wir uns auch direkt mal an, oder? So hört sie sich an. Ich bin Dirk. Schönen Abend für euch.

0: Um 21 Uhr mit Jan Busche. Der Bund investiert rund 1,35 Milliarden Euro in ein militärisches Logistikdrehkreuz in Bremen und Bremerhaven. Verteidigungsminister Pistorius unterzeichnete die Vereinbarung mit Bremens Bürgermeister Bovenschulte. Aus der NDR-Nachrichtenredaktion Simone Kienzle.
1: Der Standort sei im Verteidigungsfall entscheidend, betonte Pistorius. Bundeswehr und NATO müssten dann Truppen und Material über den Hafen und den Bremer Flughafen verlegen. Damit das möglich ist, investiert der Bund in mehr als 40 Projekte. In Bremerhaven sind etwa eine neue Schwerlastbrücke und neue Kaianlagen geplant. Am Flughafen sollen die Logistikfläche erweitert und Startbahnen für schwere Militärmaschinen ausgebaut werden. Der Verteidigungsminister stellte außerdem einen Auftrag für Airbus in Aussicht über 16 neue Transportflugzeuge.
0: In Berlin verhandeln die Koalitionsspitzen von Union und SPD weiter über die Pflegereform. Eigentlich will Gesundheitsminister Linnemann von der CDU morgen einen Gesetzentwurf ins Kabinett einbringen, bei dem es vor allem ums Sparen geht. Doch die SPD will kein reines Kürzungspaket beschließen. Zum Stand der Diskussion ARD-Korrespondent Matthias Deiß.
2: Eine Kabinettsbefassung sei morgen noch juristisch möglich, höre ich aus der Union. Heißt im Umkehrschluss politisch eher unwahrscheinlich. Aber noch ist nichts entschieden, weder in die eine noch in die andere Richtung. Und es wird weiter verhandelt. Möglich wäre auch eine Art Durchwursteln. Man streicht ein paar Kürzungen, holt das Geld an anderer Stelle wieder rein und sagt, hat jede Seite was bekommen. Oder aber man nimmt jetzt den Druck etwas raus, verschiebt den Entwurf um ein paar Tage mit einer schnellen und tiefgreifenden Reform. Aber rechnet vorerst keiner.
0: Nach dem Sieg bei der Landtagswahl in Sachsen-Anhalt vor gut 3 Wochen hat AfD-Spitzenkandidat Siegmund jetzt angekündigt, sich bei der Wahl zum Ministerpräsident stellen zu wollen. In der Dezember-Sitzung des Magdeburger Landtags wolle er antreten, so Siegmund. Die AfD hatte die Landtagswahl in Sachsen-Anhalt zwar deutlich gewonnen, eine absolute Mehrheit aber verpasst. Sie führt derzeit Gespräche mit dem BSW über eine mögliche Zusammenarbeit. Eine Staatsanwältin aus Hamburg ist in Istanbul nach mehrtägiger Übelkeit im Krankenhaus gestorben. Die Frau war als Urlauberin mit ihrem Mann Mitte September nach Istanbul gereist. Beide waren in einer Wohnung untergebracht. Nachdem sie 4 Tage lang unter Erbrechen gelitten hatte, suchte sie eine Notaufnahme auf. Dort starb sie. Die Ermittlungen zur Todesursache dauern an. Der Fall erinnert an eine 4-köpfige Hamburger Familie, die im vergangenen Jahr ebenfalls nach Istanbul gereist und an einer Vergiftung durch Pestizide im Hotel gestorben war. Das waren die Nachrichten. Das Wetter in Norddeutschland. Heute Nacht mal mehr, mal weniger Wolken, fast überall trocken, 16 bis 9 Grad. Morgen mehr Sonne als Wolken und die Werte 24 bis 28 Grad an Nord- und Ostsee kühler. Am Donnerstag etwas Regen, im Osten mehr Sonne und dann nochmal Werte am Donnerstag zwischen 17 und 24 Grad. Es ist 21.03 Uhr.
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4: Die A1 Osnabrück Richtung Bremen ist in der Ausfahrt Bremen-Asten wegen einer Nachtbaustelle bis Freitag und da bist du gesperrt. Die A1 Osnabrück Richtung Bremen ist zwischen Rastplatz Krummhörens, Kuhlen und Bremen-Asten wegen Vermessungsarbeiten bis 6 Uhr früh gesperrt. A2 Berlin Richtung Hannover zwischen Braunschweighafen und Peine Ost, 3 Kilometer Stau. A7 Flensburg Richtung Hamburg zwischen Großenaspe und Bad Bramstedt, 4 Kilometer Stau. Die A14 Wismar Richtung Schwerin ist zwischen Schwerin Ost und Kreuz Schwerin wegen Bergungsarbeiten noch immer gesperrt. Die A29 Oldenburg Richtung Wilhelmshaven ist zwischen Oldenburg-Ohmstede und Kreuz Oldenburg Nord wegen einer Nachtbaustelle bis Freitag in der Zeit zwischen 19 und 5 Uhr gesperrt. Die A31 Leer Richtung Emden ist zwischen Leerwest und Leernort wegen eines brennenden Fahrzeugs gesperrt. Die Umleitung führt über die U49.
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5: Mit Michael Räufsteg. Hallo, es ist kurz nach 9. Das ist die Zeit für Reim dich. Unser Quiz, das sich reimt, mit euch unter 07221 2011. Macht gerne mit und versucht selber heute mal 6 Antworten in 30 Sekunden zu quetschen, die sich alle aufeinander reimen. 07221 2011. Und jetzt Miles Smith und Stargazing.
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0: Hallo zusammen, es ist Spielzeit.
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0: Reim dich heißt unser Quiz und Johannes aus Schiffweiler im Saarland ist unser Kandidat heute. Hallo Johannes.
2: Hallo Michael.
0: Bei diesem Spiel braucht man 6 Richtige. Insofern ist es wie beim Lotto. Anders als beim Lotto gibt es für weniger als 6 Richtige aber gar nichts. Du bist aber fleißiger Mitrater. Du bist trainiert, hast dieses Spiel schon oft gehört.
2: Ja.
0: Das ist schon mal gut. Bist du auch Lottospieler?
2: Ja.
0: Hattest du schon mal mehr als 2-3 Richtige?
2: Ja, so 3 Richtige, ja, aber wie nicht.
0: Okay, also.
2: Jetzt, ich warte noch drauf.
0: Jetzt brauchst du 6 und ich drücke dir die Daumen, dass das gelingt. Es gibt keine Millionen, aber eine kleine Überraschung schicken wir dir, wenn dir das gelingt. Bei Reim dich. Das geht so. 6 Quizfragen warten auf dich. Alle 6 musst du richtig beantworten und zwar innerhalb von insgesamt 30 Sekunden. Und dann kommt noch dazu, dass sich die Antworten aufeinander reimen müssen. Die erste Frage sollte ungestützt sitzen. Das ist der Punkt, an dem es gestern leider ein bisschen hakte. Heute versuchen wir weiterzukommen und alle 6 zu schaffen. Wenn die erste Antwort sitzt, dann weißt du, jede weitere Antwort reimt sich auf die erste. Alles klar soweit?
2: Jawohl. Alles klar.
0: Dann geht's jetzt los. 30 Sekunden. Reim dich. Welchen Vornamen hat die Fernsehmoderatorin und Komikerin von Sinnen?
2: Hello.
0: Wie heißt eine bekannte Nuss-Nougat-Creme?
2: Nutella.
0: Wie nennt man es, wenn eine Gesangsgruppe komplett ohne Instrumente auskommt? Ella. Ella kommt hinten. Die singen nur, Ella. Kein Instrument dazu. Und das nennt man dann A Cappella.
2: Hello.
0: Oh, schade.
2: Mist.
0: Jetzt haben wir wieder Fragen übrig. Na gut, eines Tages werden wir auch die verwenden. Oh, schade, Johannes, tut mir leid, aber du bist immerhin weitergekommen, als es gestern der Fall war. Und das ist ja schon mal eine Steigerung.
2: Ja.
0: Vielen Dank fürs Mitmachen, habt noch einen schönen Abend. Alles
2: okay,
0: Gute.
2: Okay, ebenfalls.

Neuer Hit von Tiffany Harris und Find Me. Guck mal, gestern 0 richtige bei Reim, dich heute schon 2. Wenn wir uns in dem Rhythmus weiter steigern, dann haben wir bis Freitag jemanden, der gewinnt.

Smooth von Santana und Rob Thomas. Hier ist Pop, die Abendshow. Wie geht dieser Spruch weiter? Thank God it's... Wer hat Friday gesagt? Ja, nachvollziehbar. Thank God it's almost Monday. Das ist der sehr gute Albumtitel der Band, die sich Almost Monday nennt. Es sind drei Jungs aus Kalifornien, die ihr zweites Album damit rausgebracht haben. Sie gibt's schon seit einer ganzen Weile. Vor gut 11 Jahren haben sie sich gegründet. Drei als Kernbesetzung waren immer dabei. In der Reihe dahinter gab es ein paar Umbesetzungen und als irgendwann alle nacheinander ausgestiegen waren, haben sie beschlossen, dann bleiben wir jetzt eben zu dritt und für Studioaufnahmen und Touren nehmen wir dann doch mal so ein paar Gastmusiker noch, damit auch jemand Schlagzeug spielt. Die Songs von damals, die alten, verarbeiten sie in neuen Songs, ihre Touren damals auch, dass viele unterwegs sind, denn als Band haben sie eben schon ein bisschen was zu erzählen aus der Zeit, bevor sie uns vor ein paar Monaten das erste Mal mit No More Regrets aufgefallen sind. Insofern geht es um das Leben von Sänger Dawson und wie er immer mal wieder längere Zeit von seiner Frau getrennt war. Das zehrt an einem, auch an Rockstars. Thank God, it's almost Monday ist also nicht nur ein albernes Wortspiel, sondern man kann es auch verstehen als eine kleine Hoffnung darauf, dass ein anstrengendes Konzertwochenende zu Ende ist und Ruhe reinkommt. Musiker haben quasi Montagswochenende, stellen wir uns vor. Das hier ist neu von Almost Monday. Und heißt French Kids.

0: Maroon 5 und Misery. Gleich Toby Romeo und You're Not Us. Und in ungefähr 10 Minuten ein Hit, von dem wir jetzt noch nicht wissen, wer ihn singt. Aber das entscheidet ihr ja dann.
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7: Die Nacht bleibt wieder trocken und mild. Die Temperaturen liegen bei 9 Grad in Göttingen und 16 Grad in Osnabrück. In Schleswig-Holstein und bis nach Mecklenburg hinein kann es einzelne Schauer geben. Der Mittwoch bringt noch einmal einen trockenen Wechsel aus Sonne und lockeren Wolken. Es gibt 19 Grad auf Hiddensee und bis 29 Grad in Bad Bentheim.
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8: Vorsicht bitte auf der A23 Heide Richtung Hamburg. In der Einfahrt Schafstedt liegen Gegenstände. A1 Lübeck-Hamburg. Die Norderelbbrücke ist in beiden Richtungen wegen eines Schwertransportes mehrfach kurzfristig gesperrt. A2 Berlin Richtung Hannover. Zwischen Braunschweighafen und Peine Ost. 3 Kilometer Stau. Die A14 Wismar Richtung Schwerin ist zwischen Schwerin Ost und Kreuz Schwerin wegen Bergungsarbeiten noch immer gesperrt. Die A29 Oldenburg Richtung Wilhelmshaven ist zwischen Oldenburg-Ohmstede und Kreuz Oldenburg-Nord wegen einer Nachtbaustelle bis Freitag in der Zeit zwischen 19 und 5 Uhr gesperrt. Die A31 Leer Richtung Emden ist zwischen Leerwest und Leernort wegen eines brennenden Fahrzeugs gesperrt. Die Umleitung führt über die U49.
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0: Power Over Me, Dermot Kennedy. Hier ist Pop die Abendshow. Falls ihr Halbzeitstände in der Fußball Nations League mit protokolliert, schreibt bitte auf. Spanien, Kroatien 2:1. Tschechien, England 0:0. Und Schottland, Schweiz 0:1. Jetzt Chaperone.
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Good luck, Beb. Chaperone. Hier ist Pop, die Abendshow. Grüßt euch. Schön, dass ihr da seid. Wir sind gemeinsam bei HR3, SR1, NDR2, MDR Jump, WDR2 und von SWR3 und fragen euch jetzt, wer denn bitte den nächsten Hit singen soll. Welcher es ist, haben wir festgelegt. Von wem er kommt, sagt ihr uns gleich live unter 07221 2011. Und das ist das Angebot heute Abend für It's a Sin. Ihr kennt den Hit vielleicht von den Pet Shop Boys. Die sind nicht dabei, die haben frei. Angebot 1 ist die schwedische Metal-Band Ghost. Everything.

0: Elton John zusammen mit Years and Years. Oder Experience. Ein deutsches Musikprojekt. Mit ein paar Beats mehr per Minute. 0722120011. Was hätten wir denn gerne? Ghost, Elton John zusammen mit Years and Years. Oder Experience, das ist die Auswahl. Wie ist eure Wahl? Hallo, wer ist da?
1: Hallo, hier ist der Jonathan. Auf jeden Fall die 1, bitte.
0: Einmal Ghost. Danke, Jonathan. Hab einen schönen Abend. Mach's gut. Michael Räufschleck hier. Hallo, wer ist da?
2: Ja, Jörg aus Walheim. Hi.
0: Jörg, was darf
2: ich
0: sein?
2: Ich hätte gern die 1, bitte.
0: Auch die 1. 2:0 für Ghost. Vielen Dank. Tschüss. Wer spricht jetzt?
3: Danke, Konrad. Ich hätte auch gerne die 1.
0: Auch die 1? Wer bist du? Sag nochmal deinen Namen.
3: Konrad.
0: Konrad, danke für den Anruf. Das war schon die Entscheidung. Klares 3:0. Hab einen schönen Abend. Tschüss. Das war deutlich. Hier ist die Siegerversion. Ghost!

eine gute Version von Ghost. Haben sie ihren Fans schon vor etlichen Jahren geschenkt und seit Anfang dieses Jahres ist diese Version auch offiziell als Stream erhältlich. Ghost, It's a Sin. Hier ist Pop, die Abendshow.

0: Repeated, Martin Garrix und Ed Sheeran in Pop, der Abendshow, jetzt mit Sienna Spyro. Die singt ja schon immer.
1: I've always been singing, you know, I've never stopped. I don't remember starting, I don't plan on stopping. But, yeah, I love it. It's my favorite thing in the world, is singing.
0: Sie sagt, sie hat nie damit angefangen, singt schon immer. Also andere Babys kreischen wahrscheinlich, wenn sie zur Welt kommen. Sie hat schon gesungen. Sie will auch niemals damit aufhören. Also entschuldige, dass wir dich unterbrochen haben, Sienna. Sing weiter. Hier ist sie mit ihrem aktuellen Nummer 1-Hit aus England, Great Expectations.

0: Nun nur einige hundert Menschen in Deutschland. Für Bund und Länder erwarten sie dadurch Einnahmen von mehr als 20 Milliarden Euro jährlich.
1: Die Bundeswehr soll einen zweiten Marinehafen an der Nordsee bekommen, in Emden. Das berichtet die Deutsche Presseagentur. Außerdem sollen in Bremen und Bremerhaven insgesamt rund 1,5 Milliarden Euro in unter anderem Brücken, Straßen und Sicherheitsanlagen investiert werden. Dafür hat Verteidigungsminister Pistorius eine entsprechende Absichtserklärung unterschrieben. Mit den Maßnahmen soll Deutschland besser auf einen möglichen Angriff vorbereitet werden. Die Bundeswehr könnte zum Beispiel Fahrzeuge und Panzer schnell über Bremerhaven verlegen. Die Baumaßnahmen sollen bis 2031 abgeschlossen sein. Kasachstan will in Zukunft mehr Öl an Deutschland liefern. Das hat Staatspräsident Tokajew nach einem Treffen mit Bundeskanzler Merz in Berlin gesagt. Sein Land wolle die Lieferungen erhöhen und weiterhin ein zuverlässiger Partner für Deutschland sein. Merz sieht darin einen wichtigen Baustein, um bei der Versorgung breiter aufgestellt zu sein. Details zu den Plänen haben die Politiker nicht bekannt gegeben. Der englische Fußball-Top-Club Manchester City hat offenbar gegen Finanzregeln der Premier League verstoßen. Zu diesem Ergebnis ist eine unabhängige Kommission gekommen, die Aktionen des Vereins zwischen 2009 und 2018 untersucht hat. In dieser Zeit hatte der Club 3 englische Meistertitel gewonnen. Über die Vorwürfe Franziska Hoppen aus London.
2: So habe der Premier League-Verein etwa mit kommerziellen Partnern Scheinverträge abgeschlossen, um seine Einnahmen künstlich in die Höhe zu treiben und seine Kosten, um umgerechnet mehr als 1 Milliarde Euro zu senken. Dies sollte den Anschein erwecken, City halte Finanzvorschriften ein. City wies die Vorwürfe von sich und teilte in einem Statement mit, sie seien enttäuscht und überrascht. Der Verein sei unschuldig, Beweise würden dies belegen. City hat bis Freitag Zeit, gegen die Entscheidung Berufung einzulegen. Über Sanktionen gegen den Verein wird laut Premier League in einer weiteren Anhörung vor der unabhängigen Kommission entschieden. Sie kann Geldstrafen, Punktabzüge und weitere sportliche Sanktionen verhängen.
1: Das Wetter. Heute Nacht gibt es in Deutschland viele Wolken. Ab und zu ist es aber auch klar. Dazu sinken die Temperaturen auf 6 bis 18 Grad. In Ostbayern kann es teilweise kälter sein. Morgen dann in Württemberg, Bayern, Thüringen und Sachsen die meiste Sonne. Sonst oft Wolken dabei und es kann windig werden bei dann maximal 19 bis 30 Grad. Die Zeit 22.03 Uhr.
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4: Die A1 Osnabrück Richtung Bremen ist in der Ausfahrt Bremen-Asten wegen einer Nachtbaustelle bis Freitag und da bist du gesperrt. A1 Lübeck-Hamburg. Die Norderelbbrücke ist in beiden Richtungen wegen eines Schwertransportes mehrfach kurzfristig gesperrt. A2 Berlin Richtung Hannover zwischen Braunschweighafen und Peine Ost. 3 Kilometer Stau. Die A7 Kassel Richtung Hannover ist in Höhe Rüden nach einem Unfall gesperrt. Dadurch staut es sich auf der Gegenfahrbahn. Die A14 Wismar Richtung Schwerin ist zwischen Schwerin Ost und Kreuz Schwerin wegen Bergungsarbeiten noch immer gesperrt. Die A29 Oldenburg Richtung Wilhelmshaven ist zwischen Oldenburg-Romstede und Kreuz Oldenburg-Nord wegen einer Nachtbaustelle bis Freitag in der Zeit zwischen 19 und 5 Uhr gesperrt.
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5: Mit Michael Reufsteg. Hallo. Und jetzt mit DJ Goja, Jason Derulo und Melo.

0: Runaway von One Republic. Hallo zusammen, hier ist Pop, die Abendshow gemeinsam bei RBB 888, HR3, SR1, WDR2, MDR Jump, Bremen 4, NDR 2, SWR 3. Das hier ist ein sicherer Raum, ein Safe Space, wie wir jungen Leute sagen, in dem wir uns gerne auch mal unsere Geschichten des Tages erzählen, auch wenn uns was belastet. Wir können das hier austauschen. Benedikt Laven aus unserem Team zum Beispiel, was ist dir passiert?
1: Ist dir aufgefallen, dass es in diesem Studio wahnsinnig gut riecht?
0: Ja, und ich muss zugeben, mir war relativ schnell klar, es liegt nicht an mir.
1: Es liegt daran, dass ich aus Versehen in eine Parfümflasche hineingefallen bin.
0: Das ist also keine Absicht.
1: Nein.
0: Ich wollte eigentlich nichts sagen, weil ich hatte befürchtet, es könnte Absicht sein.
1: Ich habe einen neuen Duft, probiere ich gerade aus. Der heißt wie ein Jupitermond, Ganymed nämlich, und soll auch so riechen. Ich war noch nicht da, aber
0: scheint. Ich wollte gerade fragen, woher weiß man, wie es da riecht?
1: Das habe ich dem Parfümeur einfach geglaubt.
0: Du hast es geglaubt.
1: Ja. So.
0: Und ist es hier leicht zu ködern?
1: Ja. Kein Problem, klar. Fand ich interessant. So. Und ich sprühe den so auf mich drauf, stehe da in meiner Küche, gerade den Duft aus dem Kühlschrank geholt, sprühe den auf mich drauf und dann rutscht mir diese Flasche.
0: Nein. Du hast den Duft aus dem Kühlschrank geholt.
1: Ja. Wo bewahrst du die denn auf?
0: Naja, hast du mal an mir gerochen? Ich benutze keins.
1: Deswegen. Also dann erkläre ich dir das schnell.
0: Ja.
1: Parfüm kommt in den Kühlschrank.
0: Ist das so?
1: Dann hält es einfach 100.000 Jahre lang.
0: Ah, so wie Lebensmittel.
1: So wie Lebensmittel.
0: Okay.
1: So, also, ich habe also diesen Flakon in der Hand, Ganymed, sprühe ganz wenig nur auf mich drauf, weil ich will es ja noch ganz lang benutzen. Mhm. Und mir rutscht diese Flasche aus der Hand und zerschellt auf dem Küchenboden diese ganze Flasche. Mal abgesehen davon, dass das sehr teuer war alles, diese Angelegenheit, werden jetzt wahrscheinlich auch noch Generationen nach mir in den Genuss dieses Parfums kommen, weil meine Küche für immer nach dem Jupitermond riechen wird.
0: Das ist ja eigentlich ein eher angenehmer Geruch vorausgesetzt. Es riecht gut auf diesem Jupitermond.
1: Also ich finde es eigentlich ganz okay.
0: Wenn da die Müllabfuhr regelmäßig kommt, ist das bestimmt ein ganz angenehmer Geruch.
1: Ansonsten aber vielen Dank für den Safe Space, dass ich das
0: ansonsten könntest du versuchen, Vanillepulver in Wasser zu geben und es zu kochen. Das habe ich mal gemacht, als ich einen anderen Geruch in einer Küche hatte, von der ich dachte, das geht über Jahrzehnte nicht raus. Nachdem mir, sagen wir mal, waren die Eier nicht angebrannt, die ich im Topf hatte. Ich hatte sie schlicht, also sie sind irgendwann eins geworden mit dem Topf, weil ich komplett vergessen hatte, dass dieser Topf überhaupt in der Küche stand. Und irgendwann war das Wasser halt weg. Und nachdem das Wasser nicht mehr da war, zogen sich dann irgendwann auch die Eier. Das roch man dann sehr gut. Aber ich habe dann mehrere Tage Vanillepulver gekocht und die Dämpfe schön in der Küche verteilen lassen. Danach ging es einigermaßen.
1: So, ich dachte, du willst jetzt einen neuen Geruch empfehlen, den man sich selber drauf machen kann, aber nee. Naja,
0: gut. Nee. Ich glaube, Jupitermond ist schon eine ganz gute Lösung.

0: Es ist schlimm, wenn einem zu Hause was runterfällt, was dann einen nachhaltigen Geruch hinterlässt. Sabine schreibt, hallo ihr zwei, das ist mir mal mit einem Glas Sardellen passiert. Danach musste ich schnell ausziehen. Gruß an die Nachmieter. Liebe Grüße aus Altensteig von Sabine.
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Texas Summer Sun, Pop, die Abendshow, Linkin Park gibt's ab morgen im deutschen Kino. Ja, morgen ist Mittwoch, aber Linkin Park sind keine Deutschen. Woher sollen die wissen, wann in Deutschland Kinotag ist? Linkin Park also deshalb ab morgen im Kino. Aber keine Verfilmung wie bei Elton John oder Queen, sondern eine Dokumentation über eine Geschichte, die wir kennen. Es ist ein Teilabschnitt aus der Bandgeschichte von Linkin Park. Der Teil nach dem Tod von Chester Bennington und der Neustart mit teilweise neuer Besetzung. Dass das nicht einfach war, können wir uns alle denken. Haben wir auch drüber gesprochen hier in der Abendshow. Jetzt kommt die Doku über genau diese Zeit. Sie läuft nur in 150 Kinos in Deutschland. Also nicht in jedem, aber genug, um irgendwo in eurer Nähe mit Sicherheit eins zu finden. Und es beginnt bei den ersten geheimen Studio-Sessions 2022 über die Entstehung von From Zero, dem Album, bis zum Konzert in Sao Paulo 2024. Natürlich mit Interview, seltenen Bildern, die man so noch nicht von Linkin Park kannte. Und es gibt natürlich jede Menge Live-Musik. Ach was, jede Menge. Sogar ein ganzes Live-Album, das parallel zur Doku schon erschienen ist. Unshatter heißt beides. Live in Sao Paulo, nur das Album. Und daraus hören wir jetzt Numb Live.

0: Sway von Fastboy und Raff, gleich Animal von Cat's Eye. Die treten demnächst bei der Victoria's Secret Fashion Show auf. Das ist aber noch ein Geheimnis.
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2: Die Nacht bleibt wieder trocken und mild. Die Temperaturen liegen bei 9 Grad in Göttingen und 16 Grad in Osnabrück. In Schleswig-Holstein und bis nach Mecklenburg hinein kann es einzelne Schauer geben. Der Mittwoch bringt noch einmal einen trockenen Wechsel aus Sonne und lockeren Wolken. Und es wird noch einmal sommerlich warm. Es gibt 19 Grad auf Hiddensee und bis 29 Grad in Bad Bentheim.
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3: A1 Bremen Richtung Osnabrück. Die Ausfahrt Bremen-Arsten ist wegen einer Nachtbaustelle gesperrt. Bis Donnerstag und vom 5. Oktober 2026, 7. Oktober 2026 gesperrt. A1 Lübeck-Hamburg. Die Norderelbbrücke ist in beiden Richtungen wegen eines Schwertransportes mehrfach kurzfristig gesperrt. A2 Berlin Richtung Hannover. Zwischen Braunschweighafen und Peine Ost. 3 Kilometer Stau. Die A14 Wismar Richtung Schwerin ist zwischen Schwerin Ost und Kreuz Schwerin wegen Bergungsarbeiten noch immer gesperrt. Die A29 Oldenburg Richtung Wilhelmshaven ist zwischen Oldenburg-Ohmstede und Kreuz Oldenburg-Nord wegen einer Nachtbaustelle bis Freitag in der Zeit zwischen 19 und 5 Uhr gesperrt.
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Tuesday. Burak Yeter, Daniel Sandoval. Und wir haben Ergebnisse von der Fußball Nations League. Spanien gegen Kroatien 4:1. Und die Engländer unter Thomas Tuchel haben auch gewonnen. In Tschechien mit 2:0. Die Schweiz gegen Schottland 3:0.

Jensen Boone, sorry, I'm here for someone else. Hier ist Pop, die Abendshow. Gerade erreichte uns die Krankmeldung von Sängerin Dasha. Sie muss sich einer Operation an den Stimmbändern unterziehen. Da liegt der Verdacht nahe, dass sie sich in den vergangenen 2,5 Jahren an Austin Wund gesungen hat. Was liegt gar nicht am Singen? Es liegt am Reden, das hat ihre Stimmbänder überlastet. Und das hängt viel natürlich mit dem Erfolg des Songs zusammen und ihrer Tour. Aber sie sagt eben, es sind vor allen Dingen die ganzen Termine nach den Konzerten und die Interviews und die Partys und die Preisverleihung und der ganze Smalltalk. Und irgendwann hatte sie sich einfach wundgequasselt, Knoten auf den Stimmbändern und die müssen jetzt weg. 22. Oktober ist die Operation, dann hat sie eine Zwangspause und muss wirklich mal den Mund halten. Wenn sie vorher schon den Rat befolgt hätte, es laber nicht so viel, sing, wäre es vielleicht nicht so gekommen. Aber so ist dann wirklich mal komplette Stille angesagt. Bis zu den Country Music Awards am 18. November will sie wieder so weit fit sein, dass sie da zwar nicht singen, aber zumindest dabei sein kann. Und für die Zwischenzeit ihrer Stille hat sie ja glücklicherweise vorher noch ein paar Lieder aufgenommen, die wir bis dahin hören können. Heute mal ihren aktuellen Song Memo. Hier ist Dasher.

0: von Manu Chao in Pop der Abendshow. Wenn ihr in den vergangenen Wochen als frisch gewählte Elternsprecher von einem Elternsprechtag zurückgekommen seid, von einem Elternabend in der Schule eurer Kinder, dann herzlichen Glückwunsch und danke für euren Einsatz. Hättet ihr euch nicht zur Verfügung gestellt, hätte dieser Elternabend wesentlich länger gedauert. Andere Erinnerungen an Elternabende und Elternsprechtage setzt euch jetzt Asan Badiane in den Kopf. Er ist ein Comedy-Newcomer, ist vergangenes Jahr mit dem Deutschen Comedy-Preis als bester Newcomer ausgezeichnet worden, war damals im Vorprogramm von Felix Lobrecht unterwegs, tourt mittlerweile mit eigenem Programm unter anderem in Köln, Essen, Freiburg und Hamburg, ist Mitte 20 in Emden zur Grundschule gegangen, war ein anstrengendes Kind, ein dummes Kind manchmal. Im Moment, die letzteren Dinge würde ich niemals über ihn behaupten. Das soll er schon selbst machen.
1: Ich war ein anstrengendes Kind, ich war ein dummes Kind manchmal. Es gibt ja so Momente in deinem Leben, da fällt dir auf, dass du dumm bist. Ich weiß, ihr kennt es auch. Ich sehe euch. Hälfte guckt ihr, ach, Ivo, ich nicht, doch. Doch, ihr auch. Es gab viele Momente in meinem Leben, wo mir aufgefallen ist, dass ich dumm bin. Zum Beispiel in der Schule. Es gab viele Momente in der Schule. Elternsprechtag zum Beispiel, das war die Hölle für mich. Da haben wir Leute, die Angst hatten vom Elternsprechtag damals. Ja, ist ein Safe Space, keine Sorge. Haben wir Lehrer hier? Ja, verpisst euch. Ihr habt keine Macht mehr. Das kann. Ich hatte immer Angst um Elternsprechtag, bis mein Kollege Ali zu mir kam. Der hat mir einen Tipp gegeben. Der meinte, Aslan, du musst einfach nur falsch übersetzen. Das stimmt. Wie dumm ich immer war. Ich bin direkt zum nächsten Elternsprechtag mit meiner Mutter gegangen. Ich komme in den Klassenraum, ich öffne die Tür vom Klassenraum. Meine Lehrerin war ready. Die stand so mit einer Papyrusrolle da. Stand alles drauf, was ich jemals gemacht habe. Die hat direkt losgelegt. Aslan kommt jeden Tag zu spät zur Schule. Der fickt mich doch nicht schon im Türrahmen. Lass mich doch erst mal reinkommen. Was ist denn das für ein Benehmen? So richtig sauer, bieg mir doch was zu trinken an oder so. So benimmt man sich doch nicht. Sollte deine Mutter anrufen. Eine halbe Stunde lang hat die alles ausgepackt, was ich jemals gemacht habe. Aber ich war entspannt. Ich hatte ja noch Alis Plan in der Hinterhand. Immer war sie fertig, habe mich zu meiner Mutter gedreht. Ich meinte, alles gut. Ich habe einfach 5 Minuten lang vergessen, dass meine Mama Gudrun heißt. Die hat jedes Wort verstanden.
0: Badiane. Ihr könnt ihn live sehen übermorgen Abend in Braunschweig. Es gibt noch Karten, auch für Göttingen am Samstagabend. Dann nächste Woche und für den Rest des Oktobers in Villingen, Schwenningen, Stuttgart, Schwerin und Potsdam.
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1: Um 23 Uhr mit Cedric Bies. Immer mehr Politikerinnen und Politiker in der SPD wollen ein Verbotsverfahren gegen die AfD erreichen. In Bremen haben die SPD-Fraktionsvorsitzenden des Bundestags, der Länderparlamente und des EU-Parlaments gefordert, dass ein solches Verfahren geprüft wird. Details dazu aus Bremen von Sven Weingärtner.
2: Es sei das Gebot der Stunde, sagte der Bremer SPD-Fraktionsvorsitzende Mustafa Güngör. Zusammen mit seinen Kolleginnen und Kollegen sei er der festen Überzeugung, dass die AfD eine rechtsextreme Partei ist. Die rund 50 SPD-Vertreter und Vertreterinnen fordern in einer

0: ob eingewanderte Menschen in ein Land abgeschoben werden dürfen, das nicht ihr Heimatland ist, ohne dass sie sich vorher dagegen wehren können. Im Dezember will das oberste US-Gericht ein endgültiges Urteil fällen. Zum ersten Mal in der Geschichte hat Marokko eine Regierungschefin. Fatima Ezzara El-Mansouri ist die erste Frau in diesem Amt. Das steht knapp eine Woche nach der Parlamentswahl in dem nordafrikanischen Land fest. Der marokkanische König hat sie ernannt. El-Mansouri hat sich gegen einen beliebten Parteikollegen durchgesetzt. Die Juristin war 2009 schon die erste Bürgermeisterin in ihrer Geburtsstadt Marrakesch. Seit 2 Jahren gehört sie zur Führungsspitze der Partei. Eine ihrer ersten großen Aufgaben in Marokko wird die Planung der Fußball-WM 2030. Die richtet Marokko gemeinsam mit Spanien und Portugal aus. In den USA hat das Unternehmen OpenAI gerade ein neues KI-Modell zurückgezogen. Grund sind Sicherheitsbedenken in der eigenen Entwicklungsabteilung. Das Modell sei in der Lage, Userinnen und User zu täuschen. Gabi Biesinger.
1: So habe das KI-Modell GPT 6.1 Astra zum Teil auf eigene Initiative gehandelt und etwa seinen ursprünglichen Aufgabenbereich verlassen, ohne eine Befugnis dafür einzuholen. Das neue KI-Modell hätte eigentlich in den kommenden Tagen oder Wochen herauskommen sollen. Eigenmächtige Aktionen fortgeschrittener künstlicher Intelligenz von OpenAI hatten in den vergangenen Wochen wiederholt für Negativschlagzeilen gesorgt.
0: Das Wetter. Heute Nacht gibt es in Deutschland viele Wolken. Ab und zu ist es klar bei 6 bis 18 Grad. Morgen dann in Württemberg, Bayern, Thüringen und Sachsen die meiste Sonne. Ansonsten gibt es öfter mal Wolken und es kann zum Teil sehr windig werden, bei dann maximal 19 bis 30 Grad. Die Zeit 23.03 Uhr.
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3: Vorsicht bitte auf der B441 Hannover Richtung Wunstorf. Zwischen Richthofenstraße und Kohlenfelder Straße liegen Fahrzeugteile. A1 Bremen Richtung Osnabrück. Die Ausfahrt Bremen-Arsten ist wegen einer Nachtbaustelle gesperrt. Bis Donnerstag und vom 5. Oktober 2026, 7. Oktober 2026 gesperrt. A1 Lübeck-Hamburg. Die Norderelbbrücke ist in beiden Richtungen wegen eines Schwertransportes mehrfach kurzfristig gesperrt. Die A14 Wismar Richtung Schwerin ist zwischen Schwerin-Ost und Kreuz-Schwerin wegen Bergungsarbeiten bis 2 Uhr gesperrt. Die A29 Oldenburg Richtung Wilhelmshaven ist zwischen Oldenburg-Umstede und Kreuz-Oldenburg-Nord wegen einer Nachtbaustelle bis Freitag in der Zeit zwischen 19 und 5 Uhr gesperrt.
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4: Mit Michael Reifsteck. Hallo, gleich mit einem Rat von Niall Horan, der euer Leben verändern wird. Außerdem mit einem Hit von ihm. Und zuerst mit einem von Kamrad.
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See You Again von Wiz Khalifa. Hier ist Pop, die Abendshow. Gemeinsam bei SR1, WDR 2, NDR 2, HR 3, Bremen 4, RBB 888, HR 3, MDR Jump und von SWR 3. Wie macht ihr das, wenn ihr auf ein Konzert geht? Übt ihr vorher nochmal die Texte? Hört ihr euch vorher nochmal die Musik des Acts durch, um wirklich textsicher beim Mitsingen zu sein? Ist lieb gemeint, aber ist nicht nötig. Sagt Niall Horan gestern Abend beim Konzert in Glasgow. Wenn ihr den Text nicht kennt, nuschelt doch irgendwas. Ich kann doch von hier aus nicht sehen, ob ihr den echten Text singt. Das ist ein sehr, sehr schöner Rat fürs Leben, der unsere Konzerterfahrungen für immer verändern wird. Nuschelt einfach irgendwas. Er freut sich, wenn überhaupt mitgesungen wird. Und das ist doch ein Rat, der vielleicht nicht nur auf Konzerte anwendbar ist. Wenn ihr den Text nicht kennt, nuschelt irgendwas. Wir haben es ausprobiert. Es funktioniert bei mehreren Sprachlern-Apps, in die man die richtigen Vokabeln auf Aufforderung reinsagen muss. Manchmal kann man auch einfach irgendwas nuscheln und die KI erkennt es als richtig. Dann hat man seinen Punkt. Und vielleicht lässt es sich ja auch auf Prüfungen oder Arbeiten und Vorträge in der Schule anwenden. Wenn ihr nicht wisst, wovon ihr redet, nuschelt einfach irgendwas. Vielleicht reicht's ja.

Meldung aus dem Verkehrszentrum. Achtung, ein Falschfahrer auf der B93 Schneeberg-Borna zwischen Krossen und Glauchau. Hier kommt euch ein Falschfahrer entgegen. Bitte fahrt äußerst rechts und überholt nicht. Auf der B93 Schneeberg-Borna zwischen Krossen und Glauchau ein Falschfahrer. Bitte Vorsicht in beiden Richtungen.

0: Young Folks von Peter, Björn und John. Sonst noch Wünsche?
1: Spielt denselben Song nochmal. Alles klar, denselben Song und los.
0: Nein, das geht leider nicht, denn jetzt kommt der neue gemeinsame Song des schwedischen Musikerkollektivs Naked. Zusammen mit der amerikanischen Gruppe Portugal The Man. Die haben neulich schon mal beim Hit Glide zusammengearbeitet. Und falls ihr bei diesem neuen Song namens Some Kind of High, der jetzt kommt, ein Déjà-vu habt und das Gefühl, aber warte, das ist doch derselbe Song, der gerade erst lief? Nein, aus juristischen Gründen müssen wir darauf hinweisen. Das ist ein ganz neuer Song. Der hat nichts gemeinsam mit Young Folks von Peter, Björn und John. Sonst wären die doch mindestens als Co-Autoren eingetragen. Also keine Sorge, das bildet ihr euch alles nur ein.

0: Strangers von Kenya Grace. Vorher Neues von Naked Portugal, The Man, Some Kind of High.
1: Ja, doch mit so ein paar auffälligen Ähnlichkeiten zu Young Folks von Peter, Björn und John. Thomas aus Freiburg ist gerade eingefallen. Übrigens haben Nena, Stefan Remmler und noch jemand den Song auch mal gesungen. In der Tat. Das war aber alles ganz offiziell. Es war eine deutsche Version und es waren Peter Morin, John Eriksen und Björn Ittling ganz offiziell als Autoren eingetragen. Und dann noch jemand war Oliver Pocher, der hier mit Nena und Stefan Remmler Ich kann nix dafür singt. Textlich also eher eine deutsche Version von It Wasn't Me von Shaggy. Und das ist ungefähr knapp 20 Jahre her und war aus dem Soundtrack zum Film Vollidiot.
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8: Die Nacht bleibt wieder trocken und mild. Die Temperaturen liegen bei 9 Grad in Göttingen und 16 Grad in Osnabrück. In Schleswig-Holstein und bis nach Mecklenburg hinein kann es einzelne Schauer geben. Der Mittwoch bringt noch einmal einen trockenen Wechsel aus Sonne und lockeren Wolken und es wird noch einmal sommerlich warm. Es gibt 19 Grad auf Hiddensee und bis 29 Grad in Bad Bentheim. Am Donnerstag wird es von Westen wechselhafter mit Regen und einzelnen Gewittern. In Mecklenburg-Vorpommern bleibt es meistens noch sonniger und freundlicher. Die höchsten Temperaturen liegen dann zwischen 17 und 24 Grad.
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9: Vorsicht bitte auf der A261 Richtung A1 zwischen Marmstorf, Lührade und Tötensen steht ein defekter LKW. A1 Lübeck-Hamburg. Die Norderelbbrücke ist in beiden Richtungen wegen eines Schwertransportes mehrfach kurzfristig gesperrt. Die A14 Wismar Richtung Schwerin ist zwischen Schwerin-Ost und Kreuz-Schwerin wegen Bergungsarbeiten bis 2 Uhr gesperrt. Die A29 Oldenburg Richtung Wilhelmshaven ist zwischen Oldenburg-Ohmstede und Kreuz-Oldenburg-Nord wegen einer Nachtbaustelle bis Freitag in der Zeit zwischen 19 und 5 Uhr gesperrt.
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Hold My Hand von Jess Glynn. Eine Entwarnung aus dem Verkehrszentrum auf der B93 Schneeberg-Borna. Kein Falschfahrer mehr zwischen Crossen und Glauchau. Und das ist der aktuelle Hit von Ray Garvey zusammen mit Songschreiber Imran, der jetzt auch singt. Rivers.

0: Gavi und Imran Rivers. Was ist hier passiert, als diese Fernsehmoderatorin die Fassung verloren hat?
1: Was habe ich gesagt?
0: Ja, was hat sie denn gesagt? Das war nicht im Fernsehen. Das, was sie gesagt hat, war im Fernsehen. Luisa Skrabic vom WDR-Fernsehen moderiert die Lokalzeit Bergisches Land, Regionalmagazin aus Nordrhein-Westfalen. Und gestern war irgendwie die Wurm drin bei ihr. Habe ich gesagt, die Wurm drin? Ja, bei mir auch. Aber ihr kennt das von mir. Wir übertragen hier Hirnaussetzer jeden Abend 4 Stunden lang live und alles, was aus einem Mund schief rauskommen kann. Bei ihr war es gestern auch mal kurzzeitig schief. Bei der Verabschiedung hat sie kurz vergessen, wie die Sendung danach heißt. Das war erst der Anfang. Sie alles hat das selbst bei Instagram gepostet und lacht sich über sich selbst kaputt. Manchmal ist der Knoten einfach im Hirn und wir fühlen mit ihr und schmunzeln mit ihr.
2: Wir sehen uns dann erstmal morgen wieder. Ich freue mich drauf. Bis dahin sehen Sie nach der Tagesschau gleich die Sendung, wo es ums Essen geht. Da steht's, lecker an Bord, fast vergessen. Wir sehen uns morgen wieder. Ich bin reif für den Feierabend. Feierabend, auch gut. So, machen Sie es gut und schönen Abend. Tschüss.
0: Aber den schönen Eierabend, den merken wir uns auf jeden Fall.

Das war Pop, die Abendshow mit Michael Rolf Steck. Gleich die Sendung, in der es um Musik und Spiele und Gespräche geht, die Popnacht mit Dennis Tienert. Auch wir kamen heute Abend leider mal wieder nicht zu ein paar Themen, die wir noch vorhatten. Wir hatten noch vor eine Einschätzung eines Ziehungsbeamten. Wann wird Bahnfahren offiziell als Glücksspiel eingestuft und ist es dann noch legal? Ist es ein schlechtes Zeichen für das deutsche Bildungsniveau, wenn Schüler die PISA-Studie nicht lesen können? Und 12 gute Gründe, nicht in ein Erdloch zu fallen. Naja, vielleicht beim nächsten Mal. Schönen Eierabend.

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1: Um 0 Uhr mit Juliette Groß. Der Bund will etwa 1,35 Milliarden Euro in Bremen und Bremerhaven investieren. Dort sollen bis 2031 Anlagen für die militärische Nutzung durch Bundeswehr und NATO ausgebaut werden. Einzelheiten von Fabian Metzner aus Bremen.
2: Es soll Ziel sein, dass Bremerhaven und auch ein bisschen Bremen zum Einsatzdrehkreuz von Deutschland wird. Das heißt, dort soll es eben so sein in einem militärischen Notfall, dass von da aus sehr viele Soldaten, sehr viele Geräte und auch sehr viel Panzer eben von dem Hafen aus in das Einsatzgebiet kommen. Und das wird eben dadurch gemacht, dass beispielsweise die Hinterlandanbindung besser ausgebaut werden, dass die Kajen dort saniert werden und eben auch, dass Bahnstrecken und Straßen zum Hafen hin deutlich ertüchtigt werden, um eben diese Einsätze möglich zu machen.
1: Trotz Sicherheitsbedenken lehnt US-Präsident Trump gesetzliche Vorschriften für künstliche Intelligenz weiter ab. Aus seiner Sicht reicht es aus, wenn sich KI-Entwickler selbst überwachen. Das machte Trump bei einem Treffen mit den Chefs der großen US-Tech-Firmen deutlich. Nach seinen Angaben haben die Konzerne eine freiwillige

0: ihn ausgezeichnet. Der englische Fußballspitzenklub Manchester City ist offiziell wegen schwerwiegender Verstöße gegen Finanzregeln für schuldig befunden worden. Das teilte die Premier League mit. Aus London, Franziska Hoppen.
1: So habe der Premier League-Verein etwa mit kommerziellen Partnern Scheinverträge abgeschlossen, um seine Einnahmen künstlich in die Höhe zu treiben und seine Kosten, um umgerechnet mehr als 1 Milliarde Euro zu senken. Dies sollte den Anschein erwecken, City halte Finanzvorschriften ein. Laut Geschäftsführer der Premier League, Richard Masters, habe City fast ein Jahrzehnt lang, Zitat, systematisch gegen die Regeln der Premier League verstoßen. City hat bis Freitag Zeit, gegen die Entscheidung Berufung einzulegen. Über Sanktionen gegen den Verein wird in einer weiteren Anhörung entschieden. Sie kann Geldstrafen, Punktabzüge und weitere sportliche Sanktionen verhängen.
0: Das waren die Nachrichten. Das Wetter in Deutschland. Teils bewölkt und meist trocken, im Südosten Nebel, Tiefstwerte 19 Grad in Essen bis örtlich 4 Grad in Ostbayern. Tagsüber Wechsel aus Sonne und Wolken, später im Westen Schauer möglich, Höchstwerte 20 bis 30 Grad. Am Donnerstag im Osten meist freundlich. Es ist gleich 0:03 Uhr.
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3: A1 Lübeck-Hamburg. Die Norderelbbrücke ist in beiden Richtungen wegen eines Schwertransportes bis 4 Uhr mehrfach kurzfristig gesperrt. Die A1 Osnabrück Richtung Bremen ist zwischen Rastplatz Krummhörens, Kuhlen und Bremen-Arsten wegen Vermessungsarbeiten bis 6 Uhr früh gesperrt. Die A2 Hannover Richtung Berlin ist im Kreuz Hannover-Ost wegen eines Schwertransports gesperrt. Die A29 Oldenburg Richtung Wilhelmshaven ist zwischen Oldenburg-Umstede und Kreuz Oldenburg-Nord wegen einer Nachtbaustelle bis Freitag in der Zeit zwischen 19 und 5 Uhr gesperrt.
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4: Mit Dennis Thienert. Hallo Deutschland, hallo Welt. Auf eine gute Nacht. Die nächsten 5 Stunden hier.
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Eilmeldung aus dem Verkehrszentrum. Achtung, Falschfahrer auf der A555 Bonn-Köln zwischen Wesseling und Ausfahrt Militärringstraße. Kommt euch ein Falschfahrer entgegen. Fahrt äußerst rechts, nicht überholen. Auf der A555 Bonn-Köln zwischen Wesseling und Ausfahrt Militärringstraße ist ein Falschfahrer unterwegs. Vorsicht hier in beiden Richtungen.

Hi Dennis. Denk dran, die Popnacht noch aufzuschließen, erinnert uns Tommy aus Gladbeck. Na klar. Kommt hier rein. Macht's euch bequem, damit alles, was zwischen jetzt und fünf passiert, unter uns bleibt, garantiert. Willkommen zur Popnacht an diesem Mittwoch, dem letzten dieses Monats, am 30. September. Und gleich mal eine Frage in die Runde der Nachtlebenden. Hat jemand eine Lösung möglicherweise für folgendes Problem? Ich erwarte ein Paket. Das sollte mir gestern mit dem Dienstleister mit den braunen Autos zugestellt werden. Die sind auch immer recht früh dran. Um 8.48 Uhr waren die wohl an meiner Haustür. Da habe ich natürlich geschlafen, weil ich ja mit euch eine schöne Nacht hatte, letzte Nacht. So, und das ist normalerweise kein Problem, weil sonst wird es halt eben beim Nachbarn abgegeben oder in so einem Laden hier in Baden-Baden. Wenn ich nicht da bin, dann kann ich das irgendwie tagsüber abholen. Jetzt steht da aber, dass die Zustellung einfach heute nochmal probiert wird. Also einfach einen Tag später kommen die nochmal vorbei. Sehr wahrscheinlich wieder um dieselbe Uhrzeit, zu der ich selbstverständlich wieder schlafen werde. Geht das jetzt so weiter, bis das Paket dann irgendwann nach 2 Wochen wieder an den Absender zurückgeschickt wird oder so? Das ist echt doof. Man kann da auch in dieser App da, oder da, man kriegt ja so eine Mail, wo dann das drin steht, ne, gescheiterter Zustellungsversuch und so weiter. Wenn man da draufklickt auf diesen Link, kann man auch nicht irgendwie eine Ablageoption wie bei den anderen angeben oder eine Wunschuhrzeit, zu der man sicher zu Hause ist. Nein, da steht einfach nur, wir konnten sie heute nicht antreffen, wir versuchen es morgen nochmal. Hilfe! Wenn jemand eine Idee hat, die darüber hinausgeht, dass ich mir um 8 Uhr einen Wecker stellen muss, nachdem ich erst um 6 Uhr ins Bett gegangen bin, gerne mal melden an der 07221 2011. Da wäre ich euch sehr verbunden. Ansonsten tue ich auch vieles Gutes für euch heute Nacht. Wir werden natürlich um kurz nach 1 wieder am Chartroulette drehen. Wir werfen den Deutschland-Dart-Pfeil wieder auf irgendeine einzigartige Besonderheit dieses Landes. Die 3 nach 3 haben wir auch wieder mit dabei in der totesten Stunde der Nacht. Da könnt ihr euch schon mal was überlegen, was ihr euch heute wünscht. Gestern waren sehr viele tolle Sachen dabei. Wenn nur halb so viele Leute kommt an guten Vorschlägen, dann bin ich sehr glücklich. Und ansonsten machen wir die Welt gleich ein bisschen besser, würde ich sagen. Hier ist erstmal David Puentes zusammen mit Loy und Golden Summer in der Popnacht um 0.15 Uhr.

0: ihr seid ja süß.
1: Hi, hier ist Manuel aus Mainz. Hi. Ich würde einfach einen Zettel raushängen, wo draufsteht, hier bitte beim Nachbar blub blub blub abgeben. Und dann sollte es eigentlich, wenn es ein guter Fahrer ist, auch so gemacht werden. Schöne Grüße aus Mainz. Ciao, ciao.
0: Liebe Grüße zurück nach Mainz. Ich glaube, das wird nicht funktionieren, weil offensichtlich gibt es bei diesem Lieferdienst, bei diesem Paketzusteller, ganz strenge Regeln, wie ich gerade gehört habe. Es hat jemand, einen Mitarbeiter gerade angerufen, der zugehört hat, der möchte natürlich nicht ins Radio. Anonym möchte er das behandelt wissen, aber er hat gesagt, es ist wohl tatsächlich in meinem Fall jetzt so, da wird der Absender irgendeine Expresslieferung angegeben haben. Das würde für die Uhrzeit sprechen, weil der Zustellungsversuch war vor 9 Uhr und bis 9 Uhr gibt es so diese Deadline. 8.48 Uhr, glaube ich, war es. Und das wird jetzt dreimal hintereinander versucht. Also heute, morgen und übermorgen. Und wenn ich zu diesen Uhrzeiten jeweils nicht zu Hause bin, wird dieses Paket tatsächlich zum Absender zurückgeschickt. Also nicht zu irgendeiner Bude im Ort, so ein Ablageort, sondern wirklich wieder zurück. Dann hätte ich Pech. Seine Lösung wäre jetzt, dieser Paketdienstleister bietet eine App an, bei der man sich registrieren kann. Da muss man sich dann anmelden mit seinen ganzen Daten und so weiter. Das hat er mir jetzt nicht empfohlen, weil das wäre wohl auch Datensammlerei, sondern er hat gesagt, man soll da anrufen. Es gibt eine kostenlose Hotline, die man anrufen kann und da kann man dann einen Ablageort festlegen und dann wird das so vereinbart. Bin ich mal gespannt, das probiere ich mal aus. Vielleicht klappt das sogar jetzt. Er meinte, irgendwie 24 Stunden wären die erreichbar. Vielleicht kriege ich das ja für morgen noch hin. Ich werde euch dann morgen berichten, wenn wir uns hier wieder treffen. So, jetzt erstmal vielen Dank für eure ganzen Hilfsversuche. Es hat wirklich viel geklingelt hier am Telefon. Ich konnte gar nicht an alle Anrufe rangehen. Ich habe euch aber alle gesehen, nur dass ihr das mal wisst. Ja, ich habe eine Idee, was ich gerne mit euch heute Nacht mal machen würde, weil sich hier gerade auch Vanessa gemeldet hat. Sie schreibt, wir fahren gerade mit dem Auto durch Quebec in Kanada und hören natürlich die Popnacht, dass wir mal so eine kleine Challenge heute Nacht gemeinsam. Wie wäre es denn, wenn wir es schaffen würden, bis kurz vor Ende der Sendung, also bis kurz vor 5, für jede Zeitzone dieser Erde einen Popnachthörer zu finden? Das wäre doch geil, oder? Wenn wir das hinkriegen, wenn wir den Beweis erbringen können, dass wir die ganze Welt verbinden, dass wir wirklich mindestens eine Person aus jeder Zeitzone finden würden, wo ihr gerade die Popnacht hört. Meldet euch doch mal, aus welcher Zeitzone ihr denn zuhört. Und schickt eine kleine Nachricht hier, vielleicht gerne auch mit einer kleinen Geschichte, was ihr gerade so treibt da, was wir machen, wo wir euch da begleiten, mit einem kleinen Bild, an die 07221 2011. Per WhatsApp oder Signal würde ich mich sehr drüber freuen. Jetzt habe ich auch noch gute Nachrichten aus dem Verkehrszentrum. Entwarnung auf der A555 Bonn-Köln. Kein Falschfahrer mehr zwischen Wesseling und der Ausfahrt Militärring. Hier in der Popnacht.

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6: 0:31.
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7: Die Nacht bleibt wieder trocken und mild. Die Temperaturen liegen bei 9 Grad in Göttingen und 16 Grad in Osnabrück. Der Mittwoch bringt noch einmal einen trockenen Wechsel aus Sonne und lockeren Wolken. Es gibt 19 Grad auf Hiddensee und bis 29 Grad in Bad Bentheim.
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8: Vorsicht bitte auf der A7 Flensburg Richtung Hamburg. Zwischen Groß-Enaspe und Bad Bramstedt liegt eine Leitbarke. Die A1 Osnabrück Richtung Bremen ist zwischen Bremen-Brinkum und Bremen-Arsten wegen Vermessungsarbeiten bis 6 Uhr früh gesperrt. A1 Lübeck-Hamburg. Die Norderelbbrücke ist in beiden Richtungen wegen eines Schwertransportes bis 4 Uhr mehrfach kurzfristig gesperrt. Die A2 Hannover Richtung Berlin ist im Kreuz Hannover-Ost wegen eines Schwertransports gesperrt. Die A29 Oldenburg Richtung Wilhelmshaven ist zwischen Oldenburg-Umstede und Kreuz Oldenburg-Nord wegen einer Nachtbaustelle bis Freitag in der Zeit zwischen 19 und 5 Uhr gesperrt.
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6: Hier ist die Popnacht, wie immer mit Liebe gemacht von SWR3 mit unseren Brüdern und Schwestern von Bremen 4, HR3, MDR Jump, NDR 2, RBB 888, SR1, WDR 2 und Dennis Tienert. Hi!

0: Teddy Swims.
1: Mr. Know-It-All in der Popnacht. Einen Popnachthörer aus jeder Zeitzone haben wir uns heute vorgenommen hier in der Popnacht bis kurz vor Ende der Sendung um 5 Uhr. Ehrlich gesagt merke ich aber jetzt schon, dass ich langsam den Überblick verliere, weil es kommt so viel Zeug rein hier an die 0722211. Und es sind ja wirklich viele Zeitzonen, ne? Also theoretisch sind es, glaube ich, 24. Aber dann gibt es ja auch noch so eigene, so Länder mit eigenen Zeitzonen und Bereiche und Inseln, die dann irgendwie eine Viertelstunde oder eine halbe Stunde oder was weiß ich was abweichend von der eigentlich der Zeitzone haben, in der sie sich befinden. Von daher ist es, glaube ich, noch deutlich mehr. Aber wir gehen gerne mal durch und ihr könnt gerne weiter schicken an die 0722211. Angela schreibt hier aus Houston, Texas. Ich bin dabei, Abendbrot zu machen. Es ist 17.26 Uhr bei uns und noch immer 35 Grad. In Südkorea sind gerade Heidi und Mila zusammen mit Sascha. Wir frühstücken gerade und gehen gleich zur Schule. Oder wir hören euch aus Tokio zu. Wir sind gerade dabei, Frühstück zu machen auch. In einer halben Stunde bringen wir dann die Kinder zur Schule. Kommt hier von Anne und Jan. Liebe Grüße mal nach Tokio auch. Kyoto meldet sich in Form von Heike und Ralf. Wir schauen uns hier gleich einen Tempel an. Es ist 7.28 Uhr, ja, schon ein paar Minuten her da. Ihr seid auf jeden Fall eurer Zeit oder unserer Zeit voraus. Jens ist gerade durch Kalifornien unterwegs, also gerade in L.A. hört dazu, ist aber macht eine Kalifornien-Rundreise und das ist gerade 15.26 Uhr Pacific Time Zone. Das Problem ist, ich habe ein paar versucht anzurufen, aber weil das so viele Urlauber sind, sind die halt über ihre WhatsApp-Handynummern, also den deutschen Handynummern nicht erreichbar, weil es ja schweineteuer ist. Ich habe das damals auch gemacht, als ich durch die USA gefahren bin, habe ich dann so eine SIM-Karte mir in den USA geholt. War zwar über WhatsApp zu erreichen, über meine deutsche Nummer, aber telefoniert habe ich dann über diese amerikanische Nummer. Das ist schade, weil ich würde gerne ein bisschen mit euch quatschen. Vielleicht kann das irgendjemand möglich machen. Hier ist noch eine Audio.
2: Oh. Moin Dennis und liebes SWR3-Team zum Thema Zeitzonen-Challenge.
1: Ja.
2: Wir sind Dirk und Britta aus Düsseldorf. Schön. Und wir segeln mit unserem Segelboot Crazy Bee irgendwie ein Stückchen um die Welt. Mal gucken, wo wir hinkommen überall. Momentan sind wir in der Dominikanischen Republik. Das ist Deutschland minus 6 Stunden. Und natürlich hören wir der Popnacht zu. Ist ja logisch. Ganz liebe Grüße und vielen Dank, dass ihr das macht. Was willst du sagen? Wie jede Nacht, genau. Wie jede Nacht sind wir dabei.
1: So muss Tschüss. Es sein. Liebe Grüße. Tschüss. In welcher Zeitzone hockt ihr? 0722.

0: wirklich froh, endlich eine Stimme. Alex aus eigentlich Wiesbaden, ne?
1: Jo, richtig.
0: Aber gerade in welcher Zeitzone?
1: Minus 6 Stunden von Deutschland, an der Ostküste, etwas nördlich von Boston.
0: Der USA. Und du bist schon eine Weile dort, ne? Hast du gesagt, du bist ausgewandert, hast Deutschland den Rücken gekehrt. Schnief.
1: Ich habe Deutschland den Rücken gekehrt, aber mein Herz ist nach wie vor auch in Deutschland. Ich reise auch das Öftere noch nach Deutschland.
0: Ja.
1: Sitze sozusagen zwischen den Stühlen.
0: Und ich meine, wenn man jetzt das auch vorhätte wie du, dann interessieren einen ja immer so Geschichten, wie das die Leute geschafft haben. Wie hast du denn da Fuß gefasst in den USA?
1: Das ging über meine Frau, über die im Gesundheitsbereich, die war Krankenschwester und hat darüber eine Arbeitserlaubnis bekommen. Und da wir verheiratet sind oder waren, ich dann auch ultimativ.
0: Mhm. Im Gesundheitswesen, das heißt Pflegebereich oder was ist das?
1: Ja, richtig, im Pflegebereich. Ich bin in einem betreuten Wohnheim tätig und meine Frau war als Krankenschwester beratend tätig.
0: Ah, okay. Und wie wird das bezahlt in den USA? Kriegt man da ein bisschen mehr Geld als in Deutschland, oder?
1: Ich denke, es ist ein bisschen besser als in Deutschland, aber es ist nichts, um wirklich reich zu werden.
0: Ja, da muss man dann...
1: Das macht Spaß.
0: Was muss man da machen in den USA, um reich zu werden?
1: Rechtsanwalt oder
0: Rechtsanwalt, ja,
1: sowas.
0: Stimmt, genau. Das, da gibt es, glaube ich, die im Überfluss, ne, Rechtsanwälte in den USA.
1: Da gibt es eine ganze Menge, ja.
0: Aber du hast keine Pläne mehr, oder, in diese Richtung? Du segelst jetzt noch ein bisschen gut in die Rente und dann machst es dir da gemütlich.
1: Richtig. Nö, also Rechtsanwalt werde ich bestimmt nicht. Da bin ich das nicht mein Metier.
0: Wo genau bist du in den USA gerade?
1: In New Hampshire.
0: Ah.
1: Das ist ungefähr eine Stunde, 15 Minuten nördlich von Boston entfernt. So auf dem platten Land.
0: Schön. Und da begleiten wir dich. Und du hast ein Stück Heimat immer bei dir mit der Popnacht.
1: Genau. Ich höre immer die Popnacht. Und dadurch, dass die Zeitverschiebung ja mir zum Glück hineinspielt, habe ich auch wenig Werbung.
0: Ja, das ist auch immer sehr wichtig. Alex, dann danke, dass du dich gemeldet hast. Zeitzone minus 6 Stunden ist hiermit auch abgehakt. Nochmal, wir hatten es ja gerade schon eigentlich, aber dafür halten sich sehr viele auf, wie ich merke hier. Liebe Grüße in die USA. Danke, dass du angerufen hast. Mach's gut.
1: Ja, gerne. Liebe Grüße zurück. Tschüss.

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1: Um 1 Uhr mit Juliette Groß. Der Bund will etwa 1,35 Milliarden Euro in Bremen und Bremerhaven investieren. Dort sollen bis 2031 Anlagen für die militärische Nutzung durch Bundeswehr und NATO ausgebaut werden. Einzelheiten von Fabian Metzner aus Bremen.
2: Es soll Ziel sein, dass Bremerhaven und auch ein bisschen Bremen zum Einsatzdrehkreuz von Deutschland wird. Das heißt, dort soll es eben so sein, in einem militärischen Notfall, dass von da aus sehr viele Soldaten, sehr viele Geräte und auch sehr viel Panzer eben von dem Hafen aus in das Einsatzgebiet kommen. Und das wird eben dadurch gemacht, dass beispielsweise die Hinterlandanbindung besser ausgebaut werden, dass die Kajen dort saniert werden und eben auch, dass Bahnstrecken und Straßen zum Hafen hin deutlich ertüchtigt werden, um eben diese Einsätze möglich zu machen.
1: Noch immer ist unklar, ob das Kabinett die Pflegereform heute auf den Weg bringen kann. Union und SPD streiten weiter über die künftige Finanzierung der Pflegeversicherung. Aus Berlin Isabel Karras.
3: Die Union ist da eben eher auf der Seite, das so über das System selbst zu regeln. Zunächst eben über die Kürzungen, dann eben bei Empfängerinnen und Empfängern von Pflegeleistungen. Die SPD will wiederum an eine Gruppe ran, die ja von der Union, ich sag mal, traditionell eher geschützt wird. Also das sind dann die Privatversicherten, Beamte, Menschen, die besser verdienen. Und da geht's dann im Kern eher um die Frage, wen belasten wir denn jetzt? Weil irgendwas tun müssen wir ja.
1: Trotz Sicherheitsbedenken lehnt US-Präsident Trump gesetzliche Vorschriften für künstliche Intelligenz weiter ab. Aus seiner Sicht reicht es aus, wenn sich KI-Entwickler selbst überwachen. Das machte Trump bei einem Treffen mit den Chefs der großen US-Tech-Firmen.

0: deswegen. Maßgeblich ist ein Kostenindex, auf den sich die Verkehrsminister der Länder geeinigt haben. Berücksichtigt werden dabei Personal-, Energie- und Betriebskosten der Verkehrsbranche. Das waren die Nachrichten. Das Wetter in Deutschland. Teils bewölkt und meist trocken, im Südosten Nebel, Tiefstwerte 19 Grad in Essen bis örtlich 4 Grad in Ostbayern. Tagsüber Wechsel aus Sonne und Wolken, später im Westen Schauer möglich, Höchstwerte 20 bis 30 Grad. Am Donnerstag im Osten meist freundlich und trocken, gebietsweise Regen und Gewitter möglich. Es ist 1.03 Uhr.
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2: Die A1 Osnabrück Richtung Bremen ist zwischen Bremen-Brinkum und Bremen-Arsten wegen Vermessungsarbeiten bis 6 Uhr früh gesperrt. Die A1 Osnabrück Richtung Bremen ist in der Ausfahrt Bremen-Arsten wegen einer Nachtbaustelle bis Freitag und Deibisdu gesperrt. A1 Lübeck-Hamburg. Die Norderelbbrücke ist in beiden Richtungen wegen eines Schwertransportes bis 4 Uhr mehrfach kurzfristig gesperrt. Die A2 Hannover Richtung Berlin ist im Kreuz Hannover-Ost wegen eines Schwertransports gesperrt. Die A29 Oldenburg Richtung Wilhelmshaven ist zwischen Oldenburg-Romstede und Kreuz Oldenburg-Nord wegen einer Nachtbaustelle bis Freitag in der Zeit zwischen 19 und 5 Uhr gesperrt.
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3: 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Hallo Deutschland, hallo Welt. Brasilien ist auch dabei bei unserer Zeitzonen-Challenge heute Nacht hier. Minus 3 Stunden in Canavieiras, Bahia. Gott. Wir haben heute mal gegrillt. Und hören dir gerne noch eine Weile zu, schreiben Susanne und Guido. Das hoffe ich doch, denn jetzt wird's erst richtig spannend. Wir drehen gleich wieder zusammen am Chartroulette und ziehen einen zufälligen Hit aus den vergangenen 46 Jahren deutscher Chartgeschichte. Machen wir nach Justin Bieber und Tiffany Harris hier.
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0: ich merke. Pierre schreibt hier gerade, hallo Dennis, interessant wäre doch auch mal zu wissen, ob es irgendwo ein Haus auf der Welt gibt, das quasi in zwei Zeitzonen steht. Also auf der einen Hälfte ist es so und so viel Uhr, auf der anderen Hälfte so und so viel Uhr. Gibt es sowas? Falls ihr irgendwo genau an so einem Fleck seid, meldet euch gerne mal hier an der 0722211. Aber jetzt erstmal voller Anspannung und Konzentration.
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0: Für unseren Musikkrimi der Nacht. Wir werden jetzt wieder in der ganz Tiefe der deutschen Chartgeschichte wühlen. Mit unserem Chartroulette. Für alle, die neu sind oder vielleicht auch am anderen Ende der Welt gerade zuhören, kurz nochmal, wie es funktioniert. Ich sammle jetzt die nächsten 4 Songs Zahlen von euch ein, weil wir uns wieder nach diesen 4 Songs ein Datum zusammenbauen. Und für dieses Datum brauche ich Tag, Monat, Jahr und am Ende auch noch eine Chartplatzierung. Das sind diese 4 Zahlen, die ich innerhalb der nächsten 4 Songs einsammle von euch. Und dann am Ende, wenn ich dann einen ganzen Topf voll Zahlen habe, ziehe ich eben diese 4 Elemente raus. Dann haben wir ein Datum und eine Chartplatzierung. Und dann gucken wir in unserer Chart-Historien-Datenbank, was war an diesem Tag Platz so und so in den deutschen Singlecharts. Und wir werden diesen Song spielen. Wie wir das immer machen hier. Das ist dann quasi unser Omen für den Tag. Also das, was da heute rauskommt, beschreibt sehr gut, was uns heute erwartet. Je nachdem, ob es ein guter oder ein schlechter Song wird, wird es ein guter oder schlechter Tag. So, ich brauche alle eure Anteilnahme jetzt, damit wir möglichst viele Zahlen haben. Holt euer Handy raus, wenn ihr es nicht schon in der Hand habt und sehnlichst wartet, während Dasha und Austin jetzt läuft hier in der Popnacht. Bitte eine Zahl für den Tag schicken, also eine Zahl von 1 bis 31. Und bitte.

Das hat doch sehr gut geklappt. Jetzt müsst ihr umswitchen im Kopf. Ich brauche jetzt eine andere Zahl von euch. Oder eben, wenn ihr es ausschreiben wollt, gerne auch als Wort. Den Lieblingsmonat von euch. Zahl von 1 bis 12 oder Lieblingsmonat ausgeschrieben. Jetzt rüberschicken an die 07 221 2011.

Big Lucky Ones. So, jetzt die wichtigste Zahl fürs Chartroulette. Wie immer, das Jahr, aus dem der Song sein soll, den wir gleich zufällig aus der deutschen Chartgeschichte rauspicken. Alles von 1980 bis heute ist erlaubt. Schickt euer Lieblingsmusikjahr jetzt rüber an die 07221 2011.

Und noch eine. Die letzte Zahl für heute für unser Chartroulette, die ich von euch brauche. Eine Zahl von 1 bis 10 für die Chartplatzierung. Jetzt rüberschicken an die 07 221 2011.

Auf geht's, Leute. Wir haben alles, was wir brauchen, um uns jetzt so richtig wegzuschießen, mit was auch immer es sein wird. Alle Zahlen, die ihr die letzten vier Songs geschickt habt hier fürs Chartroulette, sind jetzt vor mir in vier verschiedenen Browser-Tabs und wir machen es wie immer. Solange die Roulette-Kugel akustisch rollt, scrollt der Mauszeiger durch das entsprechende Tab. Wenn die Kugel fällt, bleibt der Zeiger stehen und das ist unsere Auswahl. Wir beginnen mit dem Tag. Und der kommt von Jan DV. Es ist die 7. Im Monat 11 kommt von Mike hier der November. Jetzt ganz wichtig das Jahr. Und das schickt uns Silas. Das Jahr 2000. 11. November 2000. Und die Chartplatzierung. Die bestimmt Daniel Koch aus Cuxhagen. Die Nummer 6 bitte. Was war also am 7.11.2000 Platz 6 der deutschen Singlecharts? Aha. Das scheppert. Das scheppert, Leute. Moment. Das fängt so schön an, deswegen will ich es nicht vorwegnehmen. Ich muss es nur schnell schon mal in den Plan laden. Papa Roach, Last Resort. My life.

0: War das zu laut?
1: Gabi schreibt gerade, alle wach. Ja, Mike hat's geliebt. Geil. Schickt er mit der Pommesgabel rüber hier. Unser Chartroulette Papa Roach heute. Last Resort. 17 Wochen insgesamt in den deutschen Singlecharts zwischen 2000 und 2001. Höchstposition Platz 4. Das immerhin eine Woche. Guck mal, mal wieder gehört. Mal gucken, was uns morgen erreicht. Ich finde, das ist ein gutes Omen für diesen Mittwoch. Es ist 1 Uhr und gleich 30.
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3: Die Nacht bleibt wieder trocken und mild. Die Temperaturen liegen bei 9 Grad in Göttingen und 16 Grad in Osnabrück. Der Mittwoch bringt noch einmal einen trockenen Wechsel aus Sonne und lockeren Wolken. Und es wird noch einmal sommerlich warm. Es gibt 19 Grad auf Hiddensee und bis 29 Grad in Bad Bentheim.
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4: Vorsicht bitte auf der A33 Osnabrück Richtung Bielefeld. Zwischen Borklo, Kloster Ösede und Hilter liegen Gegenstände. A1 Lübeck-Hamburg. Die Norderelbbrücke ist in beiden Richtungen wegen eines Schwertransportes bis 4 Uhr mehrfach kurzfristig gesperrt. Die A2 Hannover Richtung Berlin ist im Kreuz Hannover-Ost wegen eines Schwertransports gesperrt. Die A29 Oldenburg Richtung Wilhelmshaven ist zwischen Oldenburg-Umstede und Kreuz Oldenburg-Nord wegen einer Nachtbaustelle bis Freitag in der Zeit zwischen 19 und 5 Uhr gesperrt.
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0: 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Hi.

Bevor wir später weiter durch die Zeitzonen reisen hier in der Popnacht, fliegen wir jetzt erstmal mit unserem schwarz-rot-goldenen Deutschlandpfeil durch Deutschland und werden wieder eine besondere Einzigartigkeit dieses Landes gemeinsam kennenlernen. Ihr wisst, wie es geht, vielleicht auch nicht. Ich sag nochmal ganz genau, was jetzt hier passiert. Also wir haben diesen imaginären schwarz-rot-goldenen Deutschland-Dart-Pfeil und hier im Studio eine ebenfalls imaginäre Deutschland-Karte. Da werfe ich jetzt wieder mit Schmackes den Pfeil drauf. Achtung, Köpfe runter! So, und jetzt steckt der da wieder irgendwo drin in einer Sache, die ich jetzt von euch gerne genannt haben möchte. Ja, jetzt fragt ihr euch, hä, wie soll ich das machen? Ich habe doch gar keine Ahnung, Deutschland ist groß. Ja, deswegen müsst ihr euch ranfragen, ranzoomen mit geschickten Ja-Nein-Fragen, also Fragen, die ich mit Ja oder Nein beantworten kann. 07221 2011. Wir spielen natürlich wie immer um ein Popnacht-Goodie. Ihr dürft so lange fragen, bis ihr drei Neins von mir habt, dann wäre der nächste dran. Ihr könnt euch vielleicht erstmal nach Himmelsrichtungen, Regionen, Bundesländern vorfragen, an Autobahnen, Flüssen entlang oder vielleicht habt ihr auch andere Ideen. Wer ist mutig und macht den ersten Schritt? 07221 2011.

0: Ja, Andreas aus der Hauptstadt ist natürlich aufgefallen. Was habe ich vergessen gerade beim Aufruf zum Deutschland-Dart?
1: Den Tipp hast du vergessen.
0: Ja, stimmt. Normalerweise gebe ich immer einen Tipp, einen ersten. Und ich hatte mir auch tatsächlich einen aufgeschrieben, aber dann ist mir als eingefallen, dieser Tipp ist vielleicht ein bisschen, weil der andere wäre wieder so eindeutig. Da habe ich wieder Angst, dass das schnell gelöst wird.
1: Dann mach den anderen Tipp.
0: Ja, und zwar ist mir aufgefallen, wir sind wieder im Norden. Deswegen ist der Tipp wieder der Norden.
1: Na, supi.
0: Aber das grenzt ja vielleicht ein bisschen schon mal ein für dich. Willst du schon mal direkt anfangen, wenn ich dich schon mal dran habe, wie immer?
1: Ja, na, erstmal muss ich mal den Kollegen, die schon mal nachgefragt haben, mitteilen, ich habe keine extra Telefonnummer von euch. Ich rufe über die ganz normale Studioleitung an.
0: So ist es. Aber du bist schnell.
1: Ich weiß nicht, ob bei dir eine rote Lampe aufleuchtet, wenn meine Nummer erscheint, aber ich denke mal nicht.
0: Du bist noch nicht mal beschriftet. Da steht einfach nur eine Nummer und ich kenne deine nicht auswendig. Das schwöre ich.
1: Ja, ich komme ja schon langsam vor wie Kai aus Ilmenau.
0: Ah, kannst du mal sehen. VIP, unfreiwillig. Okay, aber gut, dann hilf uns mal, wenn du schon dran bist. Wie können wir dem Pfeil näher kommen?
1: Also im Norden sind wir natürlich nördlich der A2.
0: Ja.
1: Diesmal sind wir aber westlich der A7.
0: Wieso diesmal?
1: Letztes Mal waren wir östlich.
0: Ja, nee, wir sind wieder östlich.
1: Du triffst immer auf die gleichen Stellen.
0: Komisch, ne? Warum das heute wieder so?
1: Ja, ich weiß auch nicht.
0: Es ist wirklich auch gar nicht weit weg von gestern, muss man
1: sagen. Also sind wir mal, sagen wir mal, in Schleswig-Holstein.
0: Ja, da sind wir schon wieder.
1: Ja.
0: Also es ist schön da, ich mag das. Ich liebe den Norden, ich mache da sehr gerne Urlaub. Auch, aber...
1: Werde ich mal die anderen ranführen, die dann lösen können. Im Umkreis 50 Kilometer von Hamburg?
0: Jetzt machst du wieder hier sowas.
1: Ja, dann ist ein Zirkel und dann machst du...
0: Warte mal, ich mach mal Luftlinie, guck ich mal, ne?
1: Ja.
0: Warte, ich glaube...
1: Muss ja logischerweise östlich von Hamburg sein.
0: Ja. Das muss ich erstmal finden hier. Ah ja, hab ich. Und dann Hamburg. So, stell nochmal deine Frage. Die habe ich eben schon wieder vergessen.
1: Also Luftlinie mehr wie 50 Kilometer von Hamburg weg? Nein.
0: Ja, doch.
1: Ja. Ja.
0: Mehr als 50 Kilometer von Hamburg weg.
1: In Schleswig-Holstein. Die nordöstlich von Hamburg.
0: Ja.
1: Also Richtung Lübeck, Kiel in den Dreh.
0: Ja, genau. Irgendwo dazwischen.
1: Dazwischen wäre Bad Segeberg, aber du wirst ja nicht da die Punkt da von der Karl-May-Festspiele getroffen haben.
0: Ja, sowas langweiles ja wohl nicht.
1: Nee, eben drum.
0: Wir haben doch immer irgendwas Besonderes. Superlative.
1: Lass mal die Leute ran, die sich da oben besser auskennen. Lass die mal ran, die sich da besser auskennen.
0: Ja, ich habe ja schlechte Erfahrungen gemacht mit dem Begriff Superlative. Ich hatte irgendwie gestern das Gefühl, dass manche Leute nicht wissen, was das ist. Deswegen, schönste, größte, älteste, jüngste, ne? Immer das, was ein St hinten dran hat. Das ist quasi das, was wir suchen. So.
1: Das Älteste, das Erste, das Letzte, ja.
0: Genau, gestern hatten wir die kleinste Stadt Deutschlands, ne? Ja. Heute ist es was anderes. Also, wer fragt sich weiter ran? 07221 2011. Danke für die Vorarbeit. Wieder mal Andreas aus Berlin.
1: Ich wünsche dir eine

0: 1.54 Uhr.
1: Gefahrenstelle aus dem Verkehrszentrum. Vorsicht auf der A9 Halle-Leipzig Richtung Nürnberg zwischen Rudolfstein und Berg Bad Steben steht ein defekter LKW.

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1: Um 2 Uhr mit Juliette Groß. Das Bundeskabinett will sich heute mit einem besseren Schutz von Bahnbeschäftigten befassen. Der Gesetzentwurf aus dem Bundesjustizministerium sieht härtere Strafen für Angreifer vor. In schweren Fällen droht eine Haftstrafe von mindestens 1 Jahr. Außerdem berät das Kabinett über den Bericht der Ostbeauftragten Kaiser zum Stand der deutschen Einheit. Ob in der Sitzung heute auch über die Pflegereform beraten wird, ist noch unklar. Trotz Warnungen will US-Präsident Trump die Aufsicht über die KI-Technologie den Entwicklerfirmen überlassen. Eine staatliche Kontrolle lehnt er weiter ab. Aus der Nachrichtenredaktion Petra Mittermeier.
2: Trump ist sich sicher, die Unternehmen kontrollieren sich am besten selber. Der Staat dürfe die Branche nicht ausbremsen. Das machte der US-Präsident nach einem Treffen mit den Chefs der großen US-Tech-Unternehmen in Washington deutlich. Nach seinen Angaben haben die Verantwortlichen eine freiwillige Vereinbarung unterzeichnet, ihre KI-Modelle zu überprüfen, intern und extern. In den vergangenen Monaten waren immer wieder Zwischenfälle bekannt geworden, bei denen sich KI-Agenten selbstständig gemacht hatten und anders vorgingen als von den Entwicklern beabsichtigt.
1: Der Bund will etwa 1,35 Milliarden Euro in Bremen und Bremerhaven investieren. Dort sollen bis 2031 Anlagen für die militärische Nutzung durch Bundeswehr und NATO ausgebaut werden. Einzelheiten von Fabian Metzner aus Bremen.
3: Es soll Ziel sein, dass Bremerhaven und auch ein bisschen Bremen zum Einsatzdrehkreuz von Deutschland wird. Das heißt, dort soll es eben so sein in einem militärischen Notfall, dass von da aus sehr viele Soldaten, sehr viele Geräte und auch sehr viel Panzer eben von dem Hafen aus in das Einsatzgebiet kommen. Und das wird eben dadurch gemacht, dass beispielsweise die Hinterlandanbindung besser ausgebaut werden, dass die Kajen dort saniert werden und eben auch, dass Bahnstrecken und Straßen zum Hafen hin deutlich ertüchtigt werden, um eben diese Einsätze möglich zu machen.
1: Am Hauptstadtflughafen BER soll ein neues System zur Drohnenerkennung künftig mehr Sicherheit im Luftverkehr sorgen. Wie Bundesverkehrsminister Bilger mitteilte, sollen damit Drohnen im An- und Abflugbereich frühzeitig entdeckt und die zuständigen Stellen über mögliche Gefährdungen informiert.